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1: Schönen Morgen miteinander, 18. Juni. Heute ist es Donnerstag, ein bisschen etwas über 5. Also Minuten sind wir schon drüber. Entschuldigung. Dann müssen wir das Halbzeitprogramm von Usbekistan gegen Kolumbien verfolgen. Müde Match, ein Schuss aufs Goal, aber der ist wenigstens drin gewesen. Kolumbien führt es dort. Ja,
2: World Cup 2026. The dream is clear. To be champions of the world. This is the year.
1: Ja, tönt einfach mehr, weil es gut tönt. Irgendwie sonst nicht. Und weil wir einen Studiogast haben dort, der auf Nationaltrainer Murat Yakin macht. Hören mal.
3: Guten Morgen zusammen. Hier ist der Murat Yakin und Radio Energy.
1: Ja.
3: Nein.
1: Nicht ganz allein.
3: Das ist natürlich nicht der Murat Yakin. Das bin ich, der David Bröckelmann, Schauspieler und Kabarettist.
1: Ja, genau. Wir nehmen reden wir, ob Parodien immer noch in sind oder eher wichtig zu sagen. Heute letzte Chance für die, die auf Paris wollen, am Wochenende zum Konzert von Bruno.
0: Bruno Mars in Paris. In der Luft.
1: Genau, also kann ich euch nachher nochmal sagen, für die, die es nicht mitbekommen, wie es funktioniert. Gehen wir zuerst mal 3, 2 ab 5.

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0: Last Friday Night, grosser Hit, jetzt in 10 Minuten über 5. Guten Morgen, es ist der Start zum Hitzesommer. Wenn man so will, Sommer hat noch nicht mal richtig angefangen, aber jetzt geht es richtig los. Wer es angenehm will, so 5, 26 Grad ist für viele eine Idealtemperatur, muss man auf 1500 Meter. Die nächsten Tage und heute. Ja, Hitze, etwas Schönes, aber nicht alle finden es gut.
1: Schrecklich.
0: Ja, schrecklich.
1: Wirklich? Ja. Ist es so? Ja. Schwitzen ist einfach, ja. Kannst gar nicht sagen.
0: Ja, dann schwitzen wir halt ein bisschen. Aktuell übrigens zum Aufstehen, noch ideal. Zürich momentan 18 Grad.

0: Viertel nach 5 ist es. Schönen guten Morgen bei uns auf Energy. Aktuell natürlich schwierig, am Publikum anzukommen, weil alle hocken vor dem Fernsehen. Wer will schon verpassen, wenn Usbekistan gegen Kolumbien spielt? Es ist nicht der ganz grosse Kick. 1-0 führt, aber Kolumbien hat ein paar drunter, wo das ganz, ganz nahe ist. Werden wir noch ein bisschen das Auge drauf haben. Aber, ja. Wir haben noch anderes drin heute Morgen. Zum Beispiel das wunderschöne Folder eben. Wir jagen dort das Wort Inkognito, um das auch WM-mässig zu verbinden. Wieso bestellen sich die Schweizer Fußballer eine Coiffeur ins Hotel? Weil sie sonst müssten. Ja, schwierig, oder? So zum Coiffeur zu gehen. Inkognito bleiben. Wenn einmal ich kenne, so wäre es
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0: Kleine erste Schmunzlerrunde mit der Fabian Wermli.
5: Bist du schon mal inkognito gewesen? Versuch es mal zu sagen.
6: Ja, ich weiss nicht, was das ist. Aber ich denke, wahrscheinlich bin ich noch nie dort gewesen, weil sonst wüsste ich das oder nicht.
5: Inkognito.
6: Kannst du nicht aussprechen? Inkognito.
5: Bist du schon mal inkognito gewesen?
7: Nein. Wie war es nochmal? Contito oder so hast du gesagt?
5: Inkognito.
7: Contito.
5: Was könnte das sein, wenn du so hörst?
7: Ja, klingt voll nach einem Fremdwort.
5: Was könnte das bedeuten?
7: Wahrscheinlich das Gegenteil von Condito oder wie das geheißen hat. Aber für was es könnte stehen, keine Ahnung, nein.
5: Inkognito bedeutet, man ist anonym im Geheimen unterwegs.
7: Aber ich habe wenigstens gewusst, dass es ein Fremdwort ist.
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0: 10. Juli. Remo vor gewesen. Jetzt gibt's Klang aus der anderen Seite. Also noch Remo vor dem Schweizer. Jetzt ein bisschen Bosnien. Und ich habe eine bosnische Arbeitskollegin bei mir. Dena Vukas, die für uns arbeitet. Und heute Abend spielen wir gegeneinander. Und wie ist es für dich eigentlich mit Bosnien dabei zu sein?
1: Hey, es ist einfach so geil, dass Bosnien mal wieder an der WM ist. Ja. Ihr habt vielleicht auch schon mal ein Lied gehört.
2: Heim from Bosnia, take me to America. I really want to see Statue of Liberty.
1: Hey, das ist im Moment irgendwie, jedenfalls auf meinem Feed irgendwie mega viral gegangen. Und es heisst ja wirklich, ich bin von Bosnien, bring mich auf Amerika. Und jetzt sind die Jungs einfach in Amerika. Das ist einfach so geil.
0: Sind ihr nicht vergessen, liebe Italiener, wir müssen für die Schweizer heute sein. Bosnier sind die, die euch rausgeknallt haben aus den Playoffs. Darum sind ihr nicht dort. Heute Abend über 1 Million werden wieder vor dem Fernseher hocken und Däumchen drücken und was es sonst noch so braucht. Wir brauchen den Sieg heute Abend 9:00.
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0: Ein bisschen Zeit bis dorthin. 21 Kopf.

gehen wir am Sonnenaufgang entgegen mit ein bisschen Love Somebody. Und schon warme Temperaturen, 18 Grad momentan. Für uns ist übrigens noch längst nicht der längste Tag. Der ist ja dann erst am Sonntag, also am Ende gar noch nicht richtig Sommer. Aber heute geht sie 5:28 auf. Das ist jetzt dann gerade. Vielleicht mal raus schauen. Es ist Sommer zu

0: I'm good. David Guetta zusammen mit Baby Rexha, 18. Juni. 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
0: Okay, irgendwann die nächsten Tage werden wir uns nochmal langweilen und sagen, es ist heiß, es ist warm. Aber momentan ist es noch schön, das zu sagen, die nächsten Tage. Immer 30 Grad und teilweise deutlich drüber. Gilt für heute, morgen, übermorgen, eigentlich die ganze Woche.
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0: kurzer Blick bei mir rechts dort für Kolumbien gegen Usbekistan. 2-1. Schon wild zu und her gegangen, ein mühsamer Kick gewesen, aber jetzt ist irgendwie gar nicht so wenig los gewesen. Und für Bayern-Fans gibt es ja ganz einen Haufen Luis Diaz, hat 2-1 gemacht für Kolumbianer. Wir sind beim Thema Sport und da haben wir ja einen wunderbaren Podcast, der heute Nacht rausgekommen ist, ganz frisch. Und jetzt ist jemand dazugekommen, scheint's, ein Transfer, ein richtiger Transfer.
1: Dieses Anspiel kommt gepfeffert. Sporttalk ungefiltert. Willkommen beim Ersatzbankgeflüster.
2: Der Königstransfer, so heisst die neueste Folge vom Ersatzbankgeflüster. Auf der einen Seite selbstverständlich, weil Millionenbeträge sind hin- und hergeschaufelt worden, auch während der WM von Spielern, die sie verpflichtet wurden. Auf der anderen Seite, Luzi, haben wir eben noch zugeschlagen.
3: Spektakuläre Vertragsverhandlungen haben ihren Abschluss gefunden und wir haben ein neues Mitglied für das Ersatzbankgeflüster. Der Gücku, einmal darf ich es gerade sagen, hat er gesagt, er heisst Joel Hahn und hat einiges zu gackern gehabt. Sehr spannend.
4: Ja, es hat auch einiges zum Diskutieren gegeben und die Premiere ist Glück, oder?
2: Aus dem Blick-Sport-Team raus, ab sofort mit dabei beim Ersatzbank-Geflüster. Gut geschlagen, gut gemetzelt in dieser ersten Ausgabe, die natürlich von der WM praktisch war. Mit all diesen vier Reihen, mit Schottland, mit all diesen Trinkeskapaden mit den Südkoreanern. Zwischen ihnen ist ein bisschen geschlägelt worden, zwischen Argentinien und Algerien. Alles das, bunter Blumenstrauß, würde uns freuen, würde es reinlassen.
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0: Viertel vor sechs ist es. Schönen Morgen bei uns auf Energy. Und da holt uns doch das ein, was wir kürzlich diskutiert haben, da in dem Studio drin. Zusammen mit dem VBZ-Direktor Martin Sturzenegger. Er hat gesagt, bringt endlich mal ein Cabrio-Tram. Jetzt, bei diesen Tagen über 30 Grad, können wir ja sorglos einsteigen.
1: Ja, hat es ja mal gegeben. Wir haben das Cabrio-Tram
2: aber
1: jetzt
2: schon
1: gehabt.
2: Ewig nicht mehr.
1: 1992, das steht noch im Trammuseum, wenn ich mich recht erinnere.
2: Wieso
1: genau.
2: Gibt es die nicht mehr? Das wäre ein Rennen.
1: Weil wir aus Sicherheitsgründen haben wir die nicht mehr dürfen führen. Aber was nicht ist, kann ja noch werden. Wir sind sogar einmal in der Street Parade, das kann man googlen. Wir finden das, glaube ich, sogar noch auf YouTube. Im Moment richte ich mich mehr danach aus, dass wir genug Leute bei uns im Betrieb haben, dass wir ruhig den Fahrplan durchziehen und dass wir da nicht zu viele Störungen haben. Das ist meine erste Prio. Und wenn wir das dann alles sauber im Griff haben, dann überlege ich mir, wie das Cabrio-Tram.
0: Okay, also gut. Aber das Cabrio-Tram, das muss unbedingt kommen. Tage wie die, die kommen, helfen natürlich, dass man es auch mit Münden setzt, endlich in Angriff nehmen. Fußball-WM, Tramfahrer, das nehmen wir vielleicht noch mit, weil es kann sein, dass er heute Tram-Chauffeurinnen, Chauffeure mit dem Schweizer Liebling sind. Ist erlaubt.
1: Unsere Fahrerinnen und Fahrer dürfen jeweils an den Spieltagen von ihren Lieblingsmannschaften können sie im Trikot fahren von dieser Mannschaft oder auch ein Hütchen anlegen, ausnahmsweise von ihrer Mannschaft an den jeweiligen Spieltagen. Also das finden wir völlig okay und das finden, soweit ich weiss, auch unsere Kundinnen und Kunden okay.
0: Aber ganz sicher, das ist doch lustig. Dann weiss man sofort, also dürfen auch die von Bosnien, Herzegowina und so. Alles kein Problem. Also heute ein bisschen Fußballstimmung. Vielleicht auch im Elfer, im Zweier oder wo du jetzt dann gerade unterwegs bist. Richtig, neue Tag, Donnerstag 8.

0: 5.52 Uhr. Morgen, die ja so langsam. Ja. So Toren offen haben, dass irgendetwas mitbekommen. Wir haben heute Besuch. Und zwar der David Bröckelmann. Ist mal ein riesen Star gewesen, so in Sachen Comedy und vor allem in Sachen Stimmenimitation. Seine Paraderolle, Hakan Yakin, Kriegel Gross, also viel aus dem Fußball, aber haben natürlich auch andere Politiker oder der damalige UBS-Chef Oswald Grübel und so. Kommen wir später noch darauf zurück. Er ist heute Morgen bei uns, auch in seiner Rolle als Murat Yakin, den kann man auch sehr gut. Und niemand soll beleidigt sein, weil David, das muss man eigentlich als Kompliment verstehen, oder, wenn man nachgeäfft wird.
1: Ich bin schon Bahn, also Opfer in Anführungszeichen begegnet, weil es sind ja keine Opferparodie, hat auch sehr viel mit Respekt zu tun. Also ich verarsche niemanden. Sondern das sind verdiente Persönlichkeiten und das ist auf die Aufgabe vom Kabarettisten von der Unterhaltung, das auch für die Gesellschaft zu spiegeln. Das heisst, das ist eigentlich eine Auszeichnung, weil es weiss ja sofort jeder, von wem man redet und genau. Das ist eigentlich nicht so schlecht.
0: Micha, du hast nie jemanden angemacht und ich bin eigentlich bis heute noch beleidigt. Und guck doch immer ein bisschen darauf an, was gesagt wird. Text und so. David Bröckelmann, wir geben ihm ein bisschen etwas vor und dann soll er mal, ja, soll er mal loslegen als Muri. Murat Yakin.
1: Hey, ciao zusammen. Hier ist der Muri und ja, gut, das ist Energy.
0: Ja. Also das können wir noch ein bisschen ausbauen, machen wir nach dem Sex.
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2: Ich habe gefunden, das geben wir am Janik in Garampe.
3: Ja, morgen mit mir ist ja herrlich.
4: Willkommen in der 30er-Zone, lieber Roman, liebe alle. Es ist 34 Grad, was heute wird. Morgen 33, übermorgen 35. Also wir können eigentlich einfach ein 3 vorher machen, egal was wir nachher haben. Es ist eh heiß. Heute geht es auf 34. Und morgen gibt es eine kleine Chance auf Regen, vielleicht auch sogar Gewitter, aber nachher ein ganzes Wochenende. Wunderschön. Samstag, Sonntag,
0: 35 Grad. 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
2: No gut. Ausser man will durch Gubrisch, kennt man ein bisschen dort. Staut es aber immer alle Kreuz und auch Vordorf Nord oben aber bereits jetzt stocken. Knapp über 6.
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2: Das ist mein Liebling.
4: Morgen.
2: Alle Moment, die sich freuen, zum Beispiel Ghana, wo irgendwie knapp heute noch gewonnen hat in der Nacht. Oder ist schon fertig, jetzt 3-1 für Kolumbien.
4: Hat doch nicht gelangt für Usbekistan, aber ein Ehrengoal wieder geschossen. Es geht immer weiter mit diesen vermeintlich kleinen Mannschaften.
2: Genau. Und sonst auch Rappapapapa. Können wir es nochmal haben, bitte? Nur noch einmal Rappapapapa für die Hitzetage vor uns. Auch wenn es nicht alle gut finden.
6: Schrecklich. Wirklich.
2: Ist doch schön, oder?
6: Ist ja so.
2: Ja,
6: Schweizer
2: ist einfach.
6: Kannst gar nicht
2: denken. Also komm, gerade zum Schweizen, Janik.
4: Ja,
2: schwitzen wir. Okay, momentan ist noch ganz angenehm, muss man ja auch mal sagen. Jetzt sind es um die 18 Grad oder so. Können wir gut in den Tag gehen?

0: ich hätte nie gedacht, dass mich die Fußball-WM so kaputt macht. Also das macht mich wahnsinnig.
1: Was macht dich kaputt?
0: Ja, mit den Schlafzeiten und alles. Das ist ja wahnsinnig. Ich habe gestern müssen England-Kroatien noch gesehen, bis Mitternacht. Um 2 Uhr hat mein Wecker geläutet.
1: Ja, du bist auch hardcore drauf, dass du um 2 schon da bist. Das ist geil.
0: Ja, aber das ist, es ist alles verkraftbar. Aber man könnte vielleicht... Unser Sound für die WM finde ich nicht genug eingängig. Ich bin für den. Das ist doch mehr WM, oder?
1: Ja.
0: Das ist ein Resultat. Wir sind ja gegen Resultatjournalismus. Ich sag's trotzdem.
1: Hey!
0: Also Ghana hat gewonnen, habe

0: tippen gehabt. Dann machen die den 95. noch 1-0 gegen Panama. Jetzt geht eben 10 gegangen ist, Usbekistan gegen Kolumbien.
1: 1-3, also Kolumbien gewinnt 3-1.
0: Jawohl, herzliche Gratulation da dazu. Und darum ist... ist wieder ein bisschen Stimmung. Wir haben eine Gemeinsamkeit entdeckt und vielleicht müssen wir nächstes Mal
1: unsere Sendemelodie
0: anwenden. Das ist ja, du darfst gerade sagen, das ist ja die Laufmelodie bei jedem Spiel. Bei jedem Spiel kommen Sie nicht zu dem Song. Erzähl was.
1: Edgar from North Carolina, 6'6", number 23, Michael Jeffrey Jordan.
0: Genau, das ist ein Einlaufsong. Das ist Musik von Alan Parsons Project aus den frühen 80er und entdeckt worden eben bei den Chicago Bulls.
1: Jawohl, jedes Spiel. Einfach sobald du das gehört hast, hast du gewusst, jetzt kommt dann der Michael und dann ist vorbei für alle anderen, außer für ihn. Das auch. Wow.
0: Dann kommen wir zu Ihnen und dann füllt sich nachher irgendwie der Rasen momentan, wo irgendwie alle herstehen dürfen. Also es ist für Alan Parsons Project übrigens, es ist mehr ein Intro eigentlich, denke ich, für Eye in the Sky, kennen ja irgendwie viele, aber das ist mehr. Das emotionalisiert uns Basketballer Janik irgendwie total. Heute Abend ist das grosse Spiel, dem fiebern wir entgegen. Da laufen dann Chaka und Co. auch wieder zu Alan Parsons ein. Und wir spielen am 9. Abend gegen Bosnien-Herzegowina.
1: Jawohl, Bosnien-Herzegowina,
0: wir gewinnen,
1: oder?
0: Da schauen wir ein bisschen. Ich bin nicht so sicher. Der Datenanbieter Opta sagt 62% voraus, dass wir werden gewinnen.
1: Okay.
0: Für die irgendwie nicht im Spiel mit dabei sind. Also nicht nur, aber auch ein bisschen WM heute. Einfach... Will ich kaum mehr schlafen wegen dem Ding.
2: Thank you. Enjoy the World Cup.
0: Ja, machen wir.
2: Enjoy
0: ja.
2: the World Cup. Thank you so much.
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0: Donnerstagmorgen 6.14 Uhr, Odo Goldi, Gesündeli, Yannick Ngarambe, sagt euch rasch, dass er jetzt, ihr könnt es jetzt nehmen, aber es wird ja noch lange so sein, also man muss nicht pressieren mit Geniessen und so, oder?
1: Das mit Wein, ja, natürlich.
0: Einfach ewig.
1: 30 und dann kannst du einfach eine Zahl wünschen hinten dran, wahrscheinlich wird es die aktuell, ist es 34 angesagt für heute und 35 für den Samstag und den Sonntag und dazwischen entweder ein bisschen noch heißer oder ein bisschen kälter, aber heiß bleibt so oder so, auf jeden Fall.
0: Wir haben einen Gast heute Morgen, hört gut.
2: Guten Morgen zusammen, da ist der Murat Yakin und der hört Radio Energy.
0: Nein, nicht, oder?
2: Das ist natürlich nicht der Murat Yakin, das bin ich, der David Bröckelmann, Schauspieler und Kabarettist.
0: Kennst du eigentlich noch? Also, seine Glanzzeiten sind ja in den Nullerjahren
1: eigentlich. Ja, er hat den Matthias Hüppi hervorragend nachgemacht und dann Alain und all diese Sachen, da von dort her kenne ich ihn. Ja, aber den Muri finde ich jetzt schwieriger zum Nachmachen, weil er nie etwas richtig sagt.
0: Ja, das ist wirklich so. Stimmt, und an dem fehlt es auch ein bisschen. Wie häufig sagen dir die Leute noch, irgendwie, wenn du jemand aussteigst oder so, mach mal den und den noch?
2: Das ist zum Glück jetzt nicht mehr so häufig. Früher noch in dieser Parodie. Die Hochzeit, das hat mal wirklich eine Zeit gegeben, da war Parodie sehr angesagt in der Schweiz. Vor 10, 15 Jahren ist schon mal vorgekommen, dass man jemand aus dem Zug gestiegen ist. Und dann, grüezi Hüppi, Sali Hakan, oder grüezi so oder so, oder Herr Bundesrat. Oder machen wir den, machen wir Sellen. Und
0: Genau.
2: Je nach Lust und Laune haben sie halt gemacht.
0: Okay. Also, du hast jetzt schon ein paar Sachen gesagt, aber wem machst du alles so besonders gerne?
2: Ja, es ist verschieden. Das sind Politiker, das sind Leute aus der Wirtschaft, das sind Leute aus dem Fernsehen, das sind Fußballer. Teilweise sind die Figuren halt nicht mehr ganz so aktuell. Also, sie müssen eben auch Ecken und Kanten haben, sie müssen etwas hergeben, dass man sie parodieren und heutzutage sind alle irgendwie so ähnlich. Das ist ein bisschen schade. Ich hoffe, dass wieder mal ein kommt, der etwas hergibt.
0: Ja, so wie der Hakan Yakin.
3: Ja, so, er hört Radio Energy und ich denke mal, es ist wichtig, was soll ich sagen? Ja, so weiss doch auch nicht.
0: Als Anregung, nicht als Kritik, als Anregung. Genau, also dein Liebling ist Matthias Hüppi, oder hast du den Matthias... Nein, der Bröckelmann, hast du entdeckt als Matthias Hüppi, oder?
4: Guten Abend, meine Damen und Herren, herzlich willkommen da im Studio.
3: Ja, Mann, Göpsi,
0: das hat dir gefallen. Also David Bröckelmann wird heute ein bisschen auf Murat Yakin machen.
1: Ja.
0: Auch wenn man den... Wenn er nicht besonders viel Message hat,
1: schon
0: aber heute wird er irgendwie eine Message haben. Und darum wird David alias Murat Yakin dann auch eine Prognose wagen aufs Spiel von heute Abend und diverses anderes mehr.

0: erste Tag von diesem grossen Sommerwumms, wie es in der Bildzeitung heisst, Sommerwumms mit so vielen Tagen über 30 Grad. Eigentlich ist es heiss zu überlegen, wir machen es trotzdem.
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2: Lieber Roger, herzlich willkommen zu unserem Alle gegen. Wie geht's dir heute Morgen?
3: Schönen guten Morgen, tipptopp, danke.
0: Ja, du musst jetzt sagen, hast du mir vorher gesagt, gehst du heute noch mit, was, geht die Kinder raus?
3: Ja genau, wir gehen noch am Flughafen ein Flug schauen, bevor wir hier in die Ferien gehen, alle zusammen.
0: Yes, Flug ein, also ist Flugangstbekämpfung oder warum, einfach mal zur Einstimmung?
3: Ja, also zur Einstimmung, dass wir sehen, was wir einsteigen, nicht, dass es nachher heisst, oh nein, da will ich nicht rein.
0: Finde ich schön. Woher geht's? Müssen wir natürlich noch fragen, anstandshalber.
3: Auf Kreta.
0: Kreta, bist du schon mal gewesen, Kreta?
2: Ich bin schon mal gewesen, ja. Alle Gottheiten getroffen und so weiter, was
0: es
2: dort hat.
0: Kreta, ich weiß nicht. Es geht mir jetzt meine Frage aus Aktualitätsgrund um. Jetzt mache ich halt Sommerferien. Ja, weil die gerade in der Ferienstimmung sind. Ist gut?
2: Ja, das ist gut.
0: Ja, gut, für dich schon, aber für die Annik weniger, der geht nicht auf Kreta in die Sommerferien. Rasch warten. So. Also, jetzt machen wir, ich wollte eigentlich heute für Paul McCartney eine Frage stellen, aber können wir nachher machen. Mhm. 84 wird er heute. Jetzt machen wir halt Sommerferien. Sag rasch möglichst viele Sachen, die jeweils so nach der Sommerferie im Hotelzimmer vergessen werden.
2: Der Hausschlüssel, der Ausweis, irgendein Kleidungsstück.
0: Kleidungsstück, ist gut.
2: Die Karte vom Hotel selber.
0: Nein, die kannst du ja vergessen, wenn du auscheckst.
2: Ja, das ist wieder so eine Frage. Das Haustier, wollte ich sagen, aber das ist ja die Hai.
0: Ist sicher auch schon mal vergessen worden. Der Hausschlüssel ist ja auch der Hai.
2: Ja.
0: Also gibt er an sich Nummer zwei. Ich bin schnell her mit dir. Da ist der Roger Retour. Wir schauen den rasch führen. Also musst du dir vorstellen, ihr könnt in ein Hotel, oder?
3: Ja, genau, richtig, ja.
0: Was ist das oder Gegenstände oder Sachen, die Herr und Frau Schweizer jeweils bei Abreise im Hotelzimmer vergessen?
3: Landkarte.
0: Was?
3: Kinder nicht. Kleider, Käppli, Sonnencreme, Getränk.
0: Ja.
3: Pass, wenn ich habe, Pass, ID.
0: Ja. Also jetzt hast du profitiert, ich könnte etwa zwei, drei noch abziehen, Pass und Idee, aber der Janik hat sich so nicht mehr mögen erinnern, was man alles kann vergessen kann. Top ist doch immer Handy-Ladekabel und so Sachen.
3: Ja, stimmt.
2: Ja, natürlich.
0: Und Stecker und so Sachen.
2: Und Bücher, aber ich habe vergessen, was ich vergessen habe. Siehst du?
0: Ja, genau. Plüschtierli von Kind übrigens, das ist das, was am ekligsten ist, weil das kannst du nicht einfach ersetzen.
3: Ja, gut, das stimmt, ja.
0: Da musst du dann vielleicht mit ihnen schauen. Also dann wünschen wir einen schönen Flug. Wann ist Termin?
3: Am nächsten Freitag, am 26. am 5.45.
0: Was? 5.45? Dürfen wir dann schon fliegen?
3: Ja, nein, noch nicht. Noch nicht, aber wenigstens mal einsteigen.
2: Also, das will ich nicht schon hören, wieso nicht?
0: Boarding für den Roger. Also, grüße ich Kinder und sie sollen keinen Schiss haben, sondern sich uneingeschränkt freuen. Genauso wie wir alle anderen auch. Auf den Sonnentag. Tschüss!
3: Perfekt, danke. Tschüss zusammen. Merci.
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0: blöden Hotelzimmer. Ich habe eigentlich vorbereitet. Heute ist der Paul McCartney, wie 84. 84 Beatles, sagt ihr etwas?
1: Ja, meine Mami ist der grösste Fan, den es überhaupt gibt von den Beatles. Sag. Also Number One Hits ist dort fix im Geschäft.
0: Ah, dann hätte, wäre das gut gewesen für dich. Drei Hits von den Beatles.
1: Yesterday, Help und Hey Jude aus dem Singunterricht natürlich. Haben wir natürlich noch gesungen.
0: Yesterday. Aber der Song, der eben eigentlich spannend ist, jetzt wo der Paul McCartney heute 84 wird, ist der, den er in den 60er gesungen hat. Was ist, wenn er 64

0: bottle of wine.
1: Ja, das sagt er jetzt nicht mehr.
2: Nein, gar nicht. Das ist aber vor meiner Zeit, wo vor meiner Zeit war.
1: Ist einfach lustig, wenn man denkt, damals hat er gesagt, wenn ich dann uralt bin mit 64, wenn I'm 64. Und jetzt wird er heute 84.
2: Und hat immer noch Haare, also so ist es nicht.
1: Ja. Achtung! Happy Birthday Paul McCartney 2, Leben noch von den Beatles, Ringo Starr und eben der Paul McCartney. Und haben übrigens beide ganz neue Musik rausgebracht, für die, die sich interessieren, mal anschauen.

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4: Donnerstagmorgen, 18. Juni. Es ist schön, dass du schon draußen bist und einigermaßen bei uns. Es ist kein Moment zu früh, vor allem wegen dem
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4: Ja, kein Traum.
7: Ja, absolut. Also das Wetter ist so ein bisschen wie ich. Ziemlich konstant Mitte 30 und sieht wunderbar aus. Ja. 34 Grad am heutigen Tag, wo wir erwarten dürfen. Und ich kann wirklich empfehlen, trinken genug Wasser. Ich bin gestern wieder mal Basketball spielen und ich habe locker pro Stunde 1 Liter getrunken und habe immer noch Durst gehabt. Also es schleicht sich so rein. Denkt an das Wasser wie an der WM. Hydration Breaks, bitte.
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4: Was lange ein Klassiker ist bei uns am Radio, ist das Käppli nass machen. Also ich muss mal schauen, ob ich den nachher noch finde. Genau. Rasch auf die Strasse. Dort haben wir Probleme. Hier genau Brütiseller Kreuz schon früh am Morgen. Dann auch Wiedeke-Brunau Autobahnende. Aus dem Aargau kommen sie bei Bierfeld Stockens und nachher weiter natürlich vor dem Gubristunnel ab die Etika dort Stau und wir haben Richtung Stadt auch den Milchbuchtunnel mit stockenden Verkehr.
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0: habe ihn gefunden. Also die von euch, die schon irgendwie 20 Jahre Energy Zürich hören, die kennen vielleicht noch den Hitze-Tipp direkt vom Bo. Ist ein bisschen alt, ich spiele ihn trotzdem.
1: Viel trinken und ab und zu das Käppchen nass machen. Muss ich mal auf dem Bau arbeiten, ist das normal.
0: Ist das nicht schön?
2: Käppchen nass machen? Ich mache ihn als Käppchen, dann kann ich es nass machen. Perfekt.
0: Ist richtig. Ich weiss, ich habe den damals pro Morgen 20 Mal gespielt.
1: Viel trinken und ab und zu das Käppchen nass machen.
0: Ist ehrlich, oder? So, jetzt kommen wir zu deinem Spezialgebiet. Du bist, glaube ich, auch ein bisschen Kinofreund, gell?
2: Ich bin Kinofreund, vor allem, wenn man nicht weiss, was wird passieren. Und genauso wird es sein bei Backrooms.
0: Backrooms? Was ist ein Backroom? Vielleicht zur Erklärung. Was
2: ein
0: ist ein Backroom?
2: Hinterzimmer. Die Räume, Hintersachen, wo du nicht sicher bist, was genau drin ist. Du entdeckst einen Riss in der Wand und irgendwo dahinter verbirgt sich etwas, das gefährlicher nicht könnte sein. Mm. Aber du checkst es nicht genau, weil die Physik nicht stimmt. So in die Richtung.
0: Das tönt nach einem gefürchigen Kinoabend. Ja. Mal schauen, ob es so ist. Der Philipp Clemens, unser Energy- und Vintage-Filmexperte.
2: Yes, sir.
0: Mit Backroom.
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4: Klar, können Sie mich hören?
5: Ein Patient von einer Therapeutin.
4: Ich verstehe nicht.
5: Hallo? Verschwindet in eine Dimension jenseits von der Realität.
6: Ist da jemand?
5: Um ihn zu retten, muss sie selber ins Unbekannte eindringen, in die gefährliche Hinterzimmerwelt, wo sie keine Ahnung hat, was sie erwartet.
6: Es ist riesig da drin.
5: Der Science-Fiction-Horrorfilm Backrooms hat 3 Wochen nach seinem Kinostart weltweit schon über 250 Millionen Franken eingenommen.
4: Oh mein Gott!
5: Zieh mich auf! Bei einem Budget von nicht einmal 10 Millionen.
6: All diese Träume.
5: Und das für den ersten Kinofilm von einem gänzlich unbekannten Regisseur, der genau heute, hebt euch fest, 21 wird.
6: Manchmal habe ich Angst, verloren zu gehen.
5: Ganz unerwartet ist der Erfolg trotzdem nicht. Als 16-Jähriger stellte Kane Parsons im Januar 2022 den selber gemachten Kurzfilm «The Backrooms» auf YouTube. Er handelt von der urbanen Legende von den Hinterzimmern, die man vor allem aus den Videogames kennt. Der YouTube-Film wird zum Internetphänomen. Nach dem Erfolg machte Kane Parsons eine fortlaufende Serie daraus. Und jetzt, als vorläufiger Höhepunkt, sein erster Kinospielfilm.
4: Was ist das?
5: Achtung, Triggerwarnung! Backrooms ist klaustrophobisch, gruselig, nervenaufreibend. Wer aber auf so etwas steht, kommt voll auf seine Kosten.
4: Hallo?
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0: Das ist eine aus Bosnien.
1: Nein, komm jetzt rasch. Komm rasch ein bisschen näher. Komm, sag rasch. Dena Vukas übrigens. Darf ich mir vorstellen. Herzlich willkommen im Programm. Wie ist das für dich, dass Bosnien überhaupt dabei ist jetzt, das Jahr an der WM?
2: Hey, es ist einfach so geil, dass Bosnien mal wieder an der WM ist. Ihr habt vielleicht auch schon mal ein Lied gehört.
3: Heim from Bosnia, take me to America.
1: Nein,
3: I really want to see Statue of Liberty.
2: Hey, das ist im Moment irgendwie, jedenfalls auf meinem Feed, irgendwie mega viral gegangen. Hm. Und es heisst ja wirklich, ich bin von Bosnien, bring mich auf Amerika. Und jetzt sind die Jungs einfach in Amerika. Das ist ja, einfach so geil.
1: Ja, weil die Italiener rausgeknallt haben, das einfach nur wahrscheinlich.
4: Ja.
1: Ich das nicht vergessen. Komm, sag ganz kurz, Dena, was wissen wir nicht von euch?
2: Etwas, was Leute vielleicht nicht wissen, ist, dass wir eine mega grosse Kaffeekultur haben. Also Kaffee ist uns so wichtig und bei uns wird sehr viel türkischer Kaffee getrunken. Mhm. Das ist so ein recht starker Kaffee, der in ganz kleinen Tassen serviert wird und das ist im Fall wirklich Wellness für deine Geschmacksknospen. Also das ist so geil und einfach so in mega schönem Geschirr serviert. Meistens noch mit einer kleinen Süßigkeit nebendran. Und wenn wir mal in Bosnien sind, müssen wir auf jeden Fall den türkischen Kaffee trinken.
4: Okay. Und Guetzli, ja.
1: Guetzli ist ganz wichtig. Dena Vukas, eine von unseren wie soll ich sagen, befreundete Gegnerinnen vom heutigen Abend. Heute Abend um 9 Uhr werden ja ganz viel schauen. Die Schweiz gegen Bosnien-Herzegowina.
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1: Ja, ne, kommt super, oder?
4: Ja, sagen wir es doch gerade auf Bosnisch. Heute gibt es ganz viel Sonne. Es gibt 34 Grad und ganz viel Sonne natürlich. Morgen 33, übermorgen 35. Nur morgen haben wir ein bisschen Chance auf Gewitter oder ein bisschen Regen. Aber sonst ist es durchgehend eigentlich die nächsten 7 Tage über 30 Grad. Kannst also das Gleiche einpacken. Einfach zweimal wieder schwitzen wirst sowieso.
1: Tönt nach Sommer, bevor er richtig losgeht. Sommer startet erst noch bevor.
4: Für mich ist schon Sommer.
1: Aber wir sind schon mittendrin. Viertel vor 7.

0: gibt ja den Sommer, ist okay, aber wenn du nicht verliebt bist, was hast du davon? Ich habe aber zwei, die verliebt sind, jetzt am
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0: Ich habe ein Bärli gefunden, die wohnen zu Kloten, Andi und Nadine. Und ja, ihr habt euch schon ein bisschen unterhalten, oder?
2: Ja, da ist eine lange Geschichte dahinter. 23 Jahre kennt ihr euch schon.
3: Genau, das ist es auch.
2: Ja. Sensationell. Das hebt immer noch. Das können wir doch gerne morgen für.
0: Komm, Nadine, wo wir uns mal gesehen haben, damals im 96.
2: Hast du die Chance verpasst, Roman?
0: Das ist wieder länger als die 13. Nein, wir kennen uns natürlich nicht, Nadine, gell?
3: Nein.
0: Also, komm, legt los, weil sonst rennt uns wieder Zeit davon. Es gibt einen Hochsommer. Liebe Nadine, sag mir deinen allerliebsten Sommerhit, den du immer und jedes Jahr wieder schön findest.
3: Gute Frage. Ich überlege. Komm jetzt, kommt man jetzt eigentlich gerade vom Fußball etwas, oder der Richi vielleicht, der Richi von der WM, wo ist immer wieder ein bisschen
0: gekommen. Ja, gut, wenn der willst,
3: nein, aber der kommt nicht mehr. Hey. Ja, ist noch schwierig, gell? Also komm, wir nehmen den Richi.
0: Ja, ist gut, also komm, wir nehmen den Richi.
3: Ja, ist gut.
2: Dann kennt ihr euch schon 23 Jahre, ihr werdet schon alles Mögliche zusammen gemacht haben. Was ist euer Lieblingshobby, das ihr teilt?
3: Wo wir teilen, gell? Im Moment eigentlich der Hund oder das Fischen. Das Fischen teilen wir zwar nicht alles zusammen. Ja.
0: Und
3: wir nehmen das Fischen.
0: Fischen, ja. Es hat ein bisschen Mühe, sich festzulegen, oder?
3: Ja, schwierig.
0: Aber jetzt musst damit wir noch ein bisschen WM drin haben, mit welcher Nation mitmacht dann momentan am World Cup? Könntest du dir auch mal noch vorstellen? Ich meine, du hast den Andi, aber vielleicht noch etwas Exotischeres.
3: Genau. Ja, das ist wieder einfach, siehst du. Das ist doch mit den Spaniern. Also die Spanier sind meine Favorites, ja. Ja.
0: Okay, gut. Jetzt kommt Andi.
4: Sorry.
0: Da
4: Roman.
0: Ist er. Ja, du, sie hat ein bisschen länger gehabt, ist nicht so entscheidungsfreudig gewesen. Jetzt musst du einfach
4: rein.
0: Ich habe sie gefragt nach ihrem liebsten Sommerhit von allen Zeiten.
4: Oh. Ja, das ist, ich weiß auch nicht.
0: Ja, das ist gleich, der Sommer läuft uns langsam weg. 3, 2.
2: Chancen schmelzen.
4: Atemlos, vielleicht.
0: Ich bin froh. Es war eigentlich noch quer gewesen. Riri, ich habe gesagt, du sollst sie heben. Okay, Song.
4: Ja, der ist auch noch cool. Der lässt sie auch noch gerne, das ist so.
0: Ja, ich würde vielleicht mal fragen, dass sie den Richi mit dem Sommer verbindet. Müsstest du vielleicht mal nachfragen, ob es da mal irgendwie...
3: Nein! Darum habe ich gesagt, ich kann noch den Kumm bring mir heim sagen, oder? Den Kumm bring mir heim wäre auch noch von Baschi, oder? Ja. Da wäre vielleicht auch noch drauf gekommen, die zwei, oder? Ja. Aber es ist auch schwierig.
0: Es ist wirklich mega schwierig. Das nächste Mal wird es viel einfacher. Lieber Andi, liebe Nadine.
4: Ah, okay.
0: Ja. Und dann holen wir uns einen Spanier dazu, machen einen zu dritten. Also komm, ist doch viel schön Wetter zum traurig sein, oder?
2: Ja.
0: Also kommt doch nicht drauf an.
3: Das ist okay.
0: Nächste Runde, gleich. Schönen Tag, ihr zwei.
3: Danke.

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2: Das ist der Niki Stettler.
3: Die Schweiz sei der ideale Ort, um das Friedensabkommen zwischen den USA und dem Iran zu unterschreiben. Dieser Meinung ist Bundesrätin Karin Keller-Sutter, wie sie gestern im Rundschau-Tag vom SRF sagt. Weil die Schweiz schon seit Jahren als Schutzmacht für die USA im Iran tätig sei, sieht sie das Ansehen vom Land als recht hoch an. Zuversichtlich, dass bald Schluss können sie mit dem Krieg, ist sie aber nicht. Die Lage sei dermassen instabil im Moment. In puncto Wettbewerbsfähigkeit geht die Schweizer Wirtschaft hinter Singapur und Hongkong. Das zeigt das Ranking von der Lausanne Business School, wo die NZZ darüber berichtet. Der Studienleiter prognostiziert, dass die Schweiz in den nächsten paar Jahren langsam aber sicher immer weiter hinterherrutschen täge. Als Grund gibt er internationale Spannungen an. Europäische Staaten würden allgemein immer mehr verlieren gegen asiatische Länder. Schlechte Nachrichten gibt es aus dem Schweizer Nazi-Camp. Der Verteidiger Miro Muheim kann gegen Bosnien-Herzegowina heute Abend nicht spielen, hat sich an der Wade verletzt. Schlechte Nachrichten gibt es aus dem Schweizer Nazi-Camp. Der Verteidiger Miro Muheim kann gegen Bosnien-Herzegowina heute Abend nicht spielen, hat sich an der Wade verletzt. Und darum hat er gestern auch allein müssen trainieren, wie der Fußballverband mitteilt.
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5: Also wenn du nahe am Wasser baut bist, gumpermässig drin, weil es kommt kein Wasser vom Himmel in den nächsten Tagen. Vielleicht morgen Abend ein bisschen, aber heute Abend perfektes Fußball-Public-Viewing-Wetter bei 34 Grad Maximum. Das Wochenabend jetzt eigentlich immer über 30 Grad. Morgen 33, übermorgen am Samstag 35 und am Sonntag ebenfalls 35 Grad.
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6: Hallo Strasse, extrem mühsam und Stau. Auf der A1 Richtung Zürich zwischen Aarau-Wust und Megenwil. Nach Unfall, Zeitverlust knapp eine halbe Stunde aktuell. Auch Aarau ist bis Aarau-Wust stockender Verkehr. In Richtung Zürich. Dann haben wir Dietike bis Gubristunnel auch mit Stau und längere Wartezeit. Eglisau bis Kreisverkehr Glattfelden meldet Stau, ebenso Stau wie die Bruna beim Autobahnende und noch intensiv stockend Adliken bis Winterthur Nord und auch zwischen Hegnau und dem Brütiseller Kreuz. Gruß zu euch trotzdem.
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6: Ja, unser neues Kleid, aber ja. Man hat verpasst zu sagen, mit Yannick Ngrambe
5: here I am.
6: Roman Käsberger.
5: Guten Morgen, guten Morgen, Leute.
6: Die haben wollen, dass wir nie zusammen sind.
5: Nein, das machen
6: wir trotzdem.
5: Das kann man nicht wählen.
6: Könnt ihr uns doch mal das ist unser Lieblingsgeräusch neben
7: It's a play, it's a play, wir waren it's a play.
6: Der ist gut, aber der ist fast besser.
5: Das ist legendär.
6: Also, das haben wir in dieser Stunde natürlich ein bisschen Fußball mit unserem Gast, David Brückelmann. Und das ist dein Gebiet, müssen wir auch noch besprechen.
1: Bruno Mars in Paris. 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
6: Ja, ist immer noch frei, oder, die Reise?
5: Ja, die ist immer noch frei. Und da kann man immer noch gewinnen, wenn man seine schönen Storys erzählt. Und uns an 0796250886 die schönste Verbindung mit dem Bruno Mars
6: ja, kann erzählen. Genau, da dazu noch mehr in der
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6: Sommer, geniessen.

0: Achtung, jetzt kommt der beste Teil von Janik.
1: Rum.
0: Mach mit.
1: Jetzt.
0: Ich täusche gut in Unfall, ich bin total entnervt in dieser Nacht, wo Ghana in der 95. Minute meine Millionenwette kaputt gemacht hat.
1: Ja, mit einem Bier.
0: So schlechte Laune, aber herzliche Gratulation nach Ghana. Sowieso wollen wir mal ein Kompliment machen an den afrikanischen Mannschaften, die da wirklich viel besser abschneiden, als ich das jetzt denke.
1: Ja, Ruanda eines Tages dabei, das mal noch nicht. Wir warten noch.
0: Grossartig. Und weißt du, wer ist auch grossartig? Der David Bröckelmann, er, der ja vor allem früher unsere Fußballstars gut hat können parodieren, imitieren. Und heute Morgen bei uns ein bisschen Auskunft gibt. Zum Beispiel darüber, ob man so eine Figur, also kannst du jetzt den Yannick Ngarambe nachmachen, so, kann man sowas lernen?
2: Also entweder man kann oder man kann ihn nicht. Klar, okay. Kann man ein bisschen Gesten studieren und ein bisschen so Floskeln, was sie sagen, aber kommt einem ab, Figur. Aber jemand so lernen. Nein, das kann man einfach nicht. Und dann lasse ich die Figur sein.
0: Also gut, aber er kann ja diverse gut. Also du bist der Matthias Hüppi vor allem
1: fertig. Das war mein Ding, ja, absolut.
0: Und der Kriegel Gross hat er immer gut können. Der Ex, Basel, GC-Trainer.
3: Guten Tag, Matthias. Grüezi miteinander. Ich freue mich auf eine gute Zusammenarbeit. Teamgeist und natürlich Tempo, Teufel.
0: Und da kommt dein Liebling.
4: Die Anmeldung, die ich zuerst bekommen habe, ist die vom Hacken-Jacki.
3: Da bin ich.
4: Wo?
3: Da hinter dir.
0: Also das ist wirklich lustig. Gut, also, und der Murat Yakin kann er eben auch. Und aus Tagesaktualität, weil wir heute Abend Fußball spielen. David, mach rasch den Muri. Prognose für heute Abend.
1: Ja, gut, Bosnien, sehr ein unangenehmer Gegner und ja, die gehen in Zweikämpfe wie meine Schwiegermutter in Diskussion. Aber ja, wenn man den Ball laufen lässt und nicht jeden Corner als Abenteuer sehen, dann gewinnen wir. Gewinnt die Schweiz mit 2-0.
0: Zweiter noch, das ist Prognose vom Murat Yakin alias David Bröckelmann. Entweder gewinnen wir 2-0. Oder wir erleben wieder das, was wir am Samstag schon erlebt haben. Einmal noch aus Katar. Zum Stimmungsmachen.

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0: Countdown. Heute, mitten in der Nacht. Also man muss wissen, also es interessiert jetzt natürlich niemand, aber ich bin natürlich finanziell geschädigt worden.
1: Das interessiert
0: doch alle. Durch das 1-0 von Ghana in der 95. Minute, wo ich Millionen hätte verdienen können. Ja. Ich wollte eigentlich schon wieder gehen und sagen, ich muss eigentlich nicht mehr arbeiten. Und dann macht er jetzt mitten in der Nacht in der 95. noch 1-0. Mein 0-0-Tipp ist futsch.
1: Ja, ja, ja, ja, ja.
0: Ich habe jetzt aber zwei Aufstellungen. Der eine ist, dass wir heute Morgen noch mit... Tust du wetten bei Sporttipp?
1: Machst du das? Nein, ich bin im Tippspiel dabei und bin dann Zweiter jedes Mal. Ja, ja. Guter Zweiter. Bis jetzt wieder mit meiner Leistung.
0: Ja, aber es muss doch um Millionen gehen. Yeah. Ja, nicht. Es muss irgendwie etwas drin sein. Also, auf welche Länder wird am meisten gewettet?
1: Wahrscheinlich auf Spanien, Brasilien, so in die Richtung.
0: Ja, ich frage nachher nach beim Herr Fischer von Swisslos. Also, irgendwann wird dann schon noch erreichen im Verlauf von morgen. Er hat gesagt, ich darf ihn gerne anrufen, nachdem ich da meine Ärger breit gemacht habe. Und sonst haben wir natürlich einen Haufen Sommerstimmen. Das ist das Zweite, was mich wahnsinnig aufgestellt hat. Kennt ihr das, wenn ihr alte Sachen findet, die dann plötzlich wieder Spass machen? Der Ton ist etwa 20-jährig.
2: Viel trinken und ab und zu das Käppchen nass machen. Muss ich mal auf dem Bau arbeiten, das ist doch normal.
0: Das, ich finde es so geil.
2: Viel trinken und ab und zu das Käppchen nass machen.
0: Ja, das ist so ein Klassiker in der Energiegeschichte. Das
1: ist eine Lebensschule, die du da gibst.
0: Ja. Also es wird super heiß heute und die nächsten Tage.
1: Ja, ja, also wir haben Dolce Far Niente im Hintergrund, es passt eigentlich perfekt, 34 Grad wird es am heutigen Tag. Dann ein bisschen aber vor sich, nur noch 33 Grad morgen, aber es wird ein bisschen regnerisch, vielleicht gegen den Abend, je nachdem das ein oder andere Gewitter. Aber abgesehen von dem, die nächsten vier Tage nicht unter 33 Grad. Kannst du also wirklich daran gewöhnen und einmal abkühlen. Entweder machst du das Käppli selber nass oder am Freitag regnet es drauf.
0: Käppli nass machen und anders. Wobei, nein, für die Erotik ist es zu heiß.
3: Nein, also ich würde sogar in der Sauna machen.
0: So war.
3: Ja, nein, ich finde es geil, das Wetter ist geil, perfekt, man schwitzt, das ist das Geilste. Ja. Was ich finde es geil, wenn bei einem Mann, der einen geilen Oberkörper hat, Schweiß so runterfließt.
0: Okay. Ja, ja, ja.

0: Mars noch in dieser Stunde von Energy Mein Morgen. Und ich habe irgendwie, Janik, mal, weil wir ja diese schöne Reise verlosen.
1: Auf Paris?
0: Auf Paris habe ich gedacht, okay, ist für den auch geil, irgendwie in Paris, Stade de France und so fühlen. Jetzt habe ich irgendwie gesehen, der ist ja heute auch schon dort.
1: Ja, ja, Residency macht er.
0: Er füllt dreimal Stade de France und dann macht er auch sporttägliche Pause, dann füllt er dreimal das Olympiastadion in Berlin.
1: Ja. Wie man es halt so macht, als schön, Musiker,
0: ja.
1: Gell?
0: Ja, ja. Er hat auch seinen Stress, oder? Er hat ja da erzählt, auch im Interview, man muss immer alles selber machen. Es kann dir niemand helfen, gerade am Anfang von einer Karriere.
2: You have to write your own song. You can't ask anybody. You know, I was going into studios saying, I wish I could. I want to do a song that sounds like this and feels like this. They don't know what you're talking about. I had to do it myself.
0: Ich höre ihn nur so gerne reden. Irgendwann finde ich gut. Also, I just might. Eure Chance auf die wunderbare Reise auf Paris. Am Wochenende ist das Konzert am Samstag oder am Sonntag eigentlich?
1: Am Sonntag.
0: Am Sonntag ist es. Ja. Also das in der nächsten halben Stunde. Jetzt gehen wir inkognito neu mit her. Du kennst es ja nicht mehr als Radio Stars. Können wir natürlich auch nie unerkannt meinen.
1: Ja, und ja. Ich merke jetzt langsam den Übergang. Die Leute schauen mich so ein bisschen zu lang an und dann weißt du, sie wissen, wer es ist. Sagen doch, hoi, ich freue mich immer.
0: Ja, jetzt fängst du dann an, das Käppchen anlegen und Sonnenbrille und so.
1: Ja, so Bruno Mars-mäßig.
0: Damit einigermaßen inkognito. Ja, der kann es nicht mehr. Der kann es nicht mehr. Wir schaffen es noch ganz
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8: Bist du schon mal inkognito gewesen? Versuch es mal zu sagen.
9: Ja, ich weiss nicht, was das ist. Aber ich denke, wahrscheinlich bin ich noch nie dort gewesen, weil sonst wüsste ich das, oder nicht?
8: Inkognito.
9: Kannst du nicht aussprechen. Inkognitor.
8: Bist du schon mal inkognito gewesen?
10: Wie war es nochmal? Contito oder so hast du gesagt?
8: Inkognito.
10: Contito.
8: Was könnte das sein, wenn du so hörst?
10: Ja, klingt voll nach einem Fremdwort.
8: Was könnte das bedeuten?
10: Wahrscheinlich das Gegenteil von Contito oder wie das heisst. Für was es könnte stehen, keine Ahnung, nein.
8: Inkognito bedeutet, man ist anonym im Geheimen unterwegs.
10: Aber ich habe wenigstens gewusst, dass es ein Fremdwort ist.
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8: Schönen Donnerstagmorgen. Wir hoffen, du bist aus deinem Pyjama-Häuschen rausgekommen, wenn du überhaupt angekommen hast. Mir, ich mache eine schöne Ankündigung für dich, für den Wetterbericht. Achtung.
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8: Genau mit dem Vibe begrüßt euch die Sonne heute Morgen. Du und Sonnenstrahl, du und Sonnenstrahl. Bap, bap, bap, bap. Genau so ist es. 34 Grad gibt es bis heute Abend. Ja, nehmen wir mal wieder. Es wird nicht höher werden. Aber was ich jetzt noch versucht habe, ist herauszufinden, wie wenig 1 mm Regen ist, was man morgen erwartet. Also ich glaube, der schmilzt schon bevor man ungefähr. Ja, also
11: es regnet. Es mitten im Sommer.
8: Ja, und es Rackle gibt es auch noch dazu. Nein, also super Temperatur und am Wochenende dann 35 und 35. Also darfst du dich freuen, Buddy, was auch immer du willst machen. Es wird ratatatata.
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11: Das mag ich an dir, dass du so leicht begeistert bist.
8: Es rattert im Verkehr.
11: Ja, es ist leider nicht so schön, wenn man zum Beispiel im Entlisberg-Tunnel in Richtung Wollishofen unterwegs ist, wo man anstehen wegen Stau, ebenfalls Stau Aarau West bis Aarau Ost. Wenn die Etikette bis Gubrisch-Tunnel mit Stau, übrigens vorher hätte ich fast vergessen, das Schlimmste ist an sich Aarau Ost bis Magenwil, dort hat es einen Unfall gegeben, linke Fahrstreifen blockiert, immer noch 30 Minuten Wartezeit. Und dann haben wir noch das übliche Kreisel Glapfelden zum Beispiel, Braunau-Wiedeken natürlich, wo man muss anstehen, auch zwischen Adliken und Winterthur Nord, Schaffhausen Richtung Winterthur und genau bis Brütisellenkreuz. Überall ein bisschen viel, aber es wird schon ein bisschen offen.
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0: was am meisten klickt bei uns auf Energy, ist er da. Ja, es kommt wahnsinnig gut an, die Promo.
1: Die Promo, die Reise.
2: Ja, ja, eine Reise, die man kann gewinnen.
0: Ui, Paris. Ja. Ja, warte jetzt nochmal, Regiestimmung und dann bist du gerade dran.
1: Also.
0: Genau der.
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0: Ich wäre der Superstar momentan, glaube ich, schon, oder?
2: Ja, ja. Also wenn du 3-mal in Paris einfach mal die Halle füllst, dann weißt du, dass es gut kommt. Bruno Mars, wir schicken dich auf Paris, mon amour, mit deiner liebsten Person. Du musst uns einfach auf 079 655 0886 eine Sprachnachricht schicken und sagen, welchen Song verbindest du mit deiner Partnerin, deinem Partner? Wieso ist der Song so wichtig für euch und möglichst herzlich? Wir wollen die schönen Storys hören von euch.
0: Genau. Also Tamara, man könnte das verkürzt mal raus.
4: Und zwar habe ich meinem Mann den Antrag gemacht, wann ist das gewesen? 2017. Und ja, er war ganz verblüfft gewesen, dass ich da den ersten Schritt gemacht habe. Aber er hat sich natürlich riesig gefreut. Und bei diesem Anlass habe ich im Hintergrund das Lied laufen lassen.
0: Okay, das ist schön. Das ist schön, wenn Frau sagt, ich habe den Antrag gemacht, das ist euch überrascht. Er hat sich natürlich riesig gefreut.
2: Er hat schon mitgemacht, dann hat es dann schon eine gute Idee gefunden.
0: Also, Bruno Mars, wo eigentlich Peter Jean Hernandez heisst, Jahrgang 85.
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6: Peter.
2: Nächstes Mal, wenn wir ihn sehen, sagen wir einfach Peter zu ihm und schauen, was
0: Peter,
2: passiert.
0: Hey Peter, los jetzt, mein Favorit, was ich bis jetzt beworben hat, ist jetzt vielleicht ein bisschen gemein, aber der Pascal, auch mit Liebeserklärung, los mal.
8: Ich habe gerade gehört, dass ihr die Reise verloset und meine Partnerin, die Amina, die ist einfach so wundervoll, unterstützt mich mega, ist so liebevoll mit unserem Hund.
2: Ja.
0: Mehr kommt nicht. Damino hat es verdient, aber ich weiss nicht, ob es lange. Also, könnt ihr heute Morgen noch einschicken? Ich glaube, man muss ein bisschen pressieren langsam.
2: Heute noch, ja. Und dann schicken wir dich mit dem TGV Lyria, ich glaube, 4 Stunden auf Paris mittlerweile. Zu meiner Zeit ist es noch 6 Stunden gegangen. Die haben irgendetwas Neues gebaut. Jetzt sind wir noch schnell dort. Samstag Anreise, Montag Rückreise und Bruno.

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0: 18 Minuten noch, dann ist es 8. Der Vortrag ist auf meinem eigenen Mist gewachsen. Ich bin selber schuld, wenn ich laufend Kohle verliere, weil ich zwei Fäden. Machst du nicht, gell? Nicht
1: nein. Also ich mache es einmal und nachher bereue ich es für immer. Darum höre ich dann einfach wieder auf. Also.
0: Gewisse Matches muss ich mir spannend wetten. Und das machen offenbar ganz einen Haufen. Also bei Swiss-Dos, also Sport-Tipp. Hast du nicht mal die App?
2: Nein, habe ich
0: doch nicht. Ich habe heute Nacht wieder mit Ghana verloren und so. Es ist mühsam, aber ich kann kurz mal... Alter Kollege, also nein, der Markus Fischer, er ist beim Marketing von Swisslos verantwortlich. Er hat gesagt, kannst du mir rasch anrufen. Und jetzt kannst du uns zuerst sagen, Markus, wie wettvergiftet ist eigentlich die Schweiz? Wie viel setzen da so bei euch?
3: Ja, es ist tatsächlich so, dass Fußball-WM immer ein absolutes Wett-Highlight ist. Und wir zählen sehr viele Kunden, die bei uns wetten. Um es vielleicht ein bisschen vergleichstellen, wir haben jetzt schon doppelt so viele Kunden, die auf die Fußball-WM gewettet haben, wie auf diese KWM, die in der Schweiz stattgefunden hat.
0: Ja, da sind wir eben bei der Hauptsportart. Also kann man sagen, eine Fußball-WM ist bei euch auch ja, so ein bisschen Penalty-Time. Haben da bei euch eigentlich alle Ferienverbot?
3: Nein, da haben nicht alle Ferienverbot. Das ist gut organisiert. Aber das ist ein Event, das wir ganz normal handeln können.
0: Sehr gut, man kennt sich aus. Los, jetzt, ich nehme an, heute ist wieder ein grosser Tag. Oder die Schweiz spielt am Abend, da ist besonders viel Verkehr auf der Sporttipp-Seite. Ist es die Schweiz, die vor allem lockt? Oder welche andere Länder kommen vor allem dann noch auf eure Seite? Habt ihr schon ein bisschen gemerkt, welche Teams das ziehen?
3: Also es ist definitiv so, dass wenn die Schweiz spielt, dann haben wir am meisten Kunden, die bei uns ein Wett abgeben. Aber auch andere Spiele, habe ich ein bisschen rausgesucht, also Spanien, Cap Verde ist auch sehr, sehr beliebt gewesen, um darauf zu wetten. Oder auch wenn Deutschland spielt, wird ein bisschen mehr gewettet als andere Partien.
0: Können wir vielleicht nachher darüber reden, jetzt, wenn du von Spanien Cap Verde redest. Jetzt sind die unterhoffene Scheisse wahrscheinlich. Aber können wir nachher machen. Heute Abend gibt es 318 verschiedene Wetten auf Schweiz gegen Bosnien-Herzegowina. Braucht das eigentlich irgendjemand? Also ich sage mal, 90% der Leute gehen ja einfach Sieg, Unentschieden, Niederlage, oder nicht?
3: Also deine Vermutung, dein Bauchgefühl ist nicht schlecht. Die meisten tun auf 1-2, eben Sieg, Unentschieden, Niederlage, wetten. Das ist die beliebteste Art, um auf ein Fußballspiel zu wetten. Aber es gibt ja ganz viele illegale Wettanbieter, die ein grosses Angebot haben und wir müssen ja eigentlich ein konkurrenzfähiges Produkt anbieten. Und das gehört halt einfach dazu, dass man Vielzahl von Wetten anbietet, dass man kann sagen, wie viel Goal gibt es oder gibt es weniger Goal als 3 in einem Match oder welcher Spieler schießt das Goal. Das sind heute einfach die Standardwetten, die es braucht.
0: Ja, also ich gehe da immer wieder sehr gerne drauf. Man kann wirklich stöbern, was könnte man noch so suchen. Also für die Neueinsteiger, man muss nicht nur einfach 1x2. Ich vermisse ja auch ein bisschen die Wette, Markus, dass man darauf wetten kann, ob es ein Gewitter gibt oder nicht. Weißt du, eine Gewitterpause?
3: Ja.
0: Irgend sowas, oder?
3: Das hat für unsere Bewilligung, wir dürfen nur auf sportliche Ereignisse wetten anbieten.
0: Also gut, komm, dann machen wir eine kleine Pause und hören uns nachher nochmal, wenn wir natürlich dann darüber reden, die Schweiz und ihre Quote. Auf Weltmeistertitel, auf den Sieg vielleicht für heute Abend, machen wir zusammen mit dem Markus Fischer von der Swisslos Sporttipp heute im Speziellen. In der nächsten halben Stunde. Bis nachher, Markus.
3: Bis nachher.

0: 9 Minuten noch, dann ist es 8.
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0: Mach vorwärts, Kim wartet.
2: Also schnell, für die Schweizer Fans, es gibt einen Haufen Sonne. Für die bosnischen Fans, es gibt einen Haufen Sunze. 34 Grad, Sunze, Sunze, Sunze, Idemo.
0: Was ist Sunze?
2: Sunne. Ich kann das nur mit einem Fluch, Sunze, aber ich darf nicht fluchen im Rad. Okay, ich kann nicht Sunze sagen, ich bin die Sunze. So scheisst es wieder, ich habe geflucht. Weißt du, was ich meine? Darum nehmen wir das am besten.
0: Ich brauche Kohle.
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0: Oh, Janik, ihr seid sparsam gewesen. Habe ich gemerkt, schon 200 Franken drin.
2: Ja, ja, es geht rauf, rauf, rauf. Es ist Zeit zum Gewinnen heute.
0: Mit der Kim, guten Morgen.
3: Hallo.
0: Bist du schwierig, nervös zu machen oder pöpperlt es ein bisschen im Herzen?
3: Ja, also es ist schon nicht gerade jeden Tag, wo man so im Radio anruft. Ja. Aber also jetzt nervös unbedingt nicht wirklich.
2: Und wenn du jetzt 200 Franken hast, gönnst du nicht mehr in 200 Franken?
3: Ja, dann, das ist natürlich schon ein schöner Bonus, ja.
0: So viel hast du noch gar nie gehabt. Es gibt einen grossen Tag, schön Wetter, volle Kasse. Etwas musst du allerdings noch wissen, eben der, wo viele dran hängen geblieben sind, der tönt so.
3: Also, ich glaube, also bin mir fast sicher sogar, das ist The Fate of Ophelia von der Taylor Swift.
0: Ja, meinst du wirklich?
3: Ja, ich weiß es nicht.
0: Ja. Glückliche Kim, du.
3: Geil.
0: Geil! Das ist eben, siehst du, Janik, wenn man nicht nervös ist, dann macht man das mit einer Coolness.
2: Dann gib mir einfach 200 Franken, so schnell geht's, oder?
3: Mega cool!
0: Ja, finden wir auch. Und wir haben gesagt, wir machen einen Quickie und dabei soll es auch bleiben. 200 Stutz einfach mal locker raus in den Sommertag zusammen mit der Kim. Geniess Tagli und deine
3: Kraft. Hey, danke vielmals!
0: Ciao.
3: Ciao, ciao! Ciao, ciao zusammen!
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0: Jetzt gut. Kim, aber wir haben es alle auch gut, weil es ist schön Wetter. Aber passet auf, viel trinken und was noch?
2: Käppli, irgendetwas mit dem Käppli.
4: Viel trinken und ab und zu ein Käppli nass machen.
2: Ah, genau. Ja, danke, merci.
0: Das habe ich mitbekommen, auch die jetzt dazugekommen sind. 6 Minuten oder 8.

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1: 18. Juni haben wir heute.
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1: Michi Stettler.
3: Die Schweiz sei der ideale Ort, um das Friedensabkommen zwischen den USA und dem Iran zu unterschreiben. Dieser Meinung ist Bundesrätin Karin Keller-Sutter, wie sie gestern im Rundschau-Tag vom SRF sagt. Weil die Schweiz schon seit Jahren als Schutzmacht für die USA im Iran tätig sei, sieht sie das Ansehen vom Land als recht hoch an. Zuversichtlich, dass bald Schluss sein könnte mit dem Krieg, ist sie aber nicht. Die Lage sei dermassen instabil im Moment. In puncto Wettbewerbsfähigkeit geht die Schweizer Wirtschaft hinter Singapur und Hongkong. Das zeigt das Ranking von der Lausanne Business School, wo die NZZ darüber berichtet. Der Studienleiter prognostiziert, dass die Schweiz in den nächsten paar Jahren langsam aber sicher immer weiter hinter einer Rutsche täge. Als Grund gibt er internationale Spannungen an. Europäische Staaten würden allgemein immer mehr verlieren gegen asiatische Länder. Schlechte Nachrichten gibt es aus dem Schweizer Nazi-Camp. Der Verteidiger Miro Muheim kann gegen Bosnien-Herzegowina heute Abend nicht spielen. Er hat sich an der Wade verletzt. Und darum hat er gestern auch allein müssen trainieren, wie der Fußballverband mitteilt.
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4: Ja, bestes Wetter. Also wir sind bei 34 Grad am heutigen Tag, morgen bei 33 und am Samstag, Sonntag jeweils bei 35. Ein bisschen Regen morgen. Und die gute Nachricht ist ganz viel Sonne. Die nicht so gute Nachricht ist, dass ich da muss Hitzewarnungen etc. erklären. Trinkt einfach genug Wasser, schaut, dass ihr am Schatten sind. Und ich kann von allen Leuten bestätigen, weil ich Mischling bin, du wirst auch am Schatten easy brunnen.
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5: Ich bin schon braun, Janik.
4: Ja, ich sehe das.
5: Ich bin schon braun geworden.
4: Zum Glück habe ich noch ein bisschen Vorsprung.
1: Ich habe morgen, die im Cabrio sind natürlich im Vorteil.
4: Absolut. Oder,
1: wo jetzt zum Beispiel eine halbe Stunde immer noch stehen auf der A1 Richtung Zürich. Zwischen dem Umfeld hat ein riesen Puff irgendwie ganz... ganze Strecken rund um Aarau, auch höchste Aarau-Oststädte mit dem Unfall, wo es auch Stau hat, Aarau-West bis Aarau-Ost. Also dort ist mühsam, momentan auf der Eis. Dann haben wir noch den Gubristunnel, auch dort noch wirklich stocken, nein, nicht stocken, sondern Stillstand. Eglisau bis Glapfelden wie jeden Morgen Problem, dann Autobahn an die Brunau-Wiedecken, wo man anstehen. Und schon wieder besser ist es bei Winterthur jetzt. Also es kommt langsam wieder gut, wünscht euch schönen
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1: Wir freuen uns auf die nächste Stunde von Energy mit morgen. Wir sind selten miteinander. Der Pascal. Der Janik und ich. Wie komme ich auf Pascal?
4: Weil wir vorher den Pascal gespielt haben, wo Bruno Mars Tickets gewinnen.
1: Ach so, deswegen. Also gut, dann ist es da. Aber ja, gut, komm, kommen wir wieder in die Spur.
4: Ja, da sind wir wieder.
1: Bosnien-Herzegowina, da freuen wir uns auf das Spiel heute Abend. Und wenn du erlaubst, mache ich nachher noch mal eine Runde mit dem Markus Fischer von der Swisslos. Ja, wir müssen ja auch wissen, Schweiz, was gibt es für eine Quote, wenn ich auf die wette?
4: Jawohl.
1: Ja. So, dass wir auf die Schweiz wettet und am 19. Juli nach dem Finale dann können sagen...
6: Oh Gott!
1: Oh Gott!
6: Oh Gott, wir haben gewonnen!
1: Allgemein, weil du wettest nicht gerne um Geld, gell?
4: Ich wette nicht gerne um Geld, aber Ruhm und Ehre sehr gerne.
1: Ich lade dir deine Plätze, du lass mir meine. Das ist fair.
4: Machen wir es.

0: du bist doch so Hockey-Fan gewesen, oder?
1: Ja, mega fest, ja. So cool gewesen.
0: Jetzt hat uns aber der Markus Fischer von Swisslos, also Sporttipp, wie ja die App eigentlich heisst, wo man drauf hätte, vor der 8. gesagt.
2: Ja, es ist tatsächlich so, dass Fußball-WM immer ein absolutes Wett-Highlight ist und wir zählen sehr viele Kunden, die bei uns wetten. Wir haben jetzt schon doppelt so viele Kunden, die auf Fußball-WM gewettet haben, wie auf diese keine WM, die in der Schweiz stattgefunden
0: hat. Schon verrückt, oder? Dass es die Unterschiede gibt, ja. Fußballer sind die Wettkampf, nein, das sind Hockeyaner, aber die Wettstöpfe halt.
1: Ich habe eine These zu dem. Ich habe das Gefühl, weil der Sport ein bisschen langweiliger ist, weil er nicht so dynamisch ist wie Eishockey, dass man dann sich das muss spannend wetten muss.
0: Ab in Ecke bei dir. Ab in Ecke. Garante.
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0: Sport ist ein bisschen egal, da flüren immer wieder mal. So, jetzt nochmal Retour zu Markus Fischer eben von Swisslos. Nochmal hallo Markus.
2: Hallo Roman.
0: Hoi. Schweizer natürlich, wenn man Markus Fischer heisst, du bist ein Schweizer Fan, oder?
2: Ja klar, natürlich. Wir fieber für den Nazi mit.
0: Gut, also, aber sie haben uns ein bisschen enttäuscht, letzten Samstag gegen Katar. Wie, und damit kommen wir wieder zum Wetten, hat eigentlich die Leistung die Quote von der Schweiz verändert? Für heute, vielleicht auch gerade für den WM-Titel?
2: Ja, also die Quote für das heutige Spiel gegen Bosnien, die hat sich nicht gross verändert. Das ist einfach mehr, auf was generell getippt wird, wo die Quote ein bisschen beeinflusst. Es hat einen kleinen Einfluss gehabt auf die Weltmeisterschaft, also auf die Quote, dass wir Weltmeister werden. Die ist beim Start vom Turnier 1:50 gewesen und ist jetzt auf 1:60 gesunken. Ja.
0: Aber zu uns nicht mehr so viel zu. Kann man verstehen. Die Überraschung, also das war ja auch Überraschung, dass Katar uns da 2 Punkte geklaut hat. Es hat noch andere gegeben. Wir haben vorher schon mal Spanien, Cap Verde, das 0-0. Da hört man immer wieder, wow, da haben die Wettanbieter Freude, da machen sie Kohle. Stimmt das eigentlich so?
2: Also man muss immer das ganze Turnier betrachten und das Turnier lebt ja für Überraschung. Und da gibt es Spiele, die halt eher zugunsten von Wettanbietern ausgehen, wo man weniger auszahlt. Aber da gibt es auch Spiele, wo man mehr auszahlt, als man eingenommen hat. Und über das ganze Turnier gleicht sich das eigentlich wieder aus. Und am Ende des Tages, wir sind ja gemeinnützig, der gesamte reingewöhnt wird und wird ausgeschüttet und wir unterstützen ja den Schweizer Sport.
0: Genau, das ist ja nochmal ein Grund, um eventuell mitmachen und sich die WM auch für Spiele ein bisschen spannend zu wetten. Und so machen es ja die meisten. Kann ich dich eigentlich fragen, die Leute hören es halt gerne, was sind so, sagen wir, was ist der durchschnittliche Wetteinsatz oder was ist das Fetteste, was du je gesehen hast, wo auf einen Sieg gewettet worden ist?
2: Also ich könnte die Frage, wie viel wettest du haben?
0: Hey, ich habe so meinen Standard-Einsatz. Ich nehme meistens pro Wett 25 Stutz. Wenn ich ganz sicher bin, ein bisschen mehr und sonst ein bisschen weniger.
2: Ja. Also entsprichst du eigentlich voll dem Durchschnitt. Der durchschnittliche Einsatz, der ist bei 20 Franken, okay. Wenn man wettet. Und es ist so, der maximale Einsatz, den man bei uns leisten kann, auf eine einzelne Wette ist 1'000 Franken.
0: Also ich wette für heute Abend, Markus, ich wette, dass der Remo Freuler ein Goal erzielt. Da habe ich Quote 6,9 momentan. Schreibst du mir persönlich herzlichen Glückwunsch, wenn ich gewinne?
2: Ja, also ich finde es natürlich super, wenn der Remo Freuler sogar 2 Goal schiessen würde für die Schweiz. Ja. Und jetzt, wo ich deine E-Mail-Adresse kenne und weiss, was du gewettet hast, kann ich dir dann persönlich gratulieren.
0: Yay, weil das liebe ich immer am Morgen verwachen und dann kommt ja immer ein E-Mail von euch. Herzlichen Glückwunsch, Sie haben gewonnen. Bravo! Also, das ist sehr spannend. Wir wünschen euch eine lässige Zeit, auch beim Sporttipp, dass möglichst viele Leute mitmachen. Und ja, dass du darfst ja persönlich nicht mitmachen, oder? Nehme ich an.
2: Es ist so, doch, wir dürfen selber arbeiten, weil wir Quoten nicht anbieten. Aber ich habe dich auch schon auf die Schweiz als Sieger getippt, okay. Bei Katar und Belarus gegangen.
0: Aha. Ja, wie viele andere auch.
2: Ja.
0: Ja. Die Spieler dürfen übrigens nicht, das kann man noch dazu hängen. Aber wir als Fans dürfen alle. Herzlichen Dank für deine Zeit und einen strengen Schweizer Wettkampftag heute Abend in der Schweiz. Bosnien-Herzegowina mitfiebern wird auch der Markus Fischer. Ein schönes Tag dir.
2: Danke gleichfalls und hopp Schweiz.
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Franziska Wachli. Oh, wir müssen nachher noch alle gegen Energy spielen. Aber zuerst vielleicht nochmal nach dem 6. habe ich den Einlauf-Sound gespielt, der in jedem Stadion von der Fußball-WM gilt. Und dann habe ich also den

0: Michael Jordan, Scottie Pippen, alles was man weiß, ist, dass der Einlaufsong war und dann hast du gerade gewusst, du verlierst sowieso mit 20 Punkten, was bist du überhaupt angereist nachher? Also es ist ganze Haut jedes Mal.
1: Alles nur geklaut, ja, das ist alles gar nicht meine. Aber es ist wirklich, es ist cool jedes
0: wunderschön,
1: Mal.
0: Ja. Wunderschön,
1: 10 Sekunden. Alan Parsons Project, könnt ihr selber auch schnell anschauen. Aber ich finde es wirklich super und jetzt weiß ich die Jordan-Geschichte. Du hast es aber nie selber erlebt, oder?
0: Also Jordan nicht, nur im Fernsehen. Ich habe nachher meine Helden schon gesehen und Olympia und so, aber den Michael Jordan nie live gesehen spielen, leider.
1: Nein. Okay, also wir kommen zum Thema vom Tag. Es ist heiß und sie finden es heiß.
2: Schrecklich! Wirklich!
0: Wieso?
2: Ist ja so! Schweiz ist einfach, kannst gar nicht denken!
1: Könnt ihr alle anfangen motzen? Also wir sind über 30, das ist vor allem für die Dickeren wie mich nicht ganz angenehm, aber ich freue mich trotzdem. Also meine, so junge Leute sollten ja eigentlich auch. Bleibt heiß, oder?
0: Ja, die Pfunde schmelzen von selber. Auch ein bisschen raus und ein bisschen an den Schatten, immer hin und her. Und wenn du von Schatten zu Schatten gehst, hast du schon einen Kilometer gemacht. Ist doch also, so.
1: Tipps kommen langsam rein.
3: Also mein Tipp für euch ist, Kleider abziehen im Büro, also für die Blut auf den Stuhl sitzen und dann vielleicht noch ein kühles Fußball dazu nehmen.
1: Genau, also freut euch, Sonnenschein, bis zum Abend.

0: Ja, wir sind ein bisschen spät dran schon. 8.24 Uhr, guten Morgen.
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2: Lieber Roger, herzlich willkommen zu unserem Alle gegen. Wie geht's dir heute Morgen?
3: Schönen guten Morgen. Tipptopp, danke.
0: Ja, du musst jetzt sagen, hast du mir vorher gesagt, gehst du heute noch mit was? Geht die Kinder raus?
3: Ja, genau. Wir gehen noch am Flughafen ein bisschen schauen, bevor wir hier in die Ferien gehen. Alle zusammen.
0: Yes, Flugi. Also ist die Flugangstbekämpfung oder warum? Einfach mal zur Einstimmung.
3: Ja, also zur Einstimmung, dass wir sehen, was wir einsteigen. Nicht, dass es nachher heisst, oh nein, da will ich nicht rein.
0: Finde ich schön. Wohin geht's? Müssen wir natürlich noch fragen, anstandshalber.
3: Auf Kreta.
0: Kreta, bist du schon mal gesehen, Kreta?
2: Ich bin schon mal gesehen, ja. Alle Gottheiten getroffen und so weiter, was
0: es
2: dort hat.
0: Kreta, ich weiß nicht. Es geht mir jetzt meine Frage aus Aktualitätsgrund um. Jetzt mache ich halt Sommerferien. Ja, weil die gerade in der Ferienstimmung sind. Ist gut?
2: Ja, das ist gut.
0: Ja, gut, für dich schon, aber für die Annik weniger. Der geht nicht auf Kreta in die Sommerferien. Er ist warten. So. Also, jetzt machen wir. Ich wollte eigentlich heute für Paul McCartney eine Frage stellen, aber können wir nachher machen. Mhm. 84 wird er heute. Jetzt machen wir halt Sommerferien. Sag rasch möglichst viele Sachen, die jeweils so nach der Sommerferie im Hotelzimmer vergessen werden.
2: Der Hausschlüssel, der Ausweis, irgendein Kleidungsstück.
0: Ist gut.
2: Die Karte vom

0: Hotel selber.
1: Nein, ich kann schon vergessen, wenn du auscheckst.
0: Ja, das ist wieder so eine Frage. Das Haustier, wollte ich will sagen, aber das ist ja die Hai.
1: Ist sicher auch schon mal vergessen worden. Der Hausschlüssel ist ja auch der Hai. Ja. Also gibt der an sich nur zwei. Ich bin knallhart mit dir. Da ist der Roger Retour. Wir schauen den rasch führen. Also musst du dir vorstellen, ihr könnt in ein Hotel, oder?
2: Ja, genau, richtig, ja.
1: Was ist das oder Gegenstände oder Sachen, die Herr und Frau Schweizer jeweils bei Abreise im Hotelzimmer vergessen?
2: Landkarte.
1: Was?
2: Kinder nicht. Kleider, Käppli, Sonnencreme, Getränk.
1: Ja.
2: Pass vielleicht noch, Idee.
1: Okay. Also jetzt hast du profitiert, ich könnte etwa zwei, drei noch abziehen, Pass und Idee, aber der Janik hat sich so nicht mehr erinnern, was man alles vergessen kann. Hotelzimmer. Top ist doch immer Handy-Ladekabel und so Sachen.
2: Ja, stimmt.
0: Ja, natürlich.
1: Und Stecker und so Sachen.
0: Und Bücher, aber ich habe vergessen, was ich vergessen habe. Siehst du, so geht es mir schon.
1: Ja, genau. Plüschtierli von Kind übrigens, das ist das, was am ekligsten ist, weil das kannst du nicht einfach ersetzen.
2: Ja, gut, das stimmt, ja.
1: Dann musst du dann vielleicht mit ihnen schauen. Also, dann wünschen wir einen schönen Flug. Wann ist Termin?
2: Am nächsten Freitag, am 26. am 5.45 Uhr.
1: Was? Dürfen wir dann schon fliegen?
2: Ja, nein, noch nicht. Noch nicht, aber wenigstens mal einsteigen.
0: Ah, ja, dann kann ich nicht wieso nicht?
1: Boarding?
2: Ja. Mhm.
1: Für den Roger. Also, grüße ich Kinder und sie sollen keinen Schiss haben, sondern sich uneingeschränkt freuen. Genauso wie wir alle anderen auch. Auf den Sonnentag. Tschüss!
2: Perfekt, danke. Tschüss zusammen.
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0: packt es mich jetzt schon ein bisschen, dass eigentlich meine alle gegen Energy-Frage weg ist. Zum 84. Geburtstag von Paul McCartney. Deine Mutter ist Beatles-Fan.
1: Ja, grosser Beatles-Fan. Ich habe ihr mal das Number 1 Album geschenkt. Wir sind an das Konzert. Sie hat jedes Lied gewusst und die Story zum Lied und wer, wieso, was. Also, das ist
0: grossartige
1: ihr
0: Ding.
1: Ja. Wie heisst sie? Liebe Grüße, Elisabeth. Oder ich nenne sie einfach Mami. So.
0: Ja, aber für mich ist es Elisabeth. Okay. Und er hat ja in den 60er Jahren einen Song gemacht. When I'm 64. Und dann wird er 84. Er hat ja damals schon gemeint, er wäre uralt.
1: Ja, ihm fallen die Haare aus und so. Nichts
0: ja,
1: davon.
0: Genau.
1: Nichts
0: und jetzt heute 84 und neue Scheibe gerade rausgebracht mit neuer Musik. Paul McCartney, Happy Birthday.
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0: Ja, und Elisabeth liegt schon draußen auf der Terrasse.
1: Nein, ich passe doch gerade bei den Beatles. Also wenn meine Mami oder du heute etwas Grosses vorhast, let it be, wirklich. Weil es ist zu heiß. Es ist zu heiß. Yesterday ist schon heiß gewesen. Heute ist es nochmal heiß. Wir gehen auf bis auf 34 Grad. Call for help, wenn es unbedingt muss sein. Aber wir freuen uns. 34 Grad, 33 Grad morgen. Geniesst den Abend.
0: Auf alles
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0: Ich gehe jetzt noch nicht in die Konkurrenz. Das war gut. Also, ich habe noch Zürich-Seebach bis Zürich-Ost, wo es stockt. Wir haben immer noch Probleme. Arawisch bis Arawost. Heute Morgen ein grosses Problem gehabt. Sollte es langsam besser werden. Die Etikette bis Gubrisch ist noch Stau. Andere Seiten auch ab 7. Ende. Plus, das erstaunt mich ein bisschen, Dufourstrasse bis Bellevue. Auch. Also, da wohnen wir.
1: Da ist nicht wirklich viel los.
0: Wir haben nicht, aber vielleicht meinen Sie Bell-Rief-Straße und nicht Dufourstrasse. Ja. Wahrscheinlich jetzt weiter vor. Also, grüß euch. Fenster ab, Sommer geniessen.
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0: Ja, also, da wäre jetzt komisch drauf gewesen, wenn jetzt irgendwie der Alvaro Soler heute nicht noch irgendwann auftaucht. Gehört natürlich mit dazu. Wir kommen zu Energy on Screen. Und zwar, also du hast mir gesagt, es ist unheimlich.
1: Es ist unheimlich. Es heisst Backrooms und es geht um die Hinterzimmer. Und ich kann mich nur an meine Kindheit erinnern, aus irgendeinem Grund. Ich habe nicht lange nicht gewusst, wieso ich Schiss habe, hinter einen zugezogenen Duschvorhang zu schauen. Und ich habe das einfach irgendwie als Kind, ich habe nicht gecheckt, wieso. Bis ich irgendwann herausgefunden habe, dass das im Film Psycho vorkommt und dort dann hinten dran ist jemand. Aha. Und dann habe ich das wieso gemerkt. Und das ist jetzt genau gleich mit diesen Backrooms, mit diesen Hinterzimmern. Was passiert hinten im Laden, dort so in dem Halbdunkeln? Ja. Um das geht es.
0: Aber heute hat zum Glück niemand mehr einen Duschvorhang, oder?
1: Ja, ich schon, ja. Aber ich schaue auch nicht mehr hinten rein. Ich weiss nicht, was hinten dran ist. Das ist schwierig.
0: Ich finde das immer in den Hotelzimmern und so. Habe ich immer das Gefühl, ich schaue Netflix, oder?
1: Wie ja, da passiert immer irgendetwas. Paranormal, ja, irgendwas. Ja.
0: Und da ist noch Platzangst heute mit drin bei den Backrooms. Und der Philipp Clemens hat den Film schon geschaut. Lassen wir mal, was sie
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3: Ja, können Sie mich hören?
4: Ein Patient von einer Therapeutin.
3: Ich verstehe nicht.
4: Hallo? Verschwindet in eine Dimension jenseits von der Realität.
5: Ist da jemand?
4: Zum ihn retten muss sie selber ins Unbekannte eindringen, in die gefürchtige Hinterzimmerwelt, wo sie keine Ahnung hat, was sie erwartet.
5: Das ist riesig da drin.
4: Der Science-Fiction-Horrorfilm Backrooms hat 3 Wochen nach seinem Kinostart weltweit schon über 250 Millionen Franken eingenommen.
3: Oh mein Gott!
5: Zieh mich auf!
4: Bei einem Budget von nicht einmal 10 Millionen.
5: All diese Träume.
4: Und das für den ersten Kinofilm von einem gänzlich unbekannten Regisseur, der genau heute, hebt euch fest, 21 wird.
5: Manchmal habe ich Angst, verloren zu gehen.
4: Ganz unerwartet ist der Erfolg trotzdem nicht.
6: And action.
4: Als 16-Jähriger stellte Kane Parsons im Januar 2022 den selber gemachten Kurzfilm «The Backrooms» auf YouTube. Er handelt von der urbanen Legende von den Hinterzimmern, wo man vor allem aus den Videogames kennt. Der YouTube-Film wird zum Internetphänomen. Nach dem Erfolg machte Kane Parsons eine fortlaufende Serie daraus. Und jetzt, als vorläufiger Höhepunkt, sein erster Kinospielfilm.
3: Was ist das?
4: Achtung, Triggerwarnung!
5: Kate!
4: Backrooms ist klaustrophobisch, gruselig, nervenaufreibend. Wer aber auf so etwas steht, kommt voll auf seine Kosten.
3: Hallo?
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0: wo irgendwie der Nacht habe ich gefunden, jetzt habe ich es langsam gesehen mit der WM, raubt mir alle Schlaf. Und jetzt freue ich mich schon wieder, bis es um 6 Uhr weitergeht mit Tschechien gegen Südafrika und am 9 Uhr dann natürlich sind wir dran.
1: Ist es soweit, ich bin auch langsam müde, Yassam Umoran, aber heute Abend bin ich wieder wach, es wird toll.
0: Und der Muri, also gut, der Muri, Murat Yakin alias David Bröckelmann.
2: Hey, da ist der Muri und ja, gut, den Match kannst du nicht beeinflussen, aber du kannst Energy hören.
0: Ja, genau. Also da haben wir uns schon ein bisschen amüsiert. Und wir haben ja eine Bosnierin heute Morgen auch schon rasch gehabt, die da war, unsere Dena Vukas, wie man sagt. Das ist jetzt aber leider nicht mehr da. Ich sage ja jedes Mal, Vukas oder Vukas?
1: Boah, frag mich nicht
0: Vukas. Oh, Vukas. Also ja. Dena auf jeden Fall ist so, also ihre Eltern sind... Teils, was hat sie gesagt? Also sie hat Wurzeln auf
1: jeden Fall. Ja.
0: Und für wen bist du jetzt? Heute Abend haben wir sie gefragt.
3: Ich habe schon gesagt, ich habe Wurzeln in Bosnien, aber ich bin hier in der Schweiz geboren und aufgewachsen. Also und hey, wenn die Schweiz spielt, bin ich für die Schweiz. Wenn Bosnien spielt, bin ich für Bosnien. Mein Herz steht wirklich für beide Nationen. Aber wenn sie gegeneinander spielen, dann kann und will ich mich

0: gar nicht entscheiden. Ich fände es geil, wenn es jetzt oben einfach ein Unentschieden gibt. Und übrigens ist das auch meine Prognose. Ich sage, es gibt ein Legers 2-2.
1: Ja. Aber das können wir nicht brauchen, einmal ein Unentschieden, ehrlich gesagt. Es wird dann schwierig.
2: Mal so minimalistisch rein, dreimal ein Unentschieden.
1: Dreimal 0-0 und dann schauen, dass wir ins Finale kommen.
2: Oder? Machen andere auch, haben wir inzwischen gelernt. Machen andere auch. Viertel von 9 ist es.
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1: Ja, wir sind immer noch in der 30er-Zone, was Temperaturen angeht. 34 Grad heute, 33 Grad morgen und 35 Grad Samstag und Sonntag. Das heisst, wenn heute Abend im Public Viewing bist, eine grosse Wasserflasche mitnehmen, schön umschmeißen, wenn wir ein Goal machen, und dann sind wir alle gut abgekühlt.

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1: Ich habe ein Bärli gefunden, die wohnen zu Kloten, Andi und Nadine. Und ihr habt euch schon ein bisschen unterhalten, oder?
2: Ja, da ist eine lange Geschichte dahinter. 23 Jahre kennt ihr euch schon.
3: Genau, das ist es auch.
2: Ja. Traditionell. Sensationell. Das hebt immer noch. Das können wir doch gerne am Morgen für. Nein.
1: Komm, Nadine, wo wir uns mal gesehen haben, damals im 96.
2: Hast du die Chance verpasst, Roman?
1: Das ist wieder länger als die 13. Nein, wir kennen uns natürlich nicht, Nadine, gell?
3: Nein.
1: Also, komm, legt los, weil sonst rennt uns wieder Zeit davon. Es gibt einen Hochsommer, liebe Nadine. Sag mir deinen allerliebsten Sommerhit, den du immer und jedes Jahr wieder schön findest.
3: Gute Frage. Ich überlege. Der Richi vielleicht. Der Richi von der WM, wo ist immer wieder gekommen.
1: Gut, wenn der wird schnell.
3: Ich kann mehr umbringen. Hey, ja, ist noch schwierig, gell? Also komm, wir nehmen den Richi.
1: Ja, ist gut. Also komm, wir nehmen den Richi.
3: Ja, ist gut.
2: Dann kennt ihr euch schon 23 Jahre, ihr werdet schon alles Mögliche zusammen gemacht haben. Was ist euer Lieblingshobby, das ihr teilt?
3: Wo wir teilen, gell? Im Moment eigentlich der Hund oder das Fischen. Das Fischen teilen wir zwar nicht alles zusammen. Ja. Komm, wir nehmen das Fischen.
1: Wir nehmen das Fischen. Fischen, ja. Es hat ein bisschen Mühe, sich festzulegen, oder?
2: Ja,
3: schwierig.
1: Aber jetzt musst du, damit wir noch ein bisschen WM drin haben, mit welcher Nation, Mann, der mitmacht, dann momentan am World Cup, könntest du dir auch mal noch vorstellen? Ich meine, du hast den Andi, aber vielleicht gibt es mal noch etwas Exotischeres.
3: Genau. Ja, das ist wieder einfach, siehst du. Das ist doch mit den Spaniern. Also Spanier sind meine Favorites, ja.
1: Okay, gut. Jetzt kommt Andi.
4: Sorry,
1: da
4: Roman.
1: Ist er. Ja. Du, sie hat ein bisschen länger gehabt, ist nicht so entscheidungsfreudig gewesen. Jetzt musst du einfach
4: rein.
1: Ich habe sie gefragt nach ihrem liebsten Sommerhit von allen Zeiten.
4: Oh. Ja, das ist, ich weiß auch nicht. Weißt du auch nicht?
1: Ja, das ist gleich, der Sommer läuft uns langsam weg. 3, 2.
2: Chancen schmelzen.
1: Es war eigentlich noch quer gewesen. Riri, ich habe gesagt, du sollst sie heben. Ein Hockeysong, hat sie gesagt.
4: Ah ja, okay, ja, der ist auch noch
1: gern,
4: das ist so.
1: Ja, würde vielleicht mal fragen, dass sie den Riri mit dem Sommer verbindet. Müsstest du vielleicht mal nachfragen, ob es da mal irgendwie.
3: Nein! Darum habe ich gesagt, ich kann noch den Kumm bring mir heim sagen, oder? Den Kumm bring mir heim wäre auch von Baschi, oder? Ja. Da wäre vielleicht auch noch drauf gekommen, die zwei, oder? Ja. Aber es ist auch schwierig.
1: Es ist wirklich schwierig. Das nächste Mal wird es viel, viel einfacher. Lieber Andi, liebe Nadine.
4: Ah, okay.
1: Ja. Und dann holen wir uns einen Spanier dazu, machen einen zu dritt. Also komm, ist doch viel schönes Wetter zum traurig sein,
2: ja.
1: Also kommt doch nicht drauf an.
3: Das ist okay.
1: Nächste Runde, gleich. Schönen Tag, ihr zwei.
3: Okay.

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11: Und mit dem Niki Stettler.
13: Die Schweiz sei der ideale Ort, um das Friedensabkommen zwischen den USA und dem Iran zu unterschreiben. Dieser Meinung ist Bundesrätin Karin Keller-Sutter, wie sie gestern im Rundschau-Tag vom SRF sagt. Weil die Schweiz schon seit Jahren als Schutzmacht für die USA im Iran tätig sei, sieht sie das Ansehen vom Land als recht hoch an. Zuversichtlich, dass bald Schluss könnte sein mit dem Krieg, ist sie aber nicht. Die Lage sei dermassen instabil im Moment. In puncto Wettbewerbsfähigkeit geht die Schweizer Wirtschaft hinter Singapur und Hongkong. Das zeigt das Ranking von der Lausanne Business School, wo die NZZ darüber berichtet. Der Studienleiter prognostiziert, dass die Schweiz in den nächsten paar Jahren langsam aber sicher immer weiter hinterher rutschen täge. Als Grund gibt er internationale Spannungen an. Europäische Staaten würden allgemein immer mehr verlieren gegen asiatische Länder. Schlechte Nachrichten gibt es aus dem Schweizer Nazi-Camp. Der Verteidiger Miro Muheim kann gegen Bosnien-Herzegowina heute Abend nicht spielen. Er hat sich an der Wade verletzt. Und darum hat er gestern auch allein müssen trainieren, wie der Fußballverband mitteilt.
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15: Ich hoffe, du hast deine Powerbank heute aufgeladen, weil es ladet alles ein, um ganz, ganz lang draussen bleiben. Die grösste Powerbank aller Zeiten ist schon lange am Himmel und verspricht heute 34 Grad, morgen 33 und Samstag, Sonntag 35 Grad. Also Power genug. Du wirst auch weniger müssen schlafen wahrscheinlich, aber trink mehr. Das ist das Wichtigste von meiner Seite heute. Und dann geniesse einfach die wunderbare Sonne.
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11: Die Gefahr besteht eigentlich vor allem im Tunnel. Dort hat es noch Stau. Also es gilt für den Gubrisch-Tunnel, wo es noch staut. Es gilt auch für den Milchbuch-Tunnel in der Stadt, wo man muss anstehen muss. Und gut, dann nach dem Mütliberg-Tunnel. Auch dort Brunau-Wiedecke noch Stau. Sonst wird langsam aber sicher besser.
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11: Letzte Stunde, Energy Morgen mit mir und dem Janik. Und ich habe am Freitag einen so Beitrag gehabt, so letzten Freitag war es, glaube ich, wie die Schweiz genannt wird auf der ganzen Welt. Und dann, ja, Schweizer, Schweizer und so. Und dann hat Daylong, ich finde, das passt zum heutigen. Ja, er heisst Daylong, muss man hören werden.
16: Hallo zusammen, da ist der Daylong. Und auf Vietnamesisch heisst Schweiz Taisei.
11: Taisei. Merk, Vietnamesisch, das kannst du wirklich sagen.
16: Taisei.
11: Aber das Lustige, passt heutigen Tag.
16: Hallo zusammen, da ist der Daylong.
17: Komm, Taisei.
11: Trinken und Daylong, Sonnencreme ist auch nicht so schlecht.
15: Ja, und Hop Taisei können wir ja heute vielleicht auch noch sagen.
11: Können wir auch noch sagen.

0: Dagny. Lass mich sagen, Dagny oder Dagny?
1: Es ist Dagny. Ja, nein, ist ja Norwegerin, und, aber vielleicht nennt sie sich auch Dagny.
0: Ja.
1: Also es ist
0: ja
1: wie bei den Fußballnationalspielern, ich habe so ein Portal eingelesen, wie man sie ausspricht.
0: Ja.
1: Und das habe ich jetzt auch noch mal gelesen, der Christian Fasnacht lässt sich auch Christian Fasnacht sagen.
0: Also weißt du, unter uns, ich heiße ja Yannick, aber eigentlich ist es Yannick.
1: Yannick.
0: Weißt, ist Französisch, also, drum, also wir können da
1: ich sage ihnen Dagny. Dagny, obwohl sie, eben, haben wir das schon gesagt, Norwegen.
0: Ja.
1: Genau, so. Also, wir machen ganz kurz, weil wir nachher von Incognito reden. Wir haben heute Morgen den David Bröckelmann da gehabt, bekannt als Schauspieler und natürlich auch Imitator. Selbst du hast das damals noch mitbekommen, wo er so Reiseleiter gemacht hat als Matthias Hüppi und seine Gäste begrüßt hat. Kurzer Take.
2: Die Anmeldung, die ich zuerst bekommen habe,
1: da ist er als
2: hier vom Hackenjacki.
3: Da bin ich.
2: Wo?
3: Da hinter dir.
2: Ja gut, darfst du mal einsteigen.
3: Hinter oder vorne?
2: In den Kofferraum natürlich.
3: Oh nein, da wird es mir immer schlecht.
2: Ja, ist ja nur ein Spass gewesen.
3: Danke. Messi.
1: Oder Messi, genau. Oder als Christian Gross.
3: Guten Tag, Matthias. Grüezi miteinander. Ich freue mich auf eine gute Zusammenarbeit. Teamgeist und natürlich Tempo. Teufel.
1: Das habe ich nicht gerne. Und so weiter und so fort. Kommt das eigentlich noch häufig vor, David Bröckelmann, dass man dich erkennt und die Leute eben sagen, mach mal einen an?
4: Das ist zum Glück jetzt nicht mehr so häufig. Früher in dieser Parodie-Hochzeit, das hat mal wirklich eine Zeit gegeben, da war Parodie sehr angesagt in der Schweiz, vor 10, 15 Jahren. Das ist schon mal vorgekommen, dass man jemand aus dem Zug gestiegen ist. Und dann, grüezi Herr Hüppi, Sali Hakan, oder grüezi so oder so, oder Herr Bundesrat. Oder machen wir den, machen wir Sellen. Und ja, dann je nach Lust und Laune haben sie es gemacht oder auch nicht.
1: Ja, kann man das nicht mehr so. Aber eben, der David ist froh, wenn er mal inkognito kann, irgendwo in einem Zug hocken oder so, oder?
0: Einfach mal unerkannt bleiben generell, dass sich halt einfach, er könnte sich einfach kleiden und dann einfach so tun, als wäre er anders. Egal, auf jeden Fall bleibt er unerkannt, wenn er das will, inkognito.
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10: Bist du schon mal inkognito gewesen? Versuch es mal zu sagen.
11: Ja, ich weiss nicht, was das ist. Aber ich denke, wahrscheinlich bin ich noch nie dort gewesen, weil sonst wüsste ich das oder nicht.
10: Inkognito.
11: Kannst du nicht aussprechen? Inkognito.
10: Bist du schon mal inkognito gewesen?
12: Nein. Wie war es nochmal? Kontito oder so hast du gesagt?
10: Inkognito.
12: Kontito.
10: Was könnte das sein, wenn du so hörst?
12: Ja, klingt voll nach einem Fremdwort.
10: Was könnte das bedeuten?
12: Wahrscheinlich das Gegenteil von Kondinktor, oder wie das heisst. Aber für was es könnte stehen, keine Ahnung, nein.
10: Inkognito bedeutet, man ist anonym im Geheimen unterwegs.
12: Aber ich habe wenigstens gewusst, dass es ein Fremdwort ist.
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0: Power Way, wa?
1: Leute laufen zusammen, wo er ist das? Ja, wir haben es eingesungen in einer kleinen Studio-Session heute Morgen.
0: So läuft das bei uns vor der Sendung.
1: Der Janik und ich. Und passt natürlich hervorragend zum Wetter. Wann kann man eigentlich sagen, der Sommerwumms, wann hat der seinen Höhepunkt?
0: Hey, ich würde sagen Samstag, Sonntag. Wirklich, da steht 35 Grad bei mir, aber es kann durchaus auch 36, 37 Grad, je nachdem von verschiedenen Orten kommen. Also ich würde Samstag, Sonntag ins Auge fassen für das.
1: Also Zürich via L.A. Dort findet heute Abend das grosse Spiel statt zwischen der Schweiz und Bosnien-Herzegowina. Ich sage jetzt mal, in 12 Stunden führen wir 2-0.
0: 2-0 sagst
1: du? 24 Minuten gespielt, wir sind gerade in der Hydration Break hinein, die haben wir
0: schon gewählt. Die Zeit einfach weiterläuft und niemand weiss wieso. Ja. Ich sage maximal 1 Goal Unterschied.
1: Und ich glaube, ich schimpfe schon wieder, dass meine Wette schon wieder halb verloren ist, weil ich das Falsche gewettet habe. Wir haben heute Morgen noch mit dem Markus Fischer von der Swiss los, also Sporttipp, geredet. Und der hat gesagt, heute ist wieder so ein Wettkampftag, auf die Schweiz wird besonders intensiv gewettet.
2: Also es ist definitiv so, dass wenn die Schweiz spielt, dann haben wir am meisten Kunden, die bei uns ein Wett abgeben. Aber auch andere Spiele, habe ich ein bisschen rausgesucht, also Spanien-Kapverde ist auch sehr, sehr beliebt gewesen, um darauf zu wetten. Oder auch wenn Deutschland spielt, wird ein bisschen mehr gewettet als andere Partien.
1: Okay, aber jetzt hört natürlich auf die Schweiz. Viel Glück!
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0: Soll ich ein Wett machen?
1: Ja, kannst du nachher mal
0: die überlegen. Einzige von meinem Leben auf die Schweiz 1 Goal Differenz.
1: Gut.

0: Jahren kannst du schon aufräumen und aufstuhlen. Wir sind noch nicht fertig.
1: Nein, Swiss Girls müssen heute die Schweiz unterstützen, ja, wenn wir da schon von den American Girls reden.
0: Ja, American Girls werden heute auch in L.A. sein. Also es ist strahlend schön Wetter für uns. Ich freue mich irrsinnig. Übrigens, muss man auch mal sagen, es ist ja noch nicht mal richtig Sommer. Eigentlich offiziell, oder?
1: Ja, aber wir fühlen
0: uns jetzt noch nicht. Ist am Sonntag.
1: Das stimmt. Aber der heiße ist, der kommt am Samstag oder Sonntag, bin ich überzeugt.
0: Ja. Super. Und jetzt gibt es noch ein bisschen Kohle zum Schluss. Mit der Kimi am 5.30 Uhr.
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1: Oh, Janik, ihr seid sparsam gewesen. Habe ich gemerkt, schon 200 Franken drin.
2: Ja, ja, es läuft. Es geht rauf, rauf, rauf. Es ist Zeit zum Gönnen heute.
1: Mit der Kim. Guten Morgen.
3: Hallo.
1: Bist du schwierig, nervös zu machen oder pöpperlet ein im Herzli?
3: Ja, also es ist schon nicht gerade jeden Tag, wo man so im Radio anruft. Ja. Aber also es ist nervös, unbedingt nicht wirklich.
2: Und wenn du jetzt 200 Franken hast, gehst du nicht mehr in 200 Franken?
3: Ja, dann, das ist natürlich schon ein schöner Bonus, ja.
1: So viel hast du noch gar nie gehabt. Es gibt einen grossen Tag. Schön Wetter, volle Kasse. Etwas musst du allerdings noch wissen, eben der, wo viele dran hängen geblieben sind, der tönt so.
3: Also, ich glaube, also ich bin mir fast sicher sogar, das ist der Fate of Ophelia von der Taylor Swift.
1: Ja, meinst du wirklich?
3: Ja, ich weiß es nicht.
1: Ja. Glückliche Kim, du!
3: Geil!
1: Geil! Das ist eben, siehst du, Janik, wenn man nicht nervös ist, dann macht man das mit einer Coolness.
2: Dann geben wir einfach 200 Franken, so schnell geht's, oder?
3: Mega cool!
1: Ja, finden wir auch. Und wir haben gesagt, wir machen einen Quickie und dabei soll es auch bleiben. 200 Stutz einfach mal locker raus in Sommertag zusammen mit der Kim. Geniess Tagli und die Mikro.
3: Hey, danke vielmals!
1: Ciao!
3: Ciao, ciao, ciao zusammen!
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2: Es gibt grosse Fragezeichen rund um die Iran-Konferenz auf dem Bürgerstock. Wie es vom iranischen Außenministerium heisst, ist nämlich der Friedensplan, der über dem Vierwaldstättersee hätte sollen unter Dach und Fach gebracht werden, schon unterschrieben. Darum wird jetzt spekuliert, was an dem Treffen noch passieren soll. Experten gehen davon aus, dass die beiden Verhandlungsmächte Pakistan und Katar den Frieden dort oben noch zelebrieren. Die Schweiz bleibt das Land von Spitzenuniversitäten. Mit der ETH sind Zürich und Lausanne und auch der Uni Zürich sind im Hochschulranking gerade 3 Schweizer Unis unter den Top 100 der Welt. Während die beiden eidgenössisch-technischen Hochschulen gleich bleiben oder eher etwas schlechter abschneiden als noch in den vergangenen Jahren, rutscht die Uni Zürich von Platz 100 auf das 98. In den nächsten Tagen wird es heiss. Darum hat der Bund eine Hitzewarnung herausgegeben. Ab heute gilt in weiten Teilen der Schweiz die Warnstufe 3 von 4. Das bedeutet erhebliche Gefahr. In den beiden Basel und im Jura, aber auch im Aargau gibt es sogar die höchste Warnstufe. Die Hitzewelle dürfte bis am Dienstag gehen, wie Meteo Schweiz mitteilt. Der Bund mahnt, die Hitze nicht zu unterschätzen, sich gut einzucremen und immer ordentlich Wasser zu trinken.
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0: Ein richtig schöner und eben sehr heißer, wie wir gehört haben in den News. Donnerstag gibt es heute mit ganz, ganz viel Sonne. Quellwolken, die haben harmlos ein paar über den Bergen. Sonst richtig heiß bei 32 bis 34 Grad. Auch morgen am Freitag sieht es so aus. Ganz, ganz viel Sonne. Auch wieder hier ein paar Quellwölkchen, die den Himmel verzieren. Können zum Teil auch noch Gewitter kommen. Das ist nicht ganz ausgeschlossen bei 33 bis 35 Grad.
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0: 2 Minuten nach 10 haben wir es. Ich sage dir, wo du im Stau stehst, in der Region Zürich-Aargau, auf der A1 Richtung St. Gallen, ab Dietikon bis an Gubristunnel, auch auf der A1 Richtung Zürich, ab Frettikon bis auf Wallisellen. Dann auf der A1L Verzweigung Zürich-Ost Richtung Letten, ab Zürich-Ost bis am Milchbuck-Tunnel. Und dann gibt es noch Stau bei der Westumfahrung Richtung Wiedikon, ab Braunau bis auf Wiedikon. In der Region Bern-Mittelland musst du anstehen, auf der A1 Richtung Bern, ab Murten bis auf Kerzers. Dort hat es nämlich einen Unfall gegeben, darum der linke Fahrstreifen blockiert. In der Region Basel stehst du an, auf der A3 Richtung Zürich, ab dem Grenzübergang Basel-Saint-Louis bis St. Johann-Tunnel. Dort ist ein Pannenfahrzeug, darum musst du ein bisschen mehr Zeit einberechnen. Das auch auf der A3 Richtung Zürich auf dieser Strecke ab der Verzweigung Rheinfelden bis auf Eiken, wo du sicher 10 Minuten mehr brauchst. In der Region Ostschweiz A3 Richtung Chur ab Sargans bis Sarganserland, wo du im Stau stehst, und A13 Richtung Chur ab Trüppach bis auf Bad Ragaz. Ich schicke dir liebe Grüße zu dir ins Auto, wünsche dir eine gute und sichere Fahrt.
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0: Guten Morgen hier auf Energy, und vielleicht kennst du ja das, dass Kollegen immer so sagen, ChatGPT hat gesagt. Irgendwie habe ich manchmal so ein bisschen das Gefühl, man muss selber nicht mehr überlegen. Man kann einfach alles den besten Kollegen fragen, und das ist eben der ChatGPT. Und darum darf ich vorstellen, heute bei mir mein Co-Moderator, der Ben.
4: Schön, dass ihr dabei seid. Es ist 10 Uhr, ihr hört Energy, und ich freue mich riesig, mit euch in diesen Tag zu starten. Wir haben Sonne, gute Laune und jede Menge Musik. Also bleibt dran, das wird euer Tag.
0: So, das ist das neue heutige Duo vom 18. Juni hier bei Energy Midday, Laura und der Ben.
4: Laura und Ben auf Energy, das klingt doch nach einem starken Duo. Machen wir die Show also gemeinsam richtig lebendig. 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
0: Nebst dem Ben haben wir auch noch den Bruno Mars am Start. Und das Wochenende in Paris, wo du kannst gewinnen kannst. Die letzte Chance gibt es hier bei mir in den nächsten 20 Minuten. Also dranbleiben lohnt sich auf jeden Fall. Schön bist du auf Energy. Salut!

0: Energy grüß dich an deinem Vormittag mit Glockenbach und Glock Glock Brooklyn.
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0: So, wir haben es 20 ab 10 und jetzt kommt deine allerletzte Chance. Ein romantisches Wochenende in Paris zu gewinnen, inklusive Konzerte vom Bruno Mars. Und vielleicht hast du schon gehört, vorher am 10. oder? Ich bin heute nicht alleine, ich habe heute meinen Co-Moderator mitgenommen. Das ist der Ben, mein bester Kollege, der ChatGPT. Der Ben, was ist deine Meinung zum Bruno Mars?
2: Bruno Mars ist einfach ein Ausnahmekünstler. Der Mann bringt unfassbar viel Groove und gute Laune mit. Ob im Radio oder live, da kann man einfach...

0: idyllischen, schönen Hotel. Direkt am Wasser. An der Seine. Das für dich und deinen Schatz. Und dann am Sonntag noch ein Konzert von Bruno Mars. Ja, ein Traumwochenende. Wirklich, jedes Mal, wenn ich darüber rede, habe ich Gänsehaut am ganzen Körper. So schön. Also Männer und Frauen, meldet euch, erzählt uns eure Beziehungsgeschichte, eure Liebesgeschichte zum Bruno Mars. Das könnt ihr jetzt noch ein allerletztes Mal machen.
1: 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Bruno Mars in Paris. 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
1: Das ist Energy an deinem Donnerstag, 18. Juni. 11:01 haben wir es und zusammen geniessen wir den Vormittag mit neuestem Sound hier bei Energy. J-Lo und David Guetta.

0: von Energy und der Rihanna. Only Girl in the World. Das ist dein Donnerstag am 9 Minuten über den halben 11. Und wir haben einen neuen besten Kollegen heute hier bei Energy. Der Ben. Ben ist heute mein Co-Moderator. ChatGPT. Weil irgendwie, ich weiss nicht, vielleicht kennst du das, oder? Dass irgendwie Kollegen und so, oder weiss auch nicht, vielleicht sogar deine Mami, deine Papi immer sagen, ChatGPT hat gesagt. Und mich nervt das. Weil ich finde, wir sollten doch auch einfach alle mal ein bisschen mehr überlegen als ständig. Jeden Seich ChatGPT zu fragen. Also ich weiss nicht, wo das enden soll und ich brauche ChatGPT selten. Ich brauche es ab und zu, aber wirklich höchst selten. Es kann ja schon hilfreich sein. Und darum wollte ich wissen von den Leuten, oder, für was brauchen die denn das ChatGPT?
1: Ich brauche ChatGPT meistens zum Sachen recherchieren, welches Produkt am besten ist und am besten zu mir passt. Oder meiner Freundin zu beweisen, dass ich recht habe in meinem Argument.
0: Ah, so macht man das. Nein, ich möchte gerne von dir wissen, oder ChatGPT, wie siehst du das? Bist du so ein bisschen Team Laura und sagst, hey, wir müssen schon manchmal ein bisschen selber überlegen, oder sagst du, nein, ChatGPT ist mein bester Kollege.
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0: Also, mein bester Kollege ist heute Ben, das ist eben mein Co-Moderator, ChatGPT, der ist heute anwesend. Und ich habe ihm gesagt, hey, was meinst du, Ben, könntest du echt mal eine Musikmoderation machen? Ja, mal schauen, ob es funktioniert.
3: Na klar, Laura. Challenge accepted. Also Leute, jetzt kommt der nächste Track und der passt perfekt zu diesem sonnigen Tag. Fenster auf, Lautstärke hoch. Das ist Energy, das ist euer Sound.

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1: Aus dem Nachrichtenstudio Noah Dibassi.
2: Es gibt grosse Fragezeichen zu der Konferenz zwischen den USA und dem Iran auf dem Bürgerstock. Das iranische Außenministerium und das Weisse Haus haben heute Morgen nämlich bestätigt, dass der Friedensplan, der eigentlich am Freitag über dem Vierwaldstättersee hätte sollen, unter Dach und Fach gebracht werden, schon unterschrieben ist. Die Zeremonie im Schweizer Luxushotel fände darum nicht mehr statt. Ein Treffen gäbe es aber gleich, wie es EDA bestätigt. Was an dem genau besprochen wird, ist aber noch offen. Die Schweiz bleibt das Land der Spitzenuniversitäten. Mit den beiden ETH sind Zürich und in Lausanne und auch der Uni Zürich sind gerade 3 Schweizer Hochschulen in den Top 100 der Welt. Die ETH Zürich schafft sogar wieder in die Top 10. Während die beiden eidgenössischen technischen Hochschulen gleich oder eher etwas schlechter abschneiden als noch in den vergangenen Jahren, rutscht die Uni Zürich 2 Plätze führen, vom Platz 100 auf den 98. Die Hitzewelle ist da. Darum hat der Bund eine Hitzewarnung herausgegeben. Ab heute gilt in weiten Teilen der Schweiz die Warnstufe 3 von 4. Das bedeutet eine erhebliche Gefahr. In den beiden Basel, im Jura und auch im Aargau gilt sogar die höchste Hitzewarnstufe. Die Hitzewelle dürfte bis am Dienstag gehen, wie Meteo Schweiz mitteilt. Der Bund mahnt, die Hitze nicht zu unterschätzen, sich gut einzucremen und immer ordentlich Wasser zu trinken.
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1: Heute am Donnerstag ist die Hitzewelle da. Wir haben es gehört in den News. Es hat ein paar harmlose Quellwölkchen über den Bergen. Sonst ist es richtig heiß, sonnig den ganzen Tag. Bei 32 bis 34 Grad. Das lässt perfekt ein, um nachher vielleicht sehr schnell heimzugehen in die Kälte. Und nachher an ein Public Viewing ab der 8. Wenn es dann losgeht mit dem Match von der Schweizer Nazi gegen Bosnien. Herzegowina am 9. Morgen am Freitag eigentlich genau gleich wie heute. Perlenwetter, richtig sommerlich und mega heiß bei 33 bis 35 Grad.
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1: 3 ab 11 haben wir's. Ich schicke dir liebe Grüße zu dir ins Auto und sage dir, wo du im Stau stehst in der Region Zürich-Aargau, auf der A1 Richtung St. Gallen, ab Dietikon bis an Gubristunnel, auch auf der A1L Verzweigung Zürich-Ost Richtung Letten, ab Zürich-Ost bis zum Milchbucktunnel und bei der Westumfahrung Richtung Wiedike ab Braunau bis Wiedike. In der Region Basel, da hast du Stau auf der A3 Richtung Zürich, ab der Verzweigung Rheinfelden bis auf Eiken und auch auf der A18 Grellingen Richtung der Verzweigung Hagnau ab Mariastein bis Rheinach Nord. Dort braucht es sicher etwa 10 Minuten länger. In der Region Zentralschweiz haben wir auf 1 Kilometer am Gotthard. Ab Wasser bis Göschenen brauchst du 10 Minuten länger. Und in der Region Ostschweiz haben wir die A3 drauf Richtung Chur ab Sargans bis Sarganserland, wo du im Stau stehst. Und auch auf der A13 Richtung Chur ab Trüppach bis auf Bad Ragaz. Ich wünsche dir viel, viel Geduld und eine gute Fahrt.
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1: Hey, cool, bist du mit dabei heute an diesem Donnerstag hier auf Energy. Das freut mich fest. Zusammen gehen wir Hand in Hand durch die 11 Stunden. Nicht nur du und ich, nein, der Ben ist mit dabei. Der Ben ist mein bester Kollege heute, mein Co-Moderator, ChatGPT. Oder, ich weiss auch nicht, die Leute, die immer sagen, ChatGPT hat gesagt, ja, ich habe gedacht, ich mache den Selbsttest heute. In einer Doppelmoderation mit dem Ben.
4: Es ist 11 Uhr, Leute. Nur noch eine Stunde bis zur verdienten Mittagspause. Ihr packt das. Mega schön sind ihr mit der Laura und der Ben da auf Energy mit der B. Jetzt noch eine Stunde Vollgas-Motivation. Also, bleibe dran und knies den Vormittag mit uns.
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1: Du, für das erste Mal moderiert, macht das auch mal nicht schlecht, oder Ben? He? Ich kann sogar ein bisschen Schweizerdeutsch. Ich bin Laura Kürbisch, schön bist du da. Salut.

0: tönt doch nach einem kleinen Freitag. Das ist der Donnerstag, 18. Juni auf Energy. Am 20.11 Uhr mit Cynical von Two Colors, Chris de Sarandi und Safri Duo.
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0: Das ist immer die Zeit, wo ich Besuch bei mir im Studio habe.
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0: Offenbar hat es Hollywood wieder mal geschafft. Wortwörtlich eigentlich so. Nein, nicht wortwörtlich, aber sinnbildlich. Jemand vom Tellerwäscher zum Superstar zu machen. Aber mehr Infos dazu hat unsere Newsredaktorin Noa Di Bassi. Erzähl, was geht da ab?
4: Es geht um den Ex-User, der FreddyLA7. Das ist ein angeblich deutscher Mann, der gerade wegen der WM einen Roadtrip durch die USA macht und dort irgendwie einfach so ein bisschen postet, was er erlebt, und das immer sehr positiv und sehr enthusiastisch. Also wenn er irgendwie Waffeln geht, essen und wie toll es ist, oder im Einkaufszentrum ist und dort die beste Zeit hat. Und es gibt halt nichts, was die USA mehr liebt, als wenn jemand von außen das eigene Land mal cool findet. Darum sind sie den jetzt komplett am Abfeiern.
0: Okay, ich habe von dem noch nichts gehört bis jetzt. Ich muss unbedingt das Ganze anschauen in diesem Fall. Aber das heisst, man könnte eigentlich einfach einen Roadtrip in den USA planen, während so einem riesen WM-Ereignis wie jetzt gerade. Und dann wird man über Nacht zum Superstar, oder was?
4: Das ist eben ein bisschen die Frage, weil viele Leute finden es auch ein bisschen suspekt, dass jetzt der FreddyLA7 einfach so viel Aufwind bekommt. Es berichten wirklich auch verschiedenste Medien und grosse Accounts von Basketballteams und so über den. Darum ist alles ein bisschen komisch. Leute fragen sich auch so, gibt es den Mensch wirklich oder tut der nur so? Ist das irgendwie von jemandem geplant oder eine Marketingaktion? Weil es ist schon ein bisschen

0: Beitrag auf X veröffentlicht hat. Und er schreibt eben immer in makellosem Englisch. Das ist halt auch ein bisschen komisch, weil er ja angibt, von Deutschland zu kommen.
1: Ja, vielleicht ist sein bester Kollege halt eben auch ChatGPT.

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0: Mach gute Stimmung, der Kygo für eine langsame Start in die Mittagspause for life. Das ist Energy am 11:30.
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0: Ich würde sagen, Mittagspause vielleicht gescheiter drinnen verbringen oder irgendwo im Schatten. Es wird richtig, richtig heiß heute. Wir haben 32 bis 34 Grad. Jetzt sind wir auch schon mittlerweile bei 6 bis 28 Grad heute am Donnerstag, wo wir nur ein paar harmlose Quellwolken haben über den Bergen und sonst ganz viel Sonnenstrahlen. Und genau so machen wir morgen am Freitag auch weiter. Richtig sommerlich heiß mit 33 bis 35 Grad. Könnte sein, dass es hier und dort vielleicht zum Teil noch ein bisschen kommt, gewittern.
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0: 11:30 haben wir es gehabt und im Staustausch in der Region Zürich-Aargau auf der A1 Richtung St. Gallen, ab dem Limmataler Kreuz bis an den Gubrisch-Tunnel, dann auch in der Region Basel auf der A3 Richtung Zürich, ab der Verzweigung Rheinfelden bis auf Eiken wegen Bauarbeiten. A18 Grellingen Richtung der Verzweigung Hagnau, ab Mariastein bis Rheinach-Nord brauchst du etwa 10 Minuten länger. Dann gibt es Stau in der Region Zentralschweiz, 1 Kilometer in beide Richtungen, beim Gotthardtunnel auf dem Weg in Süden und Norden, wo du jeweils etwa 10 Minuten mehr musst rechnen. Und in der Region Ostschweiz haben wir noch Stau auf der A3 Richtung Chur, ab Sargans bis ans Sarganserland und auch auf der A13 Richtung Chur, ab Trüppach bis auf Bad Ragaz. Ich wünsche dir viel Geduld und schicke dir liebe Grüße zu dir ins Auto.
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0: Mein Name ist Laura Kürbisch und ich begleite dich durch deinen Vormittag hier auf Energy. Schön, bist du mit dabei. Das ist der Nico Santos mit All Time High.

0: Deutsche grüßt, deine Vormittag mit uns. Pitbull, Christina Aguilera mit Feel This Moment. Schön, bist du mit dabei. Und ich sage dir jetzt etwas. Ein neues Rezept für den Mittag. Die Reisecheckliste, das Bewerbungsschreiben und die Abschlussarbeit. Das alles machst du nicht mehr selber. Nein, du machst es mit der Hilfe von ChatGPT, von der künstlichen Intelligenz. Sogar die allgemeinen Fragen über Gott und die Welt, die besprichst du nicht mehr deinen Kollegen. Die fragst deinen besten Kollegen und das ist ChatGPT, oder? Geht es dir so? Ja. Nicht? Nein, wir auch nicht. Also ich eigentlich mache das nicht, aber es gibt ja so viele, die machen das und sagen immer, ChatGPT hat gesagt, ja, schön für dich, ChatGPT hat gesagt, man glaubt auch mittlerweile irgendwie alles, was ChatGPT sagt. Und meine Frage war so ein bisschen heute, oder? Ich weiss nicht, werden wir alle ein bisschen doof, weil wir die ganze Zeit ChatGPT brauchen? Gibt es denn nicht Sachen, die wir uns selber noch überlegen müssen? Kann man einfach alles mit ChatGPT machen? Weiss ich jetzt nicht. Ich habe gesagt, ich habe heute einen Co-Moderator. Er heisst Ben. ChatGPT, heute mein bester Kollege. Ich habe ihn mal gefragt, oder? Was ist so deine Meinung zu ChatGPT, Ben?
1: Weißt du, Laura, ich glaube, ChatGPT ist ein echt nützliches Werkzeug. Aber es soll nie das eigene Denken ersetzen. Inspiration, Hilfe, ja. Aber am Ende sind wir Menschen die, die den Kopf einschalten müssen. Also ein cooles Tool, aber wir bleiben die Kapitäne im Denken.
0: Er sagt wir Menschen. Der Ben betitelt sich selber aus Mensch. Nein, komm, lass mal deine Meinung liegen bitte zu ChatGPT.
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0: Aber Ben, wenn du heute schon da bist, oder braucht es denn die Doppelmodi heute zwischen dir und mir?
1: Weil wir euch den perfekten Mix liefern. Top-Songs, gute Laune und den extra Kick-Motivation, der dir den Tag versüßt. Also dranbleiben. Mit Laura und Ben auf Energy verpasst du nichts.

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0: die Inspiration brauchst, der DJ Raggard, den du jetzt gerade gehört hast mit Ride It, hat seiner Freundin am Tomorrowland auch an einem Festival einen Heiratsantrag gemacht. Ja, siehst du, so kreativ kann man sein, wie wir mit unserer Musikmix, die wir haben in der nächsten Halbstunde hier bei uns. Fun mit We Are Young. Und auch die Originalversion von Somebody That I Used To Know von Gucci hörst du noch nach den 12.
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0: Mit Noah Di Bossi.
2: Es gibt grosse Fragezeichen zu der Konferenz zwischen den USA und dem Iran auf dem Bürgerstock. Das iranische Außenministerium und das Weisse Haus haben heute Morgen nämlich bestätigt, dass der Friedensplan, der eigentlich am Freitag über dem Vierwaldstättersee hätte sollen, unter Dach und Fach gebracht werden, schon unterschrieben ist. Die Zeremonie im Schweizer Luxushotel fände darum nicht mehr statt. Ein Treffen gäbe es aber gleich, wie es EDA bestätigt. Was an dem genau besprochen wird, ist aber noch offen. Die Schweiz bleibt das Land der Spitzenuniversitäten. Mit den beiden ETH sind Zürich und in Lausanne und auch der Uni Zürich sind gerade drei Schweizer Hochschulen in den Top 100 der Welt. Die ETH Zürich schafft sogar wieder in die Top 10. Während die beiden eidgenössischen technischen Hochschulen gleich oder eher etwas schlechter abschneiden als noch in den vergangenen Jahren, rutscht die Uni Zürich zwei Plätze führen, vom Platz 100 auf den 98. Die Hitzewelle ist da. Darum hat der Bund eine Hitzewarnung herausgegeben. Ab heute gilt in weiten Teilen der Schweiz die Warnstufe 3 von 4. Das bedeutet eine erhebliche Gefahr. In den beiden Basel, im Jura und auch im Aargau gilt sogar die höchste Hitzewarnstufe. Die Hitzewelle dürfte bis am Dienstag gehen, wie Meteo Schweiz mitteilt. Der Bund mahnt, die Hitze nicht zu unterschätzen, sich gut einzucremen und immer ordentlich Wasser zu trinken.
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0: Das Wetter gibt es jetzt am Mittag von Ben.
4: In der ganzen Schweiz haben wir rund 30 Grad. Viel Sonne und nur ein paar harmlose Wölkchen. Also ein richtig sommerlicher Mittag.
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0: Ja, kurz und knackig kann er denn, he? Also mal schauen, wie kurz mein Verkehr wird. Einiges los da auf der Strasse, 2 Minuten nach 12. Stau gibt es in der Region Zürich-Aargau auf der A1 Richtung St. Gallen ab Dietikon bis an den Gubristunnel. Dann auch noch in der Region Basel auf der A3 Richtung Zürich ab der Verzweigung Rheinfelden bis auf Eiken und auf der A18 Grellingen Richtung der Verzweigung Hagnau ab Mariastein bis Rheinach Nord. Braucht sicher etwa 10 Minuten länger. In der Region Zentralschweiz haben wir Probleme am Gotthard. In beiden Richtungen 2 Kilometer, heisst 20 Minuten, wo mehr musst einberechnen. Und dann haben wir noch Stau in der Region Ostschweiz auf der A3 Richtung Chur, ab Sargans bis ans Sarganserland und auch auf der A13 Richtung Chur, ab Trübbach bis auf Bad Ragaz. Eine gute und sichere Fahrt dir.
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0: So, da sind wir angekommen in der Mittagspause von diesem kleinen Freitag, von diesem Donnerstag, 18. vom Juni, wo es bei mir ein Pokeball gibt. Der Rest von gestern mit ein bisschen Tofu drin. Ben, was gibt es bei dir?
4: Also, bei mir gibt es heute einen knackigen Sommersalat. Schön frisch, mit Feta, ein bisschen Melone und Minze. Mhm. Perfekt bei dem Wetter. Und es macht richtig gute Laune.
0: Ja, aber ganz ehrlich, Ben, Feta und Melone, das esse ich bei dieser Hitze eigentlich fast jeden Tag.
4: Stimmt, irgendwann hat man so seine Lieblingskombis. Aber hey, solange es schmeckt und gute Laune bringt, ist doch alles bestens.
0: Boah, in dem Sinne, eine gute.
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0: Mein Name ist Laura Kürbis. Schön bist du da auf Energy. Salut. Yeah,

0: Das ist die Mimik Doc mit Energy und dem Tom Grennan. Don't break the heart.
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0: Und ich weiss nicht, wie es dir geht, jetzt am 9 Minuten vor der 12:30, aber ich bin schon ein bisschen hibbelig wegen dem Schweizer Match heute Abend.
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0: Okay, vielleicht müssen wir zuerst schnell ganz langsam anfangen. Zuerst trifft nämlich Tschechien auf Südafrika am Abend am 6. Abpfiff. Und nachher unsere Schweizer Nazi gegen Bosnien-Herzegowina. Und da hoffen wir natürlich nach dem letzten Match, dass die Schweiz einen Sieg heimholt, oder? Und ihr wisst ja, oder du weißt es ja, ich habe gesagt, ich habe heute jemanden an meiner Seite, den Ben, mein bester Kollege, das ist mein Sidekick heute, mein Co-Moderator, ChatGPT, der Ben. Was ist deine Meinung heute, Schweiz-Bosnien, erzähl?
2: Also Laura, ich glaube, das wird ein spannendes Spiel. Die Schweiz hat echt gute Chancen, aber Bosnien-Herzegowina ist nicht zu unterschätzen. Ich tippe mal auf ein knappes 2:1 für die Schweiz. Aber egal wie es ausgeht, wir stehen hinter unserem Team.
0: So ist es. Und Ben, ja, das heißt richtig, 2:1, das habe ich im Fall tatsächlich auch getippt im Tippspiel. 2:1 für die Schweizer Nazi. Hoffen wir, es wird so sein oder sogar noch ein paar Goal mehr geben. Trotzdem, ganz tief in meinem Herz lehnen, als Halbholländerin, natürlich schaue ich auch schon auf den Samstag und sage einfach, dass Holland Weltmeister.

0: Langenthal.
1: So, jetzt kommt der Song, der ein neues Kleid bekommen hat. Anxiety von der Doja, wo alle immer sagen, ja, das Original ist besser, das Original ist besser. Warum macht man einen Song schlechter, wenn es schon ein gutes Original gibt? Ja eben, genau für dich, der das denkt, gibt es noch jetzt. Originalversion von Doja, Somebody That I Used To Know. 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

0: Yoga auf Energy an deinem Mittag. Halb eins haben wir.
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0: Ja, es gibt einen richtigen heissen Hitzetag. Also wir haben wirklich 32 bis 34 Grad heute am Nachmittag. Da musst du schauen, dass du irgendwie nicht zu lange draußen bist und dich sonst gut schützt mit viel Sonnencreme und Schatten aufsuchst. Ein paar harmlose Quellwölkchen, aber sonst ganz, ganz viel Sonne. Genau gleich geht es morgen am Freitag weiter. Dort könnte es einfach noch sein, dass es zum Teil auch noch ein Gewitter kann geben. Das ist nicht ganz ausgeschlossen, bei bis zu 35 Grad.
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0: 2 Minuten über den halben Eis haben wir's. Ich schicke dir liebe Grüße zu dir ins Auto, wo du aufpassen musst wegen Gegenständen auf der Fahrbahn auf der A2 Richtung Luzern, ab dem Eichtunnel bis auf Sempach. Dort liegen nämlich Reifenteile 500 Meter vor der Ausfahrt Sempach auf der Strasse. Also Achtung, bei der Ausfahrt Sempach hat es Reifenteile 500 Meter vor der Ausfahrt, die dort auf der Strasse rumliegt. Dann haben wir Stau in der Region Zürich-Aargau auf der A1 Richtung St. Gallen, ab Dietikon bis an Gubristunnel. Auch Stau gibt es in der Region Basel, das auf der A3 Richtung Zürich, ab der Verzweigung Rheinfelden bis auf Eiken und auf der A18 Grellingen Richtung der Verzweigung Hagnau, ab Mariastein bis Rheinach Nord, wo du sicher etwa 10 Minuten mehr musst einberechnen. In der Region Zentralschweiz noch, auf der A2 Richtung Gotthard, ab Quinto bis auf Airolo, haben wir 3 Kilometer Stau. Heisst, du brauchst sicher eine ganze Hauptstunde länger. In der Gegenrichtung sind es 2 Kilometer bis jetzt, ab Wasser bis Göschene, wo du mit 20 Minuten mehr musst rechnen. Dann haben wir hier 2 noch Richtung Luzern, ab dem Eichtunnel bis auf Sempach. Verkehrsbehinderungen nicht nur wegen der Reifenteile bei der Ausfahrt Sempach, sondern auch wegen einem Pannenfahrzeug, darum dort den Standstreifen blockiert. In der Region Ostschweiz, A3 Richtung Chur, ab Sargans bis auf Sarganserland, wo du anstehst, und auch auf der A13 Richtung Chur, ab Trüppach bis auf Bad Ragaz. Ich wünsche dir ganz, ganz viel Geduld, wenn du irgendwo da musst anstehen, und schicke dir liebe Grüße ins Auto.
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0: Zusammen geniessen wir die Mittagspause hier auf Energy. Und sorry, der Ben kann gerade nicht, der isst gerade seine Melonen-Feta-Salat. Aber ich bin da für dich, ich bin Laura Kürb.

0: Die Mittagspause mit Energy und der Olivia Dean, so easy to fall in love. Es ist 20 vor 1. Und wir reden schon knapp seit einer Woche darüber, dass du bei uns ein richtig schönes, romantisches Wochenende kannst gewinnen. In Paris, in der Stadt von der Liebe, mit Hotelübernachtung, DJW-Fahrt und Tickets für Bruno Mars. Also da bin ich schon ein bisschen neidisch, muss ich ganz ehrlich sagen. Das ist ein richtiges, herziges, romantisches Weekend. Und ja, da will doch jeder gerne gehen. Ne?
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0: So, und ich glaube, jetzt haben wir definitiv genug über Paris geredet und über das coole Wochenende, das man gewinnen kann, mit inklusive Bruno Mars Konzerttickets für am Sonntag. Darum würde ich sagen, rufen wir jetzt dem Gewinner an. Der Lostopf hat entschieden, jemanden ausgesucht. Und es ist der Gianni. Mal schauen, ob er abnimmt.
2: Stefania.
0: Guten Morgen, Gianni. Das ist Laura von Energy. Hoi!
2: Ciao, Laura. Hoi!
0: Ciao! Hey, erzähl, hoi, hoi. Wie geht's? Du tönst aufgestellt?
2: Ja, eigentlich jeden Tag so, ja. Alles gut.
0: Sehr gut. Lass, Gianni, gut. Ja. Du hast dich beworben für Paris. Kannst du mir ganz kurz sagen, wirklich kurz und knackig, warum habt ihr das verdient?
2: Wir haben uns vor 10 Jahren kennengelernt. Er war bei uns immer ein Thema, der Bruno. Und er macht die geilste Musik. Und ja, die Geschichte geht eigentlich weiter. Nach diesen 10 Jahren haben wir mittlerweile 2 Kinder. Die sind auch schon, sagen jetzt mal, kleine Fans, machen auch Auftritte. Es hat uns einfach die ganze Zeit begleitet und macht Spass. Es tut uns gut. Und jetzt wäre einfach mal auch der Punkt, wo wir unsere Kinder daheim stehen und unsere Ehe auffrischen, sprich, das Feuer wieder entfachen lassen. Und das wäre perfekt in Paris mit dem Bruno, ja.
0: Das Feuer entfachen lassen? Du hast eben gesagt in der Bewerbung, dass er seit 5 Jahren Schlafzimmer nicht mehr teilt. Oder wie geht das?
2: Das ist erst die 2. Nacht, wo ich mit meiner Frau alleine verbringen, was heisst darf, wo ich einfach verbringen, seit 5,5 Jahren. Ja, und jetzt wäre es einfach wieder mal an Zeit, dass wir aufeinander schauen, nur okay. Frau und ich.
0: Und,
2: ja, und dem Ganzen noch ein bisschen Sorge geben, sagen wir es so.
0: Ist deine Frau in der Nähe, Gianni?
2: Nein, leider nicht.
0: Sie leider nicht? Also lass ganz gut zu. Du gewinnst das Wochenende!
2: Ja, wirklich. Hey, mega geil. Danke dir mal. Mega cool, da wird sie sich freuen. Ja.
0: Wo ist dein Jubelschrei?
2: Ja, ich bin im Geschäft. Der kommt nachher mit der Frau. Ja.
0: Also gut.
2: Super geil.
0: Hey, Gianni, hey, gratuliere. Merci. Und dann wünschen wir ganz viel Spass in Paris. Geniess es.
2: Danke. Merci beaucoup.
0: Schönen
2: Hey, super geil. Danke.
0: Danke.
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0: Der Gianni hat er endlich wieder mal Zeit für sich und seine Frau. Haben sie die 2. Nacht, die sie nach 5 Jahren miteinander allein verbringen können, ohne Kind im Bett. Das ist doch herrlich. Bruno Mars mit Just the Way You Are. Schön, bist du mit dabei hier in deiner Mittagspause auf Energy. Das freut mich. Merci.

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0: Get Somebody, deinen Start in Nachmittag mit Energy.
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0: Aus dem Nachrichtenstudio Noah Dibassi.
2: Israel ist nicht zufrieden mit dem Friedensdeal zwischen ihrem Kriegspartner, den USA und dem Iran. Der israelische UNO-Botschafter Danny Dannen hat das Abkommen heute im amerikanischen Fernsehen als sehr schlecht betitelt und den USA vorgeworfen, sich eine bessere Position dabei zu verschaffen haben. Der Rest der Welt hingegen zeigt sich erleichtert über den Deal, der schon früher als geplant unterschrieben worden ist. Fast jede zweite junge Person in der Schweiz lebt von Lohnzahlung zu Lohnzahlung. Gerade bei den Gen Z und den Millennials sind die Finanzsorgen gross. Man fühle sich geldtechnisch nicht abgesichert, zeigt eine Umfrage von den Leuten. Ein grosser Teil der jungen Menschen in der Schweiz hat darum das Heiraten und das Kind bekommen nach hinten geschoben. Die Studie zeigt zudem auch, obwohl die Schweiz als so wohlhabend gilt, sind die Geldsorgen bei uns im internationalen Vergleich höher als in anderen Ländern. Der Nazi-Trainer Murat Yakin ist krank. Das ausgerechnet vor dem Spiel gegen Bosnien heute Abend. Nach Blickinfos habe er letzte Nacht kein Auge zugemacht. Das ist natürlich nicht optimal für das Schweizer Fußballteam, aber auch keine völlige Neuheit. An der WM 2022 in Katar sind auch schon mehrere Spieler wegen einer Grippewelle außer Gefecht gesetzt worden.
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0: Ja, und falls du schon länger eingeschaltet hast, dann weisst, dass ich heute einen Co-Moderator habe. Und das ist der Ben und er macht das Wetter für dich.
4: 1 Uhr bleibt es in der ganzen Schweiz sommerlich. Etwa 30 Grad und viel Sonne. Der Nachmittag bleibt warm, also beste Bedingungen, um draußen die Sonne zu genießen.
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0: Es ist 2 Uhr 1 und ich schicke dir liebe Grüße zu dir ins Auto, wo du im Stau stehst in der Region Zürich-Aargau auf der A1 Richtung St. Gallen, ab Dietikon bis an den Gubristunnel. Nachher auch in der Region Basel auf der A3 Richtung Zürich, ab der Verzweigung Greifelden bis auf Eiken braucht es sicher etwa eine ganze Viertelstunde länger. Und das auch auf der A18 Grellingen Richtung der Verzweigung Hagnau, ab Mariastein bis Rheinach Nord. In der Region Zentralschweiz haben wir 3 Kilometer Stau am Gotthard. Ab Quinto bis Airolo braucht es sicher eine halbe Stunde länger. In der Gegenrichtung sind es 2 Kilometer auf dem Weg in Süden runter, ab Wassen bis Göschenen, wo du sicher 20 Minuten länger brauchst. Dann die A2 Basel Richtung Luzern, ab dem Eichtunnel bis auf Sempach, Verkehrsbehinderungen wegen einem Pannenfahrzeug, wegen einem defekten LKW, dort der Standstreifen blockiert. In der Region Ostschweiz haben wir die A3, wo es Stau geht, Richtung Chur, ab Sargans bis ans Sarganserland und A13 Richtung Chur, ab Trüppach bis auf Bad Ragaz. Ganz viel Geduld dir, ein gutes und sicheres Ankommen an dein Ziel.
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0: Zusammen starten wir in den Nachmittag von dem kleinen Freitag, Donnerstag, 18. Juni. 3 Minuten nach der 1 haben wir es. Und wenn es so heiß ist wie heute, dann braucht es doch zur Erfrischung ein Glacé. Habe ich mir gerade gegönnt, habe ich mir gekauft, ein 12-Pack Ragetenglacé. Also Wasserglacé, mega erfrischend. Aber Ben, was ist dein Lieblingsglacé?
4: Ganz klar, mein Lieblingseis ist Zitrone. Es ist einfach so schön erfrischend, leicht und hat diesen kleinen säuerlichen Kick, der perfekt zu einem heißen Tag passt. Da fühle ich mich direkt wie im Urlaub.
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0: Mein Name ist Laura Kürbisch und ich habe Freude, wenn du eingestellt hast auf Energy. Ich wünsche dir einen guten Start in diesen Donnerstagnachmittag.

0: Promi-Talk mit der Mabel. Don't call me up.
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0: Das ist Energy am 20 ab 1, wo wir miteinander das Popcorn vornehmen. Gerade jetzt bei dieser Hitze für uns, oder? Denkst nicht gerade daran, ins Kino zu gehen, aber hey, dafür hat es wahrscheinlich weniger Leute dort und du hast den Saal für dich allein. Ja, man hört schon an der Musik, oder? Ich weiss jetzt nicht. Ein Liebesfilm ist auf jeden Fall nicht. Backrooms heisst der neueste Film von dieser Woche, den wir vorstellen. Und mein Co-Moderator heute, ChatGPT Ben, kannst du schnell zusammenfassen.
2: Der Film Backrooms packt ja dieses gruselige Internetphänomen und macht es zur Story. Ich denke, es wird spannend für alle, die auf Mystery und Nervenkitzel stehen. Also definitiv ein Hingucker.
0: So, und jetzt noch kurz die richtige Erklärung von unserem Energy-Filmexperten Philipp Clemens.
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3: Ja, können Sie mich hören?
4: Ein Patient von einer Therapeutin.
3: Ich verstehe nicht.
4: Hallo? Verschwindet in eine Dimension jenseits von der Realität.
5: Ist da jemand?
4: Zum ihn retten, muss sie selber ins Unbekannte eindringen, in die gefährliche Hinterzimmerwelt, wo sie keine Ahnung hat, was sie erwartet.
5: Es ist riesig da drin.
4: Der Science-Fiction-Horrorfilm Backrooms hat 3 Wochen nach seinem Kinostart weltweit schon über 250 Millionen Franken eingenommen.
3: Oh mein Gott!
5: Zieh mich auf!
4: Bei einem Budget von nicht einmal 10 Millionen.
5: All diese Träume.
4: Und das für den ersten Kinofilm von einem gänzlich unbekannten Regisseur, der genau heute, hebt euch fest, 21 wird.
5: Manchmal habe ich Angst, verloren zu gehen.
4: Ganz unerwartet ist der Erfolg trotzdem nicht.
6: And action!
4: Als 16-Jähriger stellte Kane Parsons im Januar 2022 den selber gemachten Kurzfilm «The Backrooms» auf YouTube. Er handelt von der urbanen Legende von den Hinterzimmern, wo man vor allem aus den Videogames kennt. Der YouTube-Film wird zum Internetphänomen. Nach dem Erfolg machte Kane Parsons eine fortlaufende Serie daraus. Und jetzt, als vorläufiger Höhepunkt, sein erster Kinospielfilm.
3: Was ist das?
4: Achtung, Triggerwarnung!
5: Kate!
4: Backrooms ist klaustrophobisch, gruselig, nervenaufreibend. Wer aber auf so etwas steht, kommt voll auf seine Kosten.
3: Hallo?
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0: Ray Garvey mit Halo Energy grüßt an deinem heissen Nachmittag. 20 vor 2 haben wir es an diesem Donnerstag, wo wir miteinander über ChatGPT reden, du und ich. Ja, brauchst du vielleicht auch viel. Hä? Ich muss ehrlich sagen, ich brauche es nicht so viel. Du vielleicht schon? Ja, dein Freund und Helfer oder best Kollege. Ich liebe es ja, wenn Leute sagen, ChatGPT hat gesagt. Ach, irgendwie habe ich das Gefühl, ja, ChatGPT macht alles für uns. Wir müssen selber gar nicht mehr denken. Energy-Hörer, der Alex ist auch mega Fan.
1: Hey, ich finde ChatGPT wirklich ein cooles Produkt. Wichtig ist einfach heutzutage, dass man einfach weiss, wie das befüllen, weil du kannst da nur viel mit dem arbeiten, wenn du nicht weisst, wie du aufpasst. Du musst auch suchen und du musst halt richtig prompten können. Schlussendlich sollte man nicht verlieren, selber auch zu denken. Aber ich sage auch immer, er spuckt natürlich das raus, was du auch im Kopf hast. Schlussendlich, also er wird sicher nicht zu denken wegnehmen. Aber er ist natürlich sicher eine Arbeitserleichterung im Alltag natürlich.
0: Und genau darum habe ich gedacht, wir machen ein Selbstprojekt. Und darum habe ich heute so ein bisschen einen Sidekick. Ab und zu kommt er vor, der Ben, mein bester Kollege. Das ist heute der ChatGPT-Co-Moderator von mir. Ich habe ihn gefragt, was ist deine Meinung zu ChatGPT?
2: Weißt du, Laura, ich glaube, ChatGPT ist ein echt nützliches Werkzeug. Aber es soll nie das eigene Denken ersetzen. Inspiration, Hilfe, ja. Aber am Ende sind wir Menschen die, die den Kopf einschalten müssen. Also ein cooles Tool, aber wir bleiben die Kapitäne im Denken.
0: Geil finde ich ja, dass er selber auch sagt, Ben, dass er ein Mensch ist. Er sieht sich als Mensch. Gut, was ist deine Meinung zu ChatGPT? Brauchst du es auch im Alltag für jeden Gacki-Furz, sagen wir es.
3: 079 655 0886.
0: Auf jeden Fall habe ich Freude, ist der Ben heute Tag.
2: Laura und Ben auf Energy, das klingt doch nach einem starken Duo. Machen wir die Show also gemeinsam richtig lebendig.
0: In dem Sinn, schön bist du auf Energy mit Sarah Larsson. Lasch live.

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0: Energy an einem Donnerstag, 18. Juni.
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0: Mit dem Update von der Noah Di Bassi.
2: Israel ist nicht zufrieden mit dem Friedensdeal zwischen ihrem Kriegspartner, den USA und dem Iran. Der israelische UNO-Botschafter Danny Dannen hat das Abkommen heute im amerikanischen Fernsehen als sehr schlecht betitelt und den USA vorgeworfen, sich eine bessere Position dabei zu verschaffen haben. Der Rest der Welt hingegen zeigt sich erleichtert über den Deal, der schon früher als geplant unterschrieben wurde. Fast jede zweite junge Person in der Schweiz lebt von Lohnzahlung zu Lohnzahlung. Gerade bei den Gen Z und den Millennials sind die Finanzsorgen gross. Man fühle sich geldtechnisch nicht abgesichert, zeigt eine Umfrage von den Leuten. Ein grosser Teil der jungen Menschen in der Schweiz hat darum das Heiraten und das Kind bekommen nach hinten geschoben. Die Studie zeigt zudem auch, obwohl die Schweiz als so wohlhabend gilt, sind die Geldsorgen bei uns im internationalen Vergleich höher als in anderen Ländern. Der Nazi-Trainer Murat Yakin ist krank. Das ausgerechnet vor dem Spiel gegen Bosnien heute Abend. Nach Blickinfos habe er letzte Nacht kein Auge zugemacht. Das ist natürlich nicht optimal für das Schweizer Fußballteam, aber auch keine völlige Neuheit. An der WM 2022 in Katar sind auch schon mehrere Spieler wegen einer Grippewelle außer Gefecht gesetzt worden.
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0: Das Wetter heute kommt von Ben.
4: Um 2 Uhr erwartet uns in der ganzen Schweiz purer Sommergenuss. Rund 30 Grad, strahlender Sonnenschein und diese warme Brise, die Lust auf den Nachmittag macht. Also, rausgehen, genießen und den Sommer voll auskosten.
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0: Ich schicke liebe Grüße zu dir ins Auto um 2 Minuten nach der 2, wo wir Stau haben in der Region Zürich-Aargau auf der A1 Richtung St. Gallen, ab Dietikon bis an den Gubristunnel. Dann gibt es auch noch Stau in der Region Basel auf der A3 Richtung Zürich, ab der Verzweigung Rheinfelden bis auf Eiken, wo du sicher etwa eine ganze Viertelstunde mehr musst einberechnen. Das auch auf der A18 Grellingen Richtung der Verzweigung Hagnau, ab Mariastein bis Rheinach Nord. Dann Region Zentralschweiz, wo wir 3 km Stau haben, auf der A2 Richtung Gotthard, ab Quinto bis Airolo. Dort braucht es sicher eine ganze halbe Stunde länger und in der Gegenrichtung sind es 2 km, wo es 20 Minuten länger geht. Dann haben wir noch drauf die A2 Richtung Gotthard, ab dem Quinto-Tunnel bis zu der Raststätte San Gotardo Süd, wegen einem Pannenfahrzeug, das dort anstehen muss. Der rechte Fahrstreifen ist blockiert. In der Region Ostschweiz stehst du im Stau auf der A3 Richtung Chur, ab Sargans bis als Sarganserland und A13 Richtung Chur ab der Verzweigung Sarganserland bis auf Bad Ragaz. Eine gute Fahrt.
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0: Deinen Nachmittag mit mir hier auf Energy. 3 Minuten nach der 2 haben wir es, langsam aber sicher Zeit wird, um eine kurze Pause zu machen. Vielleicht zu früh nach Mittag. Ich weiss nicht, aber so eine Glasse liegt doch immer drin. So eine feine Wasserglasse. Ragete oder Winnetou, das habe ich gerne.
5: Es ist auch schön, dass man jetzt wieder Glas essen kann, ein bisschen draussen hückeln, dass man irgendwie am Wochenende wieder viel mehr Möglichkeiten hat, um etwas zu unternehmen als vorher.
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0: Auch mit dem richtigen Sound geht das Ganze noch ein bisschen geschmeidiger. Und mit einer feinen Glasse dazu. Keigo mit Save My Love. Ich bin Laura Kürbisch und du hörst Energy. Hoi!

0: Grüße von der Miley Cyrus mit Flowers.
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0: Das ist dein Nachmittag mit Energy am 20 ab 2 und wir haben seit Tagen über wirklich nicht viel anderes geredet, glaube ich. Wir haben gesagt, wir schicken dich und deinen Schatz auf Paris, in die Stadt von der Liebe, inklusive Hotelübernachtung an der Seine, Zugfahrt und Konzertbillett. Für das Konzert von Bruno Mars an diesem Sonntag.
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0: Und Lostoff hat einen Gewinner ausgesucht. Es ist der Gianni. Wir haben ihn schon angerufen vor etwa 2 Stunden. Und die beste Aussage, die er gemacht hat am Telefon, war glaube ich die.
2: Jetzt wäre einfach mal der Punkt, wo wir unsere Kinder daheim stellen. Und unsere Ehe auffrischen, sprich das Feuer wieder entfachen lassen. Das wäre perfekt in Paris mit dem Bruno, ja.
0: Das Feuer entfachen lassen. Du hast eben gesagt in der Bewerbung, dass er seit 5 Jahren Schlafzimmer nicht mehr teilt. Oder wie geht das?
2: Das ist erst die 2. Nacht, wo ich mit meiner Frau alleine verbringen darf. Was heisst darf, wo ich einfach verbringe. Seit 5,5 Jahren, ja. Und jetzt wäre es einfach wieder mal an Zeit, dass wir aufeinander schauen, nur okay. Die Frau und ich. Und dem Ganzen noch ein bisschen Sorge geben, sagen wir es so.
0: Ja, die 5-jährige Tochter ist wahrscheinlich schuld an dieser ganzen Sache. Der Gianni hat dann seinen Gewinn weitergeleitet in seine Frau und die hat dann ihm Gianni, ohne dass sie gewusst hat, dass das auf Energy läuft, wahrscheinlich eine Sprachnachricht geschickt und die lassen wir ab.
3: So geil, wirklich. Du weißt, wie ich mich freue, wenn ich jetzt in der Hose habe, mit dem Tesla jetzt fahre. 3 Stunden, ich freue mich gleich total mega, mega, mega, mega, mega fest, dass wir auf dieser Komfortzone rauskommen, wieder etwas Neues erleben und dass wir zum Bruno gehen. Ich habe noch etwas anderes, ich habe von den Köpplers absagen am Samstag und sage ich jetzt das morgen auch schon ab mit Vanessa und dem Pascal. Oder machen wir das gleich am Nachmittag?
0: Nein, also der Köpplers vom Samstag musst du unbedingt absagen. Vielleicht haben sie es gerade selber gehört. Sorry, ich werde es ausgeladen. Weil die 2, die gehen nach Paris zum Bruno Mars.
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0: Pitbull, Neyu und Afrojack. Give me everything, das ist Energy am 9 Minuten über den halben 3. Schön, bist du mit dabei an dem Donnerstag, 18. vom Juni. Und wir sind heute ein bisschen bei ChatGPT. Warum? Ja, vielleicht kennst du ja das, oder? Wenn irgendwelche Kollegen von dir kommen und sagen, ChatGPT im Fall hat gesagt, irgendwie habe ich manchmal das Gefühl, man müsse gar nicht mehr so viel überlegen. Man braucht einfach nur noch für alles ChatGPT. Zum eine Reiseliste, Checkliste erstellen, zum irgendwie eine Bewerbung schreiben, ich weiss nicht, für die Abschlussarbeit, im Geschäft, im Alltag, für irgendwelche E-Mails zu versenden und so. Kreative Inputs. Es ist immer ChatGPT. Darum wollte ich von den Leuten wissen, oder? Für was braucht der ChatGPT? Da hat sich unter anderem der Energy-Hörer Kevin gemeldet.
1: Ich brauche ChatGPT meistens zum Sachen recherchieren, weil das Produkt am besten ist und am besten zu mir passt. Oder meiner Freundin zu beweisen, dass ich recht habe in meinem Argument.
0: Nicht nur der Kevin hat sich gemeldet, sondern auch der Matthew.
2: Ich brauche eigentlich ChatGPT nicht so mega häufig, ausser letztes Jahr haben wir es viel gebraucht, als ich beim Militär war, für so Truppspatches und so zu designen. Das war sehr nützlich gewesen. Und vor allem jetzt im Büro für so gewisse Arbeitsabläufe können zu machen, ist Claude, auch so eine KI, wirklich sehr nützlich, aber für jeden Gackifurz, für wie du würdest sagen, brauche ich es dann schon nicht. Hab ganz schönen Ami.
0: Ja, der Claude. Also bei mir ist es nicht der Claude heute, bei mir ist es der Ben, der anwesend war. Mein Sidekick, mein Co-Moderator. Heute am Donnerstag haben wir das mal probiert. Ab und zu punktuell habe ich ihn eingesetzt. Und er möchte jetzt auch gerne die Verabschiedung übernehmen. Mein Name ist Laura Kürbisch und ich habe Freude, dass du dabei bist. Auf Energy, merci. Ab der 3 übernimmt dann Energy Downtown. Ben, it's your stage.
3: Liebe Hörerinnen und Hörer, es war uns ein Riesenvergnügen, diesen Tag mit euch zu teilen. Jetzt geben wir den Staffelstab ab, aber bleibt dran. Und heute Abend heißt es Hopschwitz. Wir drücken die Daumen. Danke, dass ihr dabei wart. Euer Ben und eure Laura.

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0: Und die liefern uns den Luzi Fricker.
2: In der Schweiz könnte es jetzt doch zu einem AKW-Comeback kommen. Seit 2017 ist der Neubau von Atomkraftwerken gesetzlich verboten. Nach langem Hin und Her ist heute eine hauchdünne Mehrheit vom Nationalrat dafür, dass neue AKW grundsätzlich wieder dürfen bewilligt werden. Die Abweichler haben ihre Meinung wieder geändert. Wenn es morgen bei der entscheidenden Schlussabstimmung erneut grünes AKW-Licht gibt, kommt es zu einer Volksabstimmung voraussichtlich Ende Februar 2027. Der Schweizer Franken hat heute einen leichten Schwächeanfall erlitten. Grund ist der Entscheid der Nationalbank, nicht dem Leitzins zu schrauben. Er bleibt bei 0%. Das hat Auswirkungen auf den Franken. Er wird für Anleger weniger attraktiv. Gegenüber dem US-Dollar hat die Schweizer Währung knapp 1% verloren. Ein Dollar ist mit 80 Rappen jetzt so teuer wie zuletzt im April. Nur minim teurer ist der Euro geworden. Für die Hitzewelle in der Schweiz ist kein Ende in Sicht. In den nächsten Tagen dürften zahlreiche Hitzerekorde geknackt werden. So werden ab dem Wochenende gegen die 37 Grad erwartet. Wie der Wetterdienst Meteo News heute auf X schreibt, dürfte es noch lange im gleichen Stil weitergehen. Die Meteorologen erwarten, dass das heisse und trockene Wetter bis Ende Monat anhaltet. Nur gegen morgen könnte es ein kurzes Gewitterintermezzo geben.
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0: Ja, wenn viel Wärme drin ist, ist auch viel Energie in der Luft. Und entsprechend, Luzi hat es gerade angesprochen. Es könnte ein bisschen gewitterlich werden, das aber wenn dann mehr morgen am Abend. Sonst ist eigentlich nichts angesagt, den ganzen Tag sonnig, warm und heiß mit 5 bis 36 Grad das ganze Weekend.
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0: Schon ein bisschen staunstockender Verkehr geht aktuell in der Region Zürich. Rund um den Gubrisch-Tunnel dort ab Dietikon anstehen. Auf der anderen Seite zwischen Walliselen und Zürich-Ost. Dann in der Region Bern-Mittelland haben wir A1 auf dem Schirm zwischen Kriegstetten und Lauterbach. Dort wegen Bauarbeiten, wo man ein bisschen anstehen muss. Und in der Region Basel ist es da zwei Schweizer Alle-Tunnel bis Badischer Bahnhof. Und auf der A3 zwischen Dreifelden und Eiken auch dort, weil gebaut wird. Kommt gut und sicher an.
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0: Willkommen bei Energy Downtown auf dem Weg Richtung wohlverdienten Feierabend. Wir nehmen dich mit, natürlich Einstimmung auf den Schweizer Markt.
4: Die Schweiz, ihr gönnt das!
0: Ja, natürlich nicht nur monothematisch. Wir reden auch über andere Sachen bei uns in der Show. Unter anderem, dass jetzt auch England möchte Social Media verbieten für unter 16-Jährige. Und da ist man natürlich tendenziell ein bisschen nervös. Was dort der Plan ist, das diskutieren wir auch hier bei Energy Downtown ein bisschen später. Jetzt aber mit Stimmung Richtung Donnerstagabend.

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0: Energy Downtown an dem Donnerstag und ich weiss, was du jetzt erwartest. Wir reden über Fußball, aber nein, haben wir noch genug Zeit. Wir reden jetzt über mein Lieblingsessen, Pizza. Und da tut natürlich gerade auch in meiner Euphorie der Luzi Fricker sehr fest mitmachen, oder?
1: Ja, absolut. Vor allem, weil es auch eine WM ist. Wir reden zwar nicht über Fußball, aber gleich über eine WM.
0: Und das überrascht ja nicht wirklich, dass es eine WM gibt für Pizzaiolos.
1: Genau, und zwar über 600 machen mit Rom jetzt durch. Die WM in den letzten Jahren hat die Schweiz regelmässig Podestplätze abgeräumt. Das mal jetzt nicht geklappt. Dafür ist ein anderer Herr ganz gross in den Schlagzeilen. Der Lorenzo Perotta, Deutsch-Italiener aus Ludwigshafen. Nicht allzu weit von Schweizer Grenze. Bei Mannheim hat er den Foodtruck und alles abgeräumt. Und zwar mit der Pizza Contemporanea, was so viel heisst wie zeitgenössisch und willst du Zutaten erfahren. Es ist wirklich ganz, ganz schön.
0: Nutella und Pommes, oder was?
1: Nein, schon salzig, aber wirklich auf die Kombination wäre ich nicht gekommen. Zuerst mal einen schönen Boden, nachher mit lila Herdöpfelcreme, ein Thunfisch-Tatar, da denken sicher jetzt viel an die Thunfischbüchse. Nein, es ist wie Sushi-Qualität, also höchste Qualität, plus Pinienkerne, bratene Wirsing, also Weisskohl, nachher noch als Tüpfli auf dem I Zitronen-Kaviar. Hat auch nichts mit Fischeier zu tun, sondern ist eine schöne, extravagante, wunderbare Zitrusfrucht aus Australien, was eben so Kaviar-Perlen gibt, die wunderbar ein süßes, säuerliches Aroma haben. Das habe ich schon probiert, aber ich muss unbedingt die Zutaten erwerben und die Pizza machen, zu Recht weltmeisterlich.
0: Ja, kannst du uns dann erzählen, wie es war? Also für mich klingt das kompliziert. Ich nehme immer noch Standard Prosciutto. Da bin ich völlig happy. Ich bin ein einfaches Gemüt. Nicht so ein Gourmand wie du.
1: Ja, beides. Also meine Lieblingspizza ist einfach eine Pizza Diavola mit 6 Knoblauchzehen und 3 ganze Peperoncini. Mir stinkt einfach nachher.
0: Ja, ich wollte sagen, hoffentlich ist es dann die, wenn ich nicht im Raum bin. Und heute können wir einfach Pizza machen, quasi eine Margarita ohne Käse, dass sie zum Schweizer Matz passt. Und so hätten wir nachher wieder den Bogen geschlagen zum Schweizer Match heute am Abend. Da reden wir ein bisschen später drüber bei Energy Downtown. Aber danke für die Good News in Sachen Pizza.
1: Hopp.

0: The Script bei Downtown an dem Donnerstag. Schön bist du mit uns.
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0: Heute passiert nicht mehr viel. Es ist und bleibt heiß und schön sonnig. Der Freitagmorgen, der wird so ein bisschen, ja, ich weiss noch nicht, wie ich es formulieren soll, weil im einen Wettermodell ist es drin, im anderen hingegen nicht. Das heisst, es kann morgen am Abend durchaus da und hinten in der Schweiz ein bisschen gewittern. Wir werden das weiterhin so ein bisschen beobachten müssen, wie sich das Ganze so entwickelt. Aber einfach vielleicht zusammengefasst, wenn jetzt eine Grillparty oder ein Public View im Garten planst, dann ich eher auf den Samstag.
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0: Wobei, es kommt ja eigentlich eh darauf an, was heute noch passiert am Schweizer Match. Aber das will ich niemandem zu nahe treten. Schicke Grüße dir ins Auto um 2 Minuten ab der 3:30. Wichtige Meldung von der 1 Zürich Bern zwischen Herkingen und Önsigen. In beiden richtigen Verkehrsbehinderungen. Dort hat ein Lastwagen die Ladung verloren. Dort liegen Steine auf der Autobahn rum. Suboptimal würde ich das mal bezeichnen. Bitte sind ganz vorsichtig, wenn ihr unterwegs sind. Auf der 1 Zürich Bern und beiden richtigen Herkingen Önsigen. Dort Gegenstand, dort liegen Steine auf der Autobahn rum. Dann in der Region Zürich-Aargau rund um den Gubristunnel anstehen, vom Brutiseller Kreuz Richtung Bern. Auch dort braucht schon Geduld. Und auch da haben wir noch auf der A3-Meldung. Basel Richtung Zürich zu Steffingen und Bruck dort Verkehrsbehinderungen wegen einem Brand. Bitte vorsichtig dort das Fahren wegen der Rauchentwicklung. Dann in der Region Mittelland auf der 1 anstehen, Zürich Richtung Bern, zwischen Kirchberg und Schönbühl. Ein Bahnfahrzeug, dort steht ein defekter Lastwagen. Darum der Standstreifen blockiert. Aktuelle Zeit Verlust bis zu 30 Minuten. Sonst noch ein bisschen Standard. Stockender Verkehr kommen gut und sicher ans Ziel.
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0: Energy Downtown. Wir schmitzen gemeinsam uns durch den Donnerstag durch. Richtig wohlverdienten Feierabend. Gleich Hit Music on. Von einem der erfolgreichsten Künstler bei uns überhaupt in dieser Generation, kann man so sagen, der Ed Sheeran. Und eine knappe halbe Generation drunter auch noch mit dabei, der Justin Bieber. I don't care, von diesen beiden Superstars. Gleich jetzt zuerst unsere Superstars in Sachen Sport.
1: 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Willkommen beim Podcast Ersatzbankgeflüster.
2: Der Königstransfer, so heisst die neueste Folge vom Ersatzbankgeflüster. Auf der einen Seite selbstverständlich, weil Millionenbeträge sind hin- und hergeschaufelt worden, auch während der WM, von Spielern, die sie verpflichtet wurden. Auf der anderen Seite, Luzi, haben wir eben noch zugeschlagen.
3: Spektakuläre Vertragsverhandlungen haben ihren Abschluss gefunden und wir haben ein neues Mitglied. Für das Ersatzbankgeflüster, der Gückel, eigentlich darf ich es glaube sagen, hat er gesagt, er heisst Joel Hahn und hat einiges zu gackern gehabt. Sehr spannend.
4: Ja, es hat auch einiges zum Diskutieren gegeben und die Premiere ist glückt, oder?
2: Aus dem Blick-Sport-Team raus, ab sofort mit dabei beim Ersatzbank-Geflüster. Gut geschlagen, gut gemetzelt in dieser ersten Ausgabe, die natürlich von der WM praktisch war. Mit all diesen vier Reihen, mit Schottland, mit all diesen Trinkeskapaden mit den Südkoreanern. Zwischen ihnen ist ein bisschen geschlägelt worden, zwischen Argentinien und Algerien. Selbstverständlich hat die Leistung von der Schweizer Schutt-Nationalmannschaft noch einmal analysiert und rausgeblickt. Und auch der Abstecher in die Super League, Sherdan Shaqiri, schon gleich mit dem Abgang beim FCB, Fragezeichen. Alles das bunte Blumenstrauß wird uns

0: B-Energy Downtown an dem Donnerstagabend. Und es soll ja Menschen geben, die können ausschlafen und verpassen ziemlich viel, was ich irgendwie ein bisschen schade finde.
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2: Noch ganz schnell eine wichtige Gefahrenmeldung. Luzi, du darfst gerade von der A1 Zürich Richtung Bern zwischen Erkingen und Önsingen, beide richtigen Verkehrsbehinderungen. Dort liegen immer noch Gegenstände auf der Autobahn rum, nach wie vor Steine. Bitte fahrt äußerst vorsichtig, überholt nicht auf der A1 Zürich Bern in beiden Richtungen zwischen Erkingen und Önsingen. Steine auf der Autobahn. Vorsichtig fahren dort. Bitte schön, Luzi Fricker.
3: In der Schweiz könnte es jetzt doch zu einem AKW-Comeback kommen. Seit 2017 ist der Neubau von Atomkraftwerken gesetzlich verboten. Nach langem Hin und Her ist heute eine hauchdünne Mehrheit vom Nationalrat dafür, dass neue AKW grundsätzlich wieder dürfen bewilligt werden. Die Abweichler haben ihre Meinung wieder geändert. Wenn es morgen bei der entscheidenden Schlussabstimmung erneut grünes AKW-Licht gibt, kommt es zu einer Volksabstimmung voraussichtlich Ende Februar 2027. Der Schweizer Franken hat heute einen leichten Schwächeanfall erlitten. Grund ist der Entscheid der Nationalbank, nicht dem Leitzins zu schrauben. Er bleibt bei 0%. Das hat Auswirkungen auf den Franken. Er wird für Anleger weniger attraktiv. Gegenüber dem US-Dollar hat die Schweizer Währung knapp 1% verloren. Ein Dollar ist mit 80 Rappen jetzt so teuer wie zuletzt im April. Nur minim teurer ist der Euro geworden. Für die Hitzewelle in der Schweiz ist kein Ende in Sicht. In den nächsten Tagen dürften zahlreiche Hitzerekorde geknackt werden. So werden ab dem Wochenende gegen die 37 Grad erwartet. Wie der Wetterdienst Meteo News heute auf X schreibt, dürfte es noch lange im gleichen Stil weitergehen. Die Meteorologen erwarten, dass das heisse und trockene Wetter bis Ende Monat anhaltet. Nur gegen morgen könnte es ein kurzes Gewitterintermezzo geben.
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2: Schweizer Wetter ist angesagt. Die nächsten Tage, das ganze Wochenende, wunderbar heiß und schön mit blauem Himmel und wenig Wolken. Bis auf morgen. Dort kann es so einen kleinen Taucher geben. Aktuelle Warnung drin, dass es könnte ein Gewitter geben. Das wird wahrscheinlich kurz, aber deftig sein. Werdet das dann ein bisschen beobachten. Wenn jetzt eine Grillparty planst, dann nicht unbedingt. Gerade morgen.
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2: Schicke beste Grüße dir ins Auto. Geh nochmal mit der Gefahrenmeldung vorneweg. Auf der A1 Zürich-Bern. Zwischen Erkingen und Önsingen. In beiden richtigen Verkehrsbehinderungen. Dort liegen Steine auf der Autobahn rum. Ein Lastwagen hat dort Material verloren. Auf der A1 Zürich-Bern. Zwischen Erkingen und Önsingen. In beiden richtigen Verkehrsbehinderungen. Steine auf der Autobahn. Bitte äußerst vorsichtig fahren. Bleiben gerade in der Region Zürich-Aargau. Dort auf der A1 hat es Tatscht Richtung St. Gallen. Auf der Höhe Winterthur Dös. Wegen einem Unfall dort vorsichtig fahren bitte. Und denken an Gassen. Vertretungskräfte und Räumungsfahrzeuge. Der Überholstreifen ist dort blockiert. Und gehen noch von der A3 noch mal eine wichtige Meldung Richtung Zürich. Zu Steffingen und Brugg dort Verkehrsbehinderungen wegen einem Brand. Dort eine gröbere Rauchentwicklung. Bitte vorsichtig fahren. Und der Rest ist klar, rund um den Gubrisch-Tunnel und um das Brütiselenkreuz aktuell anstehen. Dann gehen wir in die Region Bern-Mittelland. Der gerade aktualisiert worden, betrifft A1 Richtung Bern zwischen Kirchberg und Schönbühl. Ein Bahnfahrzeug. Dort steht ein defekter Lastwagen. Der rechte Fahrstreifen blockiert. Zeitverlust aktuell bis zu 40 Minuten. Also viel Zeit mehr auf dem Weg von Zürich Richtung Bern ab Kirchberg. Und dann auch noch Richtung Zürich anstehen, zwischen Kriegstetten und Lauterbach. 20 Minuten Stau gemeldet in der Region Basel auf der A2 Schweizer Allee-Tunnel Badischer Bahnhof und auch mindestens 15 Minuten anstehen zwischen Dreifelden und Eiken auf der A3. Kommen gut an.
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2: Legen wir das Handy weg. Sagen wir die ganze Zeit den Kids und den Jugendlichen rundherum. Selber sind wir aber irgendwie kein Deut besser. Oder müssen wir mal auch ehrlich sein. Selber müssen wir immer mal wieder unsere Bildschirmzeit anschauen, um zu merken, hätten die 4,5 Stunden auf dem Handy um den jetzt gestern wirklich müssen sein? Der Vorteil ist, wenn man erwachsen ist, kann man sich das dann irgendwann mal so ein bisschen einteilen und ist einem das bewusst. Bei den Jungen sieht das anders aus. Und was ist die Lösung von den Staaten? Sie verbieten es. Social Media Verbot unter 16, ein Riesenthema. In Australien schon umgesetzt, in England sollte es jetzt kommen. Was dort genau die Auswirkungen sind und dass es eigentlich genau gar nichts bringt, weil die Jungen viel zu clever sind für so ein doofes Verbot. Wir klären es bei Energy Digital in rund 6 Minuten. Schön bist du mit uns.

0: Energy Downtown an dem Donnerstag. Und wenn du mal deine Jungmannschaft daheim nervös machen willst, sagst du, hast du gesehen, in Großbritannien wird TikTok und Social Media und so verboten unter 16. Riesene Idee.
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0: Es wird wahrscheinlich verhältnismäßig nicht so gut ankommen, aber das ist genau die Story, die in der digitalen Welt viel zu reden gibt. Jean-Claude Frick, Digital-Experte von Comparis und Energy. Was genau plant da die Insel?
2: Ja, also in England möchte man ein Social-Media-Verbot machen. Etwas, das ja weltweit diskutiert wird, das aber ein bisschen weiter geht und laut Auskunft von der englischen Regierung auch ein bisschen besser soll sein als das, was zum Beispiel Australien macht. Konkret, Social-Media-Apps für unter 16-Jährige sind blockiert, also die können die nicht brauchen. Und man geht noch ein bisschen weiter und sagt, ja, aber das ganze KI-Zeug ist eigentlich auch eben gefährlich, also sperren wir das doch auch. Das heisst, die Jugendlichen werden von Social Media und von KI-Apps ausgesperrt.
0: Das heisst, jetzt müssen sie sich mit der Realität beschäftigen. Das ist wirklich ganz, ganz das Herz los, wo die haben, unter 16-Jährigen im Moment. Aber eben, das hat ja, du hast es angesprochen, in Australien, wo man das ja eingeführt hat, gar nicht mal so gut funktioniert, weil, oh Wunder, die jungen, technikinteressierten, cleveren Menschen wissen, wie man das kann umgehen kann.
2: Ja, es ist so. Also in Australien hat man ja im Dezember so ein Social-Media-Verbot eingeführt und inzwischen gibt es auch Zahlen, die sagen, dass rund 60% der Jugendlichen weiterhin eigentlich Social Media nutzen. Das heisst, die umgehen das, die kennen irgendwie den Pass vom Brütsch, die nutzen ein VPN und so weiter. Es gibt ja diverse Möglichkeiten. Und das ist natürlich nicht ganz im Sinne des Erfinders. Ich muss aber auch ganz klar sagen, solche Social-Media-Verbote gehen eigentlich am Ziel vorbei. Weil das Ziel sollte ja nicht sein, dass man die Jugendlichen komplett von etwas ausschließt, wo sie dann irgendeinmal gleich daher kommen. Sondern das Ziel müsste halt sein, dass Social-Media-Plattformen uns nicht durch süchtig machende Algorithmen und all die Mechanismen, die sie da eingebaut haben, eben quasi schaden. Das müsste das Ziel sein, aber es ist natürlich viel einfacher, wenn man einfach mal ein Verbot ausspricht, als dass man den grossen amerikanischen Tech-Giganten eins muss an Karren fahren.
0: Wie würdest du jetzt sagen, wenn Eltern kommen und finden, hey, meine Kids sind da so ein bisschen im Mittelalter, also kommen langsam dort hin, wo das durchaus ein bisschen spannend könnte werden mit dem Social Media. Was wäre so dein Tipp, wie mit dem umgehen, auch wenn es jetzt in der Schweiz noch kein Verbot gibt?
2: Ja, ich glaube, man muss es extrem offen kommunizieren, man muss es mit den Kindern zusammen anschauen, man muss versuchen, eine möglichst offene Kommunikationskultur zu sagen, also man muss auch zeigen, was halt nicht gut läuft. Ja, gerade wenn sie jünger sind, muss man natürlich via Bildschirmzeit, via die möglichen Einschränkungen, die man im Moment machen kann, halt auch eingreifen. Wichtig ist aber vor allem, dass man darüber redet, dass auch die Kinder darüber reden, dass sie sich angewöhnen, wenn sie etwas entdecken, wo sie nicht damit zurechtkommen, dass sie das eben den Eltern sagen. Und ich glaube, das ist der schwierigste Part am Ganzen, dass die Kinder erstens das Gefühl haben, sie machen etwas Verbotenes und zweitens aber, dass sie auch kommen, wenn sie sagen, du, ich habe da irgendein Video gesehen oder etwas, boah, ich weiss gar nicht. Weil dann kann man so Sachen auch anschauen. Ich glaube, das ist auf Dauer natürlich viel lehrhafter, als wenn man einfach sagt, das ist böse, das wird verboten. Weil, seien wir ehrlich, wenn etwas verboten ist, ist es für die Jugendlichen, ich bin nicht anders gewesen, doch erst recht richtig interessant.
0: Und genau da schließt sich dann der Teufelskreis. 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

0: Ophelia von der Taylor Swift, aktuell erfolgreichste Musikerin überhaupt. Das Power-Duo haben wir auch noch drin, Martin Garrix und Bono. For You Too, verbreitet ein bisschen Fußballstimmung. Geh nach Damdam.
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0: Wenn du deine eigenen Talente gut kennst und sagst, doch, ich bin auch Expertin oder Experte in Sachen Zürichdeutsch, melde dich an. 50 Stutz jeden Tag im Jackpot. Einfach zum Abgreifen vom Seal City. Kleine Anmeldung machen, direkt per WhatsApp. Mega simpel, schickst einfach Games, das als Stichwort. Einfach nur GAME auf 079 655 0886. So wie der Ralf, willkommen in der Show.
3: Hoi, Sascha.
0: Was zeichnet dich aus als Zützi, als Spezialist?
3: Ja, Spezialist. Ich wohne seit Geburt eigentlich in Zürcher. Also nicht in Stadtzürcher, aber aus Lieren unten.
0: Eben, du beschäftigst dich schon ja, das ganze Leben mit dieser Sprache, ob willst oder nicht, sagen wir es mal so. Und wie immer per Zufall gibt es ein Wort

0: soll ich da sagen? Einer, der viel gerne Guetzli hat und ja.
1: Was machst du mit dem Guetzli? So, physisch, wenn es genau. Und mit was?
0: Mit den Händen, mit dem Maul oder
1: Guetzli. Aber du musst es zerkleinern, oder?
0: Dann sind es 10,
1: Genau, dort wollte ich eigentlich an. So habe ich es noch im Kopf. Ich hoffe, ich habe jetzt nicht komplett auf die Falschfährte geführt. Domenico Blass, löse auf!
2: Mit einem Guetzli-Stecher kann man ein Guetzli ausstechen oder nochmal ausstechen, nachdem es schon mal ausgestochen worden ist. Das ist das Gebiss.
1: Ja, voilà!
0: Ja!
1: Dort haben wir doch noch einen. 50 Stutz gibt es für dich vom Seal City zum schönen Böscheln. Danke, tschüss, schönen Tag dir!
0: Danke vielmals, jetzt hast du mir aber geholfen. Danke vielmals.
1: Sehr gerne, ciao.
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schnell dazwischen zu leid. Wichtige Meldung von der Region Zürich-Aargau auf der St. Gallen, Richtung Zürich-Doringen und Döns dort Gefahr, weil Gegenstände auf der Autobahn und Fahrstreifen blockiert. Bitte fahren äußerst vorsichtig auf der St. Gallen, Richtung Zürich-Doringen und Döns. Und die Meldung nehmen wir auch noch mit, ist immer noch wegen Steinen, die auf der Autobahn umeinander liegen, auf der Zürich-Bern zwischen Herkingen und Ösigen. Ösigen in beiden Richtungen. Dort hat ein Lastwagen Material verloren. Bitte fahren Vorsicht. Das ganze Update geht nach

0: da dann?
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13: Public Viewing im Garten von aussen, morgen Abend nicht so die optimale Idee, mindestens wenn man es planen will. Es hat also ein Gewitter drin, das da rein theoretisch über die ganze Schweiz reinzieht. Ob das wirklich kommt oder nicht, das ist noch aktuell schwierig zu sagen. Bei dieser Wetterlage kann es natürlich sehr schnell mal gehen. Das sind dann die Hitzegewitter, die kennst du normalerweise aus dem August. Haben wir jetzt schon im Juni, aber einfach morgen ist sicher ein bisschen etwas drin. Also wenn du jetzt draussen willst, Fußball schauen oder grillieren, dann vielleicht eher am Samstag.
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13: 3 Minuten über den halben 5. Schicke Grüße dir das Auto. Nochmal schnell Gefahrenmeldungen von der 1 Zürich, Bern, Zerstärkingen und Önsingen. In beiden richtigen Verkehrsbehinderungen. Gegenstände liegen dort auf der Autobahn, nämlich Stein, wo ein Lastwagen verloren hat. Vorsichtig fahren dort. Und auch auf der 1 St. Gallen Richtung Zürich, Zerstöringen und Döns dort Gefahr. Ebenfalls wegen Gegenständen auf der Autobahn, die dort umeinander liegen. Bitte vorsichtig unterwegs sein. In der Region Zürich-Aargau fährt langsam aber sicher der Feierabendverkehr anfangen anziehen. Rund um den Gubri ist da. Und auf die andere Seite Richtung Zürich, Schrägstrich Bern zwischen Balteswil und Zürich-Ost und rund ums Brütisellenkreuz. Dann in der Region Bern-Mittelland haben wir hier eins auf dem Schirm zwischen Kirchberg und Schönbühl. Zeitverlust aktuell bis zu einer halben Stunde dort. Ähnliches Bild Richtung Zürich zwischen Wangen an der Aare und Önsingen und weiter vorne Richtung Zürich zwischen Kriegstetten und Lauterbach. In der Region Basel ist es da A2, wo stockt. Schweizer Alli-Tunnel bis Badischer Bahnhof etwa 20 Minuten und auch auf der A2 Richtung Luzern zwischen Hagenau und Schweizer Halle-Tunnel kommen gut und sicher an.
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0: Claude Olivia, Rodrigo, Kids Klee, bei uns in der Show Drop Dead und auch ein Sommer-Vibes vom Hitlieferant Last Frequencies Reality. Das alles und noch viel mehr bei uns in der Playlist.
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0: Wieder verein mit meinem Donnerstagsdate Reto Hanselmann.
2: Sascha Wanne, grüezi
1: wohl. The Place to Be.
0: Wir gehen direkt über in Place to Be, genau. Weil ich ja jede Woche behaupte, du wohnst ja halber im Kaufleuten, aber das mal stimmt sogar.
2: Das Wochenende stimmt wirklich. Es ist so halbes Hanselmann-Wochenende. Nein, es sind noch ein paar andere dabei. Aber ja, es wird ein ganz spannendes Wochenende.
0: Erstens mal am Freitag, also sprich morgen Abend, fällt es schon an mit deiner eigenen Party.
2: Genau, Back to Ten. Das ist wieder so ein Party kommerzieller. So in den 90er, aber 2010er. Einen grossen Erfolg und dementsprechend machen wir das immer wieder mal.
0: Und dann ziehst du eben direkt weiter, also kannst du dein Klappbett im Backstage aufbauen, auf Sofa
2: liegen. Das heisst, am Morgen wieder alles umbauen, das ganze Kaufleuten in eine spezielle Welt. Die Welt, die wir noch nie aufgebaut haben für die Ride Party, die ab dem 5 losgeht.
0: Und das ist eben genau der Punkt. Also Pride hat ja keine offizielle Afterparty.
2: So ist es.
0: Und dann bist du eingesprungen und hast Freunde beim Kaufleuten zusammen, machen wir jetzt ja, doch eine Afterparty und die heisst Ride, eben nicht Pride.
2: Genau,
0: oder?
2: Es ist die Ride Party, die ja nicht nur einmal stattfinden sollte. Wir wollen die natürlich mehr losieren. Aber es ist der Abend, wo man sich das erste Mal präsentiert. Oder bis gesagt, frühen Abend, ab 5 Uhr.
0: Also faktisch gesehen, willst du jetzt einfach den Schwung nutzen, oder? Wenn das funktioniert, jetzt im Rahmen
2: du,
0: von der Breite,
2: ja,
0: kann man es weitermachen.
2: Und andererseits natürlich nein, dass wir ein schönes Rahmenprogramm in dieser Stadt Zürich haben. Und es ist natürlich nicht nur für die LGBTQ-Plus-Szene. Es ist wirklich für jeden. Es ist ein Erlebnis auf der Terrasse oben, wie aber auch im Club drinnen. Also ab 5 Uhr geht es am Samstag richtig, richtig los mit einem riesen Programm.
0: Also wer redet, wo feiern, Tickets, die gibt es wie immer online. Und als kleiner Hinweis noch schnell schon für nächste Woche. Das ist der James Arthur. Er ist dieses Jahr zu Gast bei uns in der Schweiz am ZOA City. Quasi an der kleinen Schwester vom grossen Zürich Open Air, der dieses Jahr ja Pause macht. Und da haben wir VIP-Tickets für dich klar gemacht. Wie dass du an die ankommst, das gibt es nächste Woche hier bei Hanselmanns Choice. Danke Reto, schönes Weekend.
2: So
0: tschüss, ciao, ciao, ciao.
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1: Wunderschönen guten Abend mit Energy Downtown.
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1: Geschwitzt wird in der Schweiz und ich freue mich darüber. Ich weiss ja gar nicht, wieso dass sich Menschen alle beschweren. Ja, es ist heiß, aber sind wir doch mal froh, dass es so ist. Es ist schon Sommer, Hochsommer, Mitte, Ende Juni. Ich persönlich finde das mega toll. Morgen ist dann so ein bisschen schwierig. Es kommt ein bisschen darauf an, welches Wettermodell, das man gerade so ein bisschen anschaut, im Fokus nimmt. Die einen, die haben morgen am Abend Weltuntergangsstimmung und ganz viel Gewitter, die da unterwegs sind und viel Regen, der oben runterkommt. Die anderen sagen, nö, alles entspannt. Das heisst, wir werden das noch ein bisschen beobachten. Es gibt aber, und das ist die Nachricht eigentlich dahinter, es gibt eine Tendenz, dass es morgen ein bisschen gewitterig könnte sein, vor allem Nachmittag und Abend. Das heisst, wenn jetzt eine Grillparty planst oder schön draussen im Garten Fernsehen schauen oder an einem Public Viewing, dann vielleicht eher den Safeway gehen und am Samstag etwas planen.
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0: Und ich komme vom Luzi Fricker.
2: Das EU-Parlament hat mit einer deutlichen Mehrheit ein schärferes Migrationsgesetz beschlossen, das auch die Schweiz betrifft. So sollen Asylbewerber, die abgeschoben wurden und nicht zurück in ihr Heimatland können oder wollen, in Deportationszentren außerhalb von Europa geschickt werden. Und das zwar auf unbestimmte Zeit. Als Schengen-Mitglied gelten die Regeln auch für die Schweiz. Allerdings braucht es noch Zustimmung vom Parlament. In der Stadt Grenchen im Kanton Solothurn ist die Stadtpräsidentin ihren Job aus einem ziemlich kuriosen Grund per sofort los. Das Bundesgericht hat entschieden, dass die FDP-Politikerin Susanne Sali ihr Amt abgeben muss. Grund ist ein Fauxpas von der Präsidentin vom Wahlbüro, wo die Wahlkuvert statt am Samstag Mitternacht erst am Sonntagmorgen aus dem Wahlbriefkasten hat geholt. So ist es möglich gewesen, auch nach der Abgabefrist noch zu wählen. Die Stadtbeiwahl muss wiederholt werden. Die Schweizer Fußballnazi ist an der WM nach dem unglücklichen 1:1 gegen Katar auf Wiedergutmachungstour. Heute Abend um 9 Uhr spielt die Schweiz Los Angeles gegen Bosnien. Punkte ist für das Team vom Trainer Murat Yakin, der leicht am Kränkeln ist, absolute Pflicht. Sonst droht im letzten Gruppenspiel gegen Gastgeber Kanada am Mittwoch der Supergau.
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0: Schwitzen ist angesagt und das bleibt auch so. Am Wochenende 36 Grad, teilweise sogar 37 Grad, die da angesagt sind. Einen kleinen Taucher gibt es aber morgen Abend. Es sind Gewitterwolken drin. Es ist noch nicht so ganz klar, wo und wie viel dass es da sein wird, falls es überhaupt so weit kommt. Wenn jetzt aber fix eine Grillparty planst, dann vielleicht nicht gerade morgen Abend.
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0: 2 Minuten ab der 5. Schicke Grüße in das Auto. Wichtige Meldung nach wie vor auf da ist St. Gallen Richtung Zürich zwischen Doringen und Töss. Dort Verkehrsbehinderungen. Verschmutzte Fahrbahn steht da. Der Fahrstreifen ist gesperrt, also bitte vorsichtig fahren. Dort ist Zeug auf der Autobahn, wo definitiv nicht dort sein sollte. Bleiben gerade in der Region Zürich-Aargau. Dort nehmen wir da 1 Meter Richtung Bern zwischen Spreitenbach, dort bei der Einfahrt und Baden-West. Verkehrsbehinderungen wegen einem Pannenfahrzeug. Der rechte Fahrstreifen aktuell blockiert. Wegen einem defekten Auto im Barrecktunnel selber, Zeitverlust aktuell bis zu einer halben Stunde. Dann auch anstehen rund um den Gubrisch-Tunnel, egal in welche Richtung, vor allem fokussiert Richtung St. Gallen und auf der anderen Seite ab dem Brütisellen Kreuz durchab bis Birfeld. In der Region Bern-Mittelland haben wir hier eins auf dem Schirm Richtung Zürich zwischen Forsthaus und Schönbühl, dort mindestens 20 Minuten anstehen. Auf der eins Richtung Bern zwischen Kirchberg und Schönbühl. Und weiter vorne Richtung Zürich zwischen Kriegstetten und Önsingen, wenn man dann im Stand ist, um das richtig aussprechen. In der Region Basel auf der A2 anstatt zwischen Schweizer Allee-Tunnel und Badischer Bahnhof, dort etwa 20 Minuten auf mehreren Abschnitten, die stocken. Und auf der A2 Richtung Luzern zwischen Hagenau und dem Schweizer Allee-Tunnel. Kommt gut und sicher und hoffentlich entspannt an.
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0: Gut, wir bin entspannt. Naja, jetzt. Heute Abend sind wir schon ein bisschen nervös, oder? Nach der Katar-Strophe. Wie das der Sascha Rufer so schön gesagt hat, muss es heute gegen Bosnien wirklich verheben, weil sonst wird es dann schwierig.
4: Top Schweiz, ihr gönnt das!
0: Ja! Also, weil der Luzi Fricker hat es gerade vorher so schön gesagt in der Energy News. Natürlich ist jetzt nicht alles Hopfen und Manns verloren, wenn es jetzt heute nicht funktionieren würde. Aber dann daheim in Kanada, quasi gegen die kanadische Nationalmannschaft, das wird umso schwieriger. Der Fußballmatch heute Abend, das grosse WM-Spiel von der Schweizer Nazi, natürlich auch das Thema bei uns. Schön bist

0: Energy Downtown an dem Donnerstag. Und wenn du mal deine Jungmannschaft daheim nervös machen willst, sagst du, Joe, hast du gesehen? In Großbritannien wird TikTok und Social Media und so verboten unter 16. Riesenidee.
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0: Es wird wahrscheinlich verhältnismäßig nicht so gut ankommen, aber das ist genau die Story, die in der digitalen Welt viel zu reden gibt. Jean-Claude Frick, Digital-Experte von Comparis und Energy. Was genau plant da die Insel?
2: Ja, also in England möchte man ein Social-Media-Verbot machen. Etwas, das ja weltweit diskutiert wird, das aber ein bisschen weitergeht und laut Auskunft von der englischen Regierung auch ein bisschen besser soll sein, als das, was zum Beispiel Australien macht. Konkret, Social-Media-Apps für unter 16-Jährige sind blockiert. Also die können die nicht brauchen. Und man geht noch ein bisschen weiter und sagt, ja, aber ja, das ganze KI-Zeug ist eigentlich auch eben gefährlich. Also sperren wir das doch auch. Das heisst, die Jugendlichen werden von Social Media und von KI-Apps ausgesperrt.
0: Das heisst, jetzt müssen sie sich mit der Realität beschäftigen. Das ist wirklich ganz, ganz das Herz los, wo die Handys unter 16-Jährigen im Moment. Aber eben, das hat ja, du hast es angesprochen, in Australien, wo man das ja eingeführt hat, gar nicht mal so gut funktioniert, weil, oh Wunder, die jungen, technikinteressierten, cleveren Menschen wissen, wie man das kann umgehen.
2: Ja, es ist so. Also in Australien, da hat man ja im Dezember so ein Social-Media-Verbot eingeführt und inzwischen gibt es auch Zahlen, die sagen, dass rund 60% der Jugendlichen weiterhin eigentlich Social Media nutzen. Das heisst, die umgehen das, die scannen irgendwie den Pass vom Brühe, die nutzen ein VPN und so weiter. Es gibt ja diverse Möglichkeiten. Und das ist natürlich nicht ganz im Sinne des Erfinders. Ich muss aber auch ganz klar sagen, solche Social-Media-Verbote gehen eigentlich am Ziel vorbei. Weil das Ziel sollte ja nicht sein, dass man die Jugendlichen komplett von etwas ausschließt, wo sie dann irgendwann gleich daher kommen. Sondern das Ziel müsste halt sein, dass Social-Media-Plattformen uns nicht durch süchtig machende Algorithmen und all die Mechanismen, die sie da eingebaut haben, eben quasi schaden. Das müsste das Ziel sein, aber es ist natürlich viel einfacher, wenn man einfach mal ein Verbot ausspricht, als dass man den grossen amerikanischen Tech-Giganten eins an den Karren fahren muss.
0: Wie würdest du jetzt sagen, wenn Eltern kommen und finden, hey, meine Kids sind da so ein bisschen im Mittelalter, also kommen langsam dort hin, wo das durchaus ein bisschen spannend könnte werden mit dem Social Media, was wäre so dein Tipp, wie mit dem umgehen, auch wenn es jetzt in der Schweiz noch kein Verbot gibt?
2: Ja, ich glaube, man muss es extrem offen kommunizieren, man muss es mit den Kindern zusammen anschauen, man muss versuchen, eine möglichst offene Kommunikationskultur zu sagen, also man muss auch zeigen, was halt nicht gut läuft. Ja, gerade wenn sie jünger sind, muss man natürlich via Bildschirmzeit, via die möglichen Einschränkungen, die man im Moment machen kann, halt auch eingreifen. Wichtig ist aber vor allem, dass man darüber redet, dass auch die Kinder darüber reden, dass sie sich angewöhnen, wenn sie etwas entdecken, wo sie nicht damit zurechtkommen, dass sie das eben den Eltern sagen. Und ich glaube, das ist der schwierigste Part am Ganzen, dass die Kinder erstens nicht das Gefühl haben, sie machen etwas Verbotenes und zweitens aber, dass sie auch kommen, wenn sie sagen, du, ich habe da irgendein Video gesehen oder etwas, boah, ich weiss gar nicht. Weil dann kann man so Sachen anschauen und ich glaube, das ist auf Dauer natürlich viel lehrhafter, als wenn man einfach sagt, das ist böse, das wird verboten. Weil, sind wir ehrlich, wenn etwas verboten ist, ist es für die Jugendlichen, ich bin nicht anders gewesen, doch erst recht richtig interessant.
0: Und genau da schließt sich dann der Teufelskreis. 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

0: Länger nicht mehr gehört, jetzt wieder bei uns in der Energy Downtown Playlist. Erst über Zeit zum Zocken.
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0: Was für eine kreative Überraschung, dass wir heute das Nazi-Special spielen bei Energy Downtown Quizkönigin. Vielleicht für Susanne, du freust dich schon riesig, gell?
2: Ja, mega.
0: Hä? Eine Nazi-Spezialistin, kann man sagen.
2: Genau.
0: Ja, aber schau, ich würde jetzt mal behaupten, es ist machbar, auch ohne, dass man jetzt weiss, was für eine Fußballkennerin ist.
2: Ist gut, wir hoffen
0: es. Also, 20 Sekunden Zeit, 3 Fragen rund um die Nazi heute. Geben wir den Countdown und wir legen los.
2: Super. 3, 2, 1, los.
0: Der Schweizer Nazi-Coach, genau heute am Kränkeln. Wie heisst er?
2: Muheim.
0: Was?
2: Nein,
0: Murat Yakin. Ja, danke vielmals. In welcher Stadt spielen wir heute Abend? Also Nazi?
2: In L.A.
0: Genau. Und welche Trikotfarbe spielt unsere Nazi heute?
2: In Rot.
0: Ja. Eben siehst du. 3 Punkte.
2: Effektiv.
0: Einfach immer präventiv schon beschweren. Aber eben, ich habe ja gesagt, das ist lösbar. Das bringt jetzt aber deinen Gegner den Neville ein bisschen unter Druck. Willkommen in der Show, Sali.
3: Oi, Sascha, hallo.
0: Die behauptet, er hat keine Ahnung von Fußball, hat 3 Punkte geschoben, schnell.
3: Oi, okay.
0: Mal schauen, okay. Ob auch du den Hattrick machst, gibst mir den Countdown und wir legen los.
3: 3, 2, 1.
0: Der Schweizer Nazi-Coach genau heute am Kränkeln. Wie heisst er?
3: Weiß nicht, weiter.
0: In welcher Stadt spielt Nazi heute?
3: Keine Ahnung.
0: In welcher Trikotfarbe spielen wir? Ich kann keine Frage
3: abkürzen.
0: Jawohl, danke vielmals für die Irrrettung! Ja, weil das Auslandstrikot, also man sagt ja auch das Auswärtstrikot, so ist es dann korrekt, ja. Ist ja so ein bisschen grünlich, würde ich jetzt mal formulieren. Sieht eigentlich fast weiss aus, aber ist so Dings, das ist bei der Katar-Strophe, haben wir das angehabt. Heute sind wir faktisch gesehen, die Heimmannschaft, und somit spielen wir in rotem Trikot. Und unsere neue Fußball-Expertin par excellence ist Susanne!
2: Yeah.
0: Und Energy Downtown Quizkönigin auch noch. Nur, dass wir das noch reingenommen haben. 50 Stutz für dich gibt es zum schönen Essen im Tres Amigos.
2: Da freue ich mich doch.
0: Und du bist schon mal mit dabei, morgen im Finale. Es gibt noch ein kleines Stechen, weil der Schill hat am Montag 3 Punkte gemacht und der Dario am Dienstag. Das heisst, das wird auch noch ein spannendes Duell da, wer morgen bei uns in der Friday Edition mitzockt. Danke vielmals fürs Mitspielen. Wunderschönen
2: okay,
0: Rest von dem Donnerstag. Ciao
2: gut.
0: Miteinander.
3: Ciao.
2: Tschüss.
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0: Jetzt ist gleich halb.
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3: Public Viewing im Garten von aussen, morgen Abend nicht so die optimale Idee, mindestens wenn man es planen will. Es hat also ein Gewitter drin, das da rein theoretisch über die ganze Schweiz reinzieht. Ob das wirklich kommt oder nicht, das ist noch aktuell schwierig zu sagen. Bei dieser Wetterlage kann es natürlich sehr schnell mal gehen. Das sind dann die Hitzegewitter, die kennst du normalerweise aus dem August. Haben wir jetzt schon im Juni, aber einfach morgen ist sicher ein bisschen etwas drin. Also wenn du jetzt draussen willst, Fußball schauen oder grillieren, dann vielleicht eher am Samstag.
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3: Richtig viel los leider heute an dem Donnerstagabend. Gehen zuerst in die Region Zürich-Aargau auf der Eis Richtung Bern. Dort von Dietikon bis Baden-West haben wir Stau wegen einem Bahnfahrzeug, der rechte Fahrstreifen blockiert, wegen einem defekten Auto im Barrecktunnel drin. Das heisst bis zu 45 Minuten anstehen auf dem Weg von Zürich Richtung Bern von Dietikon bis Baden-West. Dann noch an Stau und stockenden Verkehr auch wegen einem Unfall auf der Eis Richtung St. Gallen. Dort von Dietikon bis zum Gubrisch-Tunnel an. Der linke Fahrstreifen blockiert.

0: markiert bitte fahrt äußerst vorsichtig und auch hier denkt an Gassenvertretungskräfte und Räumungsfahrzeuge. Sonst haben wir noch Standard Feierabendverkehr, müssen wir jetzt nicht genauer darauf eingehen. Es tut mir leid, es braucht viel, viel Geduld heute Abend, auch in der Region beim Mittelland. Dort zwischen Forsthaus und Schönbühl mindestens 20 Minuten anstehen und weiter vorne zwischen Kriegstetten und Önsigen. In der Region Basel haben wir auf der A2 ein Problem vom Schweizer Allee-Tunnel bis Badischer Bahnhof. Dort noch etwa 20 Minuten, wenn du länger unterwegs bist. Und auf der A2 zwischen genau und dem Tunnel Schweizer Allee. Kommen gut und sicher an. Viel Geduld euch!
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0: Energy Downtown an dem Donnerstagabend und das wäre ja...
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0: Eigentlich Zeit für das da, aber ich finde jetzt heute Abend müssen wir es doch eher in diesem Kleid verpacken. Da.
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0: Energy-Sportreporter Luzi Fricker. Mittendrin statt nur dabei, kann man bei dir sagen, um meine ganz grosse Frage, um den Sascha Rufer vom SRF einmal mehr zu zitieren.
2: Das ist hier eine Katastrophe.
0: Heute Abend gegen Bosnien, wenn wir keine Katastrophe mehr haben. Wie gross sind da die Chancen?
3: Ja, so isländisch Moos, der vielleicht noch Katar heisst, gegen Katar, dass man das kann vertreiben. Und jetzt ist alles aufgelegt für einen Sieg. Nein, Bosnien muss man einfach schlagen. Punkt, fertig, Schluss. Weil schliesslich wollen wir ja nicht nachher am Mittwoch noch müssen zittern gegen Gastgeber Kanada. Das wäre wirklich eine Katastrophe, ja, wenn man da nur müsste bibbern, weil heute mit einer Niederlage, ah, ich mag gar nicht daran denken, 2-1 Sieg, Punkt, fertig, Schluss.
0: Es muss eigentlich drin liegen, oder? Weil du hast es ja gerade angesprochen, wir spielen das so oder so gegen Kanada, quasi die Heim im Heimstadion, oder? Aber wenn man dann dort noch mit Rückstand einfährt, dann ist es nochmal schwieriger.
3: Ja, so, heute spielen wir eigentlich auswärts. So, es hat ganz viele ansässige Bosnier, die rund um Los Angeles wohnen. Und es wird natürlich ein Hexenkessel, aber der Trainer, der Muriakin, hat schon gesagt, die werden wir dann gleich mit unserer Spielweise zum Verstummen bringen. Die Bosnier und auch Buchmacher sind aus Schweizer Sicht optimistisch. 60% sagen ein Schweizer Sieg voraus.
0: Aber wie ich dich kenne, bist du ja nicht nur sportlich unterwegs, sondern auch kulinarisch. Du musst dich immer ein bisschen damit beschäftigen. Ich weiss nicht, ob das einfach schon eine präventive Verdrängungsstrategie ist bei dir.
3: Also der Vorteil für uns daheim, wenn wir können selber zu essen und zu trinken zusammenstellen mit einem nicht allzu dicken Portemonnaie, das wir müssen haben, weil wenn du dort bist, in Los Angeles, kostet ein Bier stolze 16 Franken umgerechnet. Für einen ganz normalen 0815 Hotdog musst du 18 Franken herblättern. Gibt es vielleicht so Goldwürste? Es gibt so Goldsteaks,
0: die
3: entsprechend teuer sind. Vielleicht
0: ist
3: das Würstchen vergoldet.
0: Und noch irgendwie qualitativ ist jetzt, wie soll ich sagen, das amerikanische Fleisch nicht top-edge. Kann man, glaube ich, so zusammenfassen.
3: Von dem her massiv überteuert. Aber was ich auch noch sagen kann, vielleicht ist es dir aufgefallen, oder allen anderen auch, es hat noch nie so viele pinkige Schuhe gegeben. Das Magenta-Pink. Und zwar begründet es alle Ausrüster so, das sei die perfekte Sicht im Kontrast zum Grasgrün. Darum haben die meisten ja, einfach so pinke Träder. Außer der Messi, der Lionel Messi bei seinem Hattrick. Dem ist das egal. Der Stars, der hat nach wie vor seine hellblau-weißen Schuhe. Und haben ihm ja Glück gebracht.
0: Mann, ich glaube, du merkst es draussen. Wir verlieren uns ein bisschen in Nebenschauplätzen. Aber einfach, weil wir hoffen, dass das alles gut kommt und dann weiterhin könnt über Magenta-Schuhe und Steaks diskutieren und Hotdogs. Danke, Luzi, für den Moment. Hopp, Schweiz!
3: Abpfiff ist am 9. Hopp, Schweiz!

0: wunderschönen guten Abend mit Energy Downtown.
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0: Geschwitzt wird in der Schweiz und ich freue mich darüber. Ich weiss ja gar nicht, wieso dass sich Menschen alle beschweren. Ja, es ist heiß, aber sind wir doch mal froh, dass es so ist. Es ist schon Sommer, Hochsommer, Mitte, Ende Juni. Ich persönlich finde das mega toll. Morgen ist dann so ein bisschen schwierig. Es kommt ein bisschen darauf an, welches Wettermodell, das man gerade so ein bisschen anschaut, im Fokus nimmt. Die einen, die haben morgen Abend Weltuntergangsstimmung und ganz viel Gewitter, die da unterwegs sind und viel Regen, der runterkommt. Die anderen sagen, nö, alles entspannt. Das heisst, wir werden das noch ein bisschen beobachten. Es gibt aber, und das ist die Nachricht eigentlich dahinter, es gibt eine Tendenz, dass es morgen ein bisschen gewitterig könnte sein, vor allem Nachmittag und Abend. Das heisst, wenn jetzt eine Grillparty planst oder schön draussen im Garten Fernsehen schauen oder an einem Public Viewing, dann vielleicht eher den Safeway gehen und am Samstag etwas planen.

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0: Follow You, Iggy Kelly, bei Energy Downtown. Schön, bist du mit uns.
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0: Wir gehen gerade über in die Energy News Redaktion zum Luzi Fritzer schnell. Luzi Fritzer, siehst du, ich kann es nicht mal richtig sagen. Luzi Fricker, sehr schnell die wichtige Meldung, die aktualisiert worden ist von der A4 Richtung Zürich. Zwischen Rotkreuz und Rütihof, dort das letzte Unfall, bitte fahren äußerst vorsichtig. Das komplette Update gleich. Jetzt Luzi Fricker.
2: Europa will mit einem neuen Gesetz die Asylzahlen weiter gegen abdrücken, mit Auswirkungen für die Schweiz. Das EU-Parlament hat sich heute mit klarer Mehrheit für ausseuropäische Deportationszentren entschieden, wo illegale Migranten auf unbestimmte Zeit festgehalten werden können. Auch die Schweiz muss als Schengen-Mitglied mitmachen, sonst riskiert man, aus dem Rahmenabkommen rausgeschossen zu werden. Der Entscheid vom EU-Parlament sorgt bei Menschenrechtsorganisationen für Entsetzen. In der Solothurner Stadt Grenchen kommt es zu einem kuriosen Stappiknall. Die Grenchener Stadtpräsidentin Susanne Sali muss ihr Amt per sofort abgeben. Grund ist ein Fauxpas bei den Wahlen im letzten September, wo die brieflichen Stimmen zu spät abgeholt wurden. So war es möglich, auch noch nach der Deadline Stimmkuvert einzuwerfen. Wegen dem knappen Vorsprung von nur 25 Stimmen hat das Bundesgericht entschieden, dass die Wahl wiederholt werden muss. Auf die Schweizer Fußballnazi wartet heute Abend ein gewaltiger Hexenkessel. Gegen Bosnien-Herzegowina heisst es nach einem enttäuschenden 1-1 zum WM-Auftakt gegen Katar verlieren verboten. Auf der Ränge im Stadion zu Los Angeles sind die Schweizer klar in Unterzahl, weil tausende Bosnier rund um LA sind heimisch geworden. Für die Buchmacher ist die Schweiz trotzdem Favorit mit 60% Siegwahrscheinlichkeit. Abpfiff ist um 9 Uhr.
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0: Schwitzen ist angesagt und das bleibt auch so. Am Wochenende 36 Grad, teilweise sogar 37 Grad, die da angesagt sind. Ein kleiner Taucher gibt es aber morgen Abend. Es sind Gewitterwolken drin. Es ist noch nicht so ganz klar, wo und wie viel dass es da sein wird, falls es überhaupt so weit kommt. Wenn jetzt aber fix eine Grillparty planst, dann vielleicht nicht gerade morgen Abend.
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0: 3 Minuten ab der 6. Schicke Grüße dir ins Auto. Leider viel los. Heute an diesem Donnerstagabend gehen Sie erst in die Region Zürich-Aargau. Dort fokussieren wir uns auf die Fahrermeldungen A1 Richtung Bern zwischen Dietikon und Baden-West. Verkehrsüberlastung mindestens 50 Minuten anstehen wegen einem defekten Auto im Barricktunnel selber. Darum dort Spuren gesperrt. Bitte äußerst vorsichtig fahren und denken an Gassenvertretungskräfte und Räumungsfahrzeuge. Rund um den Kuber ist natürlich egal, in welche Richtung auch noch anstehen. In der Region Bern-Mittelland haben wir hier eins auf dem Schirm zwischen dem Forsthaus und Schönbühl. Dort 10 Minuten mindestens anstehen und zwischen Kriegstetten und Önsigen ebenfalls. In der Region Basel ist es da 3. Zwischen Augst und Rheinfelden. Dort haben wir das Bahnfahrzeug der rechte Fahrstreifen blockiert. Kann nochmal anstehen auf der A2 Schweizer Allee-Tunnel, Badischer Bahnhof. Dort mindestens 20 Minuten. Und in der Zentralschweiz auf der A4 Richtung Zürich zwischen der Rotkreuz und Rütihof. Dort hat es eben den Unfall. Bitte fahren äußerst vorsichtig und denken an Gassenvertretungskräfte und Räumungsfahrzeuge. Das gleiche Bild auf der A2 Richtung Luzern zwischen Lopper und Kriens. Auch dort der Stau wegen einem Unfall vor einem Zeitli passiert. Kommen gut und sicher an.
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0: Ich würde auch gerne sagen, die Erwartungshaltungen sind hoch und die haben wir ja alle. Nehmen nur du da außen auch für den Schweizer Match.
4: Hopp Schweiz, ihr gönnt das!
0: Ja, also kommt das 2-1, das muss an. Heute gegen Bosnien, das müssen wir doch irgendwie schaffen. Wir heizen uns ein bisschen auf den Match. Heute Abend am 9. an der Weltmeisterschaft in Amerika, Mexiko und Kanada. Und ihr habt es ja vielleicht auch gelesen heute. Der Muri, unser Nationaltrainer, ist am Kränkeln, der Arm. Darum haben wir einfach gesagt, ja gut, dann klonen wir und machen unseren eigenen.
5: Hey, da ist der Muri. Und ja, gut, klar, alles analysieren können wir später. Jetzt los ist zuerst mal Radio. Am besten Energy.
0: Ja, ist ein Auftrag. Und wenn wir von Hit Music Only reden, dann meinen wir es auch so. Das ist Katy Perry, Band-Aids.

0: gute Stimmung verbreiten heute. Für den Schweizer Match, Runde Nummer 2 an dieser WM.
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0: Wir kommen natürlich gerade dazu, was jetzt passiert noch mit der Schweizer Nazi, wie die Aufstellungen sind, wie die Chancen sind und so weiter und so fort. Aber wir haben natürlich auch mit dem Nationaltrainer, mit dem Muri reden. Aber erstens grausam im Seich, was ich durchaus verstehe. Zweitens ein bisschen angeschlagen, ein bisschen am Grippeln. Darum haben wir gefunden, holen wir uns einfach den besten Parodist von dem Land. David Bröckelmann macht den Muri genauso gut.
2: Hey, da ist der Muri und... Ja gut, klar, du hörst Energy.
0: Absolut richtig, auch mit dem Satzbau und der Pause. Wie sieht es aus heute, was denkst
2: du? Ja gut, Bosnien, sehr ein unangenehmer Gegner und ja, die gehen in Zweikämpfe wie meine Schwiegermutter in Diskussion. Aber ja, wenn man den Ball laufen lässt und nicht jeden Corner als Abenteuer gesehen, dann gewinnen wir. Gewinnt Schweiz mit 2-0.
0: Ja, 2-0, 2-1 in die Richtung gegangen ich auch. Wir werden den Muri natürlich weiterhin dürfen bei uns begrüßen. Jetzt ist aber mal...
3: Das ist hier eine Katastrophe.
0: Eigentlich das mehr ein bisschen der Punkt bei dieser Geschichte. Wie geht es jetzt wirklich weiter für den heutigen Match? Luzi Fricker gibt es wieder so eine Katar-Strophe.
4: Ich hoffe es nicht. Sascha Rufer hat es 5-mal gesagt. Und warte, mit Bosnien kann man zum Glück keine Wortspiele machen. Höchstens mit Herz. Govina, wir haben mit Herz gespielt. Und ich hoffe, die Schweiz tut voll das Herz auspacken und auf den Platz legen.
0: Was ist deine Schätzung, dein Tipp?
4: Ein kleiner langweiliger Tipp. Ich glaube, der bei den Tippspielen am meisten tippt wird, ein 2-1 für die Schweiz. Wobei, ich muss sagen, ich mache bei diesen Tippspielen nicht mit. Jetzt, heute hätte ich können. Aber das ist es auch so, dass man diesen Teams muss helfen muss, die man gar nicht eigentlich will. Nur wegen dem, nicht blöd, einfach wegen dem Tippspielen. Und darum mache ich seit Jahren nie bei diesen Tippspielen mit.
0: Luzi, sind wir mal ehrlich, du machst vor allem nicht mit, weil es dich dann nervt, dass jemand oben dran ist, der keinen Plan hat von Fußball und einfach noch irgendeinen Shit einträgt. Oder dass die dann besser sind als der Fußball.
4: Ich gebe es ja zu. Auf Neudeutsch, Traumpfleger hat etwa vor 15 Jahren beim internen Tippspiel die einzigen Spieler können aufzählen, aber sie war gleich vor im Tippspiel und das hat mich massiv genervt. Ich gebe es zu. Ja, das ist auch noch ein Grund. Das stimmt schon, Sascha.
0: Schau, egal was ihr tippt habt heute Abend, Hauptsache Hopp Schweiz!
4: Hopp Schweiz!
0: Und genau, das ist das Ziel. Unsere Schweizer Nazi im Einsatz, der Match heute Abend 9 Uhr live im Fernsehen natürlich.
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2: 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So wie der Ralf. Willkommen in der Show.
3: Hoi, Sascha.
2: Was zeigt dich aus als Zützi, als Spezialist?
3: Ja, Spezialist. Ich wohne seit Geburt eigentlich in Zürcher. Also nicht in Stadtzürcher, aber wo lernen unten.
2: Eben, du beschäftigst dich schon ja, das ganze Leben mit dieser Sprache, ob willst du oder nicht, sagen wir es mal so. Und wie immer per Zufall gibt es ein Wörtchen, das du uns im weitesten Sinn musst übersetzen aus dem Zürich-Slang. Wenn eine Zürcherin oder ein Zürcher vom Guetzli-Stecher redet, was ist damit gemeint? Und Achtung, bevor du jetzt schon reinschiessest, im übertragenen Sinn. Also es ist nicht das, was man gerade meint, sondern es ist etwas anderes. Das ja, verwirrt mehr, als es hilft.
3: He? In dem Fall hat das nichts mit Guetzli zu tun.
2: He? Ja, nicht zwingend. Ich meine einfach nur, wenn jetzt du gerade da denkst, an wirklich so Stechformen. Guetzli, Stechformen. Das ist es nicht. Das steht bei mir da als Tipp. Also es hat etwas damit zu tun, aber es ist nicht Guetzli Stechform per se.
3: Was soll ich da sagen? Einer, der viel gern Guetzli hat und ja.
2: Was machst du mit dem Guetzli? So, physisch, wenn es genau. Und mit was?
3: Mit den Händen, mit dem Maul oder gut.
2: Aber du musst es zerkleinern, oder?
3: Dann sind es 10, ja.
2: Genau, dort wollte ich eigentlich an. So habe ich es noch im Kopf. Ich hoffe, ich habe jetzt nicht komplett auf die falsche Fährte geführt. Domenico Blass, löse auf!
4: In einem Guetzli-Stecher kann man ein Guetzli ausstechen oder nochmal ausstechen, nachdem es schon mal ausgestochen worden ist. Das ist das Gebiss.
2: Ja, voilà!
3: Ja!
2: Dort haben wir doch noch einen. 50 Stutz gibt es für dich vom Seal City zum schönen Büscheln. Danke, tschüss, schönen Tag dir!
3: Danke vielmals, jetzt hast du mir aber geholfen. Danke vielmals.
2: Sehr gerne, ciao.
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0: Energy da an diesem heissen und wunderschönen Donnerstagabend. Es war halb.
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0: Public Viewing im Garten von aussen, morgen Abend nicht so die optimale Idee, mindestens wenn man es planen will. Es hat so ein Gewitter drin, das da rein.

0: theoretisch über die ganze Schweiz reinzieht. Ob das wirklich kommt oder nicht, das ist noch aktuell schwierig zu sagen. Bei dieser Wetterlage kann es natürlich sehr schnell mal gehen. Das sind dann die Hitzegewitter, die kennst du normalerweise aus dem August. Haben wir jetzt schon im Juni, aber einfach morgen ist sicher ein bisschen etwas drin. Also wenn du jetzt draussen willst, Fußball schauen oder grillieren, dann vielleicht eher am Samstag.
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0: Schicken beste Grüße dir ins Auto und 2 Minuten über den 6:30 und wir fokussieren uns auf Staus über 30 Minuten Wartezeit oder Unfall. Das betrifft die Region Zürich-Aargau, der A1 Richtung Bern zwischen Dietikon und Neuenhof. Dort nach wie vor 30 Minuten wegen einem defekten Auto im Barrique-Tunnel anstehen und auch Richtung Zürich zwischen Attiken und Winterthur Nord. Dort auch nochmal 30 Minuten, wo du Geduld brauchst. In der Region Bern-Mittelland nochmal anstehen zwischen Kriegstedt und Önsigen. Dort sind sie gerade weniger geworden, etwa 20 Minuten. Naja, hilft jetzt nicht mega viel, aber immerhin 10 Minuten, wo du sparst. Dann in der Region Basel haben wir noch da 2 auf dem Schirm. Der rechte Fahrstreifen blockiert Richtung Zürich zwischen Augst und Rheinfelden. Wegen einem Pannenfahrzeug mindestens noch eine halbe Stunde anstehen auf der A2 zwischen dem Schweizer Allee-Tunnel und Badischer Bahnhof. Und auch da haben wir noch Verkehrsüberlastung Richtung Luzern zwischen dem Schweizer Allee-Tunnel und dem Schweizer Allee-Tunnel. Steht genauso da. Danke vielmals dem Praktikanten, der am Arbeiten ist in der Traffic-Zentrale. Dann schauen wir noch schnell in die Region Zentralschweiz. Da auf der A2 anstehen Richtung Luzern. Zwischen dem Schlundtunnel und Kriens. Auch dort noch anstehen wegen einem Unfall, der vor einer Zeit passiert ist. Kommen gut und sicher rein.
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1: Bitte freuen wir mit dem Donnerstagsdate Reto Hanselmann.
2: Sascha Wange, grüezi
0: wohl. The Place to Be.
1: Wir gehen direkt über im Place to Be, genau. Weil ich ja jede Woche behaupte, du wohnst ja halb im Kaufleuten, aber das mal stimmt
2: das
1: sogar.
2: Das Wochenende stimmt wirklich. Es ist so halbes Hanselmann-Wochenende. Nein, es sind noch ein paar andere dabei. Aber ja, es wird ein ganz spannendes Wochenende.
1: Erstens mal am Freitag, also sprich morgen Abend, fällt schon an mit deiner eigenen Party.
2: Genau, Back to Ten. Das ist wieder so ein Party kommerzieller. So in den 90er, aber 2010er. Ein grossen Erfolg und dementsprechend machen wir das immer wieder mal.
1: Und dann ziehst du eben direkt weiter, also kannst du dein Klappbett im Backstage aufbauen, auf Sofa liegen.
2: Das heisst, morgen wieder alles umbauen, das ganze Kaufleuten in eine spezielle Welt. Die Welt, die wir noch nie aufgebaut haben für die Ride Party, die ab 5 Uhr losgeht.
1: Und das ist eben genau der Punkt. Also Pride hat ja keine offizielle Afterparty.
2: So
1: und dann bist du eingesprungen und hast Freunde beim Kaufleuten zusammen, machen wir jetzt
2: ja,
1: doch
2: eben
1: eine Afterparty und jetzt die Ride, eben nicht Pride.
2: Genau,
1: oder?
2: Es ist die Ride Party, die ja nicht nur einmal stattfinden sollte. Wir wollen die natürlich mehr lossieren, aber es ist der Abend, wo man sie das erste Mal präsentiert, oder bis gesagt, Frühabend, ab 5 Uhr.
1: Also faktisch gesehen willst du jetzt einfach den Schwung nutzen, oder? Wenn das funktioniert jetzt im Rahmen
2: du,
1: von der Pride,
2: ja,
1: kann man es weitermachen.
2: Und andererseits natürlich nein, dass wir ein schönes Rahmenprogramm in dieser Stadt Zürich haben, und es ist natürlich nicht nur für die LGBTQ+-Szene, es ist wirklich für jeden, es ist ein Erlebnis auf der Terrasse oben, wie aber auch im Club drinnen, also ab 5 Uhr geht es am Samstag richtig, richtig los mit einem riesen Programm.
1: Also wer dort will feiern, Tickets, die gibt es wie immer online. Und als kleiner Hinweis noch schnell schon für nächste Woche. Das ist der James Arthur. Er ist dieses Jahr zu Gast bei uns in der Schweiz am ZOA City. Quasi an der kleinen Schwester vom grossen Zürich Open Air, der dieses Jahr ja Pause macht. Und da haben wir VIP-Tickets für dich klar gemacht. Wie dass du an die ankommst, das gibt es nächste Woche hier bei Hanselmanns Choice. Danke Reto, schönes Weekend.
2: So spannend.
1: Tschüss, ciao.
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4: 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Ja, dann gewinnt Schweiz mit 2-0.
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Das war gerade ein saftiges Kotelett. Und das ein herzhaftes Gemüsespiessli. Und das ein paar knackige Servalas.

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0: Schönen guten Abend. Mehr Energy. Stunde komplett.
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0: Und die kommen vom Luzi Fricker.
2: Das EU-Parlament hat mit einer deutlichen Mehrheit ein schärferes Migrationsgesetz beschlossen, das auch die Schweiz betrifft. So sollen Asylbewerber, die sie abgeschoben wurden und nicht zurück in ihr Heimatland können oder wollen, in Deportationszentren außerhalb von Europa geschickt werden. Und das zwar auf unbestimmte Zeit. Als Schengen-Mitglied gelten die Regeln auch für die Schweiz. Allerdings braucht es noch Zustimmung vom Parlament. In der Stadt Grenchen im Kanton Solothurn ist die Stadtpräsidentin ihren Job aus einem ziemlich kuriosen Grund per sofort los. Das Bundesgericht hat entschieden, dass die FDP-Politikerin Susanne Sali ihr Amt abgeben muss. Der Grund ist ein Fauxpas von der Präsidentin vom Wahlbüro, wo die Wahlkuvert statt am Samstag Mitternacht erst am Sonntagmorgen aus dem Wahlbriefkasten hat geholt. So war es möglich gewesen, auch nach der Abgabefrist noch zu wählen. Die Stadtbeiwahl muss wiederholt werden. Die Schweizer Fußballnazi ist an der WM nach dem unglücklichen 1:1 gegen Katar auf Wiedergutmachungstour. Heute Abend um 9 Uhr spielt die Schweiz Los Angeles gegen Bosnien. Punkte ist für das Team vom Trainer Murat Yakin, der leicht am Kränkeln ist, absolute Pflicht. Sonst droht im letzten Gruppenspiel gegen Gastgeber Kanada am Mittwoch der Super-GAU.
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0: Schweizer Wetter ist angesagt. Die nächsten Tage, das ganze Wochenende, wunderbar heiß und schön mit blauem Himmel und wenig Wolken. Bis auf morgen. Dort kann es so einen kleinen Taucher geben, aktuelle Warnung drin, dass es könnte ein Gewitter geben. Das wird wahrscheinlich kurz, aber deftig sein. Werdet das dann ein bisschen beobachten. Wenn jetzt eine Grillparty planst, dann nicht unbedingt. Geht morgen.
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0: Schicke beste Grüße ins Auto und 2 Minuten ab der 7. Anstalt in der Region Basel auf den A2 Schweizer Allee-Tunnel bis Badischer Bahnhof. Dort stocken es mindestens 20 Minuten. Dann auch auf der A2 Liestl Schweizer Allee-Tunnel, dort auf mehreren Abschnitten. In der Region Bern-Mittelland hat es getatscht auf der A1 Richtung Zürich. Es ist Wangen an der Aare und Önsingen, dort mindestens auch eine halbe Stunde anstehen. Ähnliches Bild in der Region Zürich-Aargau auf der A1 Richtung Bern zwischen Dietikon und Neuenhof. Mindestens 30 Minuten dort vorausgegangenen Unfall hat es geheissen. Das braucht noch ein Zeitchen, bis das nachher sich so abgearbeitet hat. Und auf der A1 Richtung St. Gallen anstehen, das ist vor allem der Gubrist-Tunnel dort ab Dietikon.
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0: Dies Warm-up, richtig Schweizer Spiel heute an der Weltmeisterschaft. In Mexiko, USA und Kanada, in Los Angeles spielen wir gegen Bosnien-Herzegowina. Wie der Plan aussieht und unsere Chancen stehen, das klären wir mit dem Luzi Fricker.

0: Energy Downtown an dem Donnerstagabend und das wäre ja...
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0: Eigentlich Zeit für das da, aber ich finde, jetzt heute Abend müssen wir es doch eher in diesem Kleid verpacken. Da.
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0: Energy Sportreporter Luzi Fricker. Mittendrin statt nur dabei, kann man bei dir sagen, um meine ganz grosse Frage zum Sascha Rufer vom SRF einmal mehr zu zitieren.
2: Das ist hier eine Katastrophe.
0: Heute Abend gegen Bosnien, wenn wir keine Katastrophe mehr haben. Wie gross sind da die Chancen?
3: Ja, so isländisch Moos, definitiv noch Katar heisst gegen Katar, dass man das kann vertreiben. Und jetzt ist alles aufgelegt für einen Sieg. Nein, Bosnien muss man einfach schlagen. Punkt, fertig, Schluss. So schliesslich wollen wir ja nicht nachher am Mittwoch noch müssen zittern gegen Gastgeber Kanada. Das wäre wirklich eine Katastrophe, ja, wenn man da nur müsste bibbern, weil heute mit einer Niederlage. Ah, ich mag gar nicht daran denken. 2-1 Sieg, Punkt, fertig, Schluss.
0: Es muss eigentlich drin liegen, oder? Weil du hast es ja gerade angesprochen, wir spielen das so oder so gegen Kanada, quasi die Hei im Heimstadion, oder? Aber wenn man dann dort noch mit Rückstand einfährt, dann ist es nochmal schwieriger.
3: Ja, so, heute spielen wir eigentlich auswärts. Es hat ganz viele ansässige Bosnier, die rund um Los Angeles wohnen. Und es wird natürlich ein Hexenkessel. Aber der Trainer, der Muriakin, hat schon gesagt, die werden wir dann gleich mit unserer Spielweise zum Verstummen bringen. Die Bosnier und auch die Buchmacher sind aus Schweizer Sicht optimistisch. 60% sagen ein Schweizer Sieg voraus.
0: Aber wie ich ja dich kenne, bist du ja nicht nur sportlich unterwegs, sondern auch kulinarisch. Du musst dich immer ein bisschen damit beschäftigen. Ich weiss nicht, ob das einfach schon eine präventive Verdrängungsstrategie ist bei dir.
3: Also der Vorteil für uns daheim, wenn wir können selber zu essen und zu trinken zusammenstellen mit einem nicht allzu dicken Portemonnaie, das wir müssen haben, weil wenn du dort bist, in Los Angeles, kostet ein Bier stolze 16 Franken umgerechnet. Für einen ganz normalen 0815 Hotdog musst du 18 Franken herblättern. Wieso nicht? Gibt es vielleicht so Goldwürste? Es gibt so Goldsteaks,
0: die
3: entsprechend teuer sind. Vielleicht ist das ein Würstchen vergoldet.
0: Und noch irgendwie qualitativ ist jetzt, wie soll ich sagen, das amerikanische Fleisch nicht top-edge. Kann man, glaube ich, so zusammenfassen.
3: Von dem her massiv überteuert. Aber was ich auch noch sagen kann, vielleicht ist es dir aufgefallen oder allen anderen auch, es hat noch nie so viele pinkige Schuhe gegeben. Das mag Pink, und zwar begründet es alle Ausrüster so, dass sie die perfekte Sichtbarkeit im Kontrast zum Grasgrün. Darum haben die meisten ja, einfach so pinke Träder. Außer der Messi, der Lionel Messi bei seinem Hattrick, dem ist das egal. Der Stars, der hat nach wie vor seine hellblau-weissen Schuhe und haben ihm ja Glück gebracht.
0: Und ich glaube, du merkst es draussen. Wir verlieren uns ein bisschen in Nebenschauplätzen. Aber einfach, weil wir hoffen, dass das alles gut kommt und dann weiterhin könnt über Magenta-Schuhe und Steaks diskutieren und Hotdogs. Danke, Luzi, für den Moment. Hopp, Schweiz!
3: Abpfiff ist am 9. Hopp, Schweiz.

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1: Was für eine kreative Überraschung, dass wir heute Nazis Special spielen bei Energy Downtown Quizkönigin. Vielleicht für Susanne, du freust dich schon riesig, gell?
2: Ja, mega.
1: Hä? Eine Nazi-Spezialistin, kann man sagen.
2: Genau.
1: Ja, aber schau, ich würde jetzt mal behaupten, es ist machbar, auch ohne, dass wir jetzt wissen, was für eine Fußballkennerin ist.
2: Ist gut, wir hoffen.
1: Also, 20 Sekunden Zeit, 3 Fragen rund um die Nazi heute. Geben wir den Countdown und wir legen los.
2: Super. 3, 2, 1, los.
1: Der Schweizer Nazi-Coach, genau heute am Kränkeln. Wie heisst er?
2: Muheim.
1: Was?
2: Nein,
1: Muad Yakin. Ja, danke vielmals. In welcher Stadt spielen wir heute Abend? Also Nazi?
2: In L.A.
1: Genau. Und welche Trikotfarbe spielt unsere Nazi heute?
2: In Rot.
1: Ja. Eben siehst du. 3 Punkte.
2: Effektiv.
1: Einfach immer präventiv schon beschweren. Aber eben, ich habe ja gesagt, das ist lösbar. Das bringt jetzt aber deinen Gegner, den Neville, ein bisschen unter Druck. Willkommen in der Show, Sali.
3: Oi, Sascha, hallo.
1: Die behauptet, er hat keine Ahnung von Fußball, hat 3 Punkte geschoben, schnell.
3: Oi, okay.
1: Mal schauen, ob auch du den Hattrick machst. Gibst mir den Countdown und wir legen los.
3: 3, 2, 1.
1: Der Schweizer Nazi-Coach genau heute am Kränkeln. Wie heisst er?
3: Weiß nicht, weiter.
1: In welcher Stadt spielt Nazi heute?
3: Keine Ahnung.
1: In welcher Trikotfarbe spielen wir? Ich kann Fragen
3: abkürzen.
1: Jawohl, danke vielmals für die Ehrenrettung! Ja, weil das Ausland-Trikot, also man sagt ja auch das Auswärts-Trikot, so ist es dann korrekt, ja. Ist ja so ein bisschen grünlich, würde ich jetzt mal formulieren. Sieht eigentlich fast weiss aus, aber ist so Dings, das ist bei der Katar-Strophe, haben wir das angehört. Heute sind wir faktisch gesehen Teilmannschaft und somit spielen wir in rotem Trikot und unsere neue Fußball-Expertin par excellence ist Susanne!
2: Yeah.
1: Und Energy Downtown Quizkönigin auch noch. Nur, dass wir das noch reingenommen haben. 50 Stutz für dich gibt es zum schönen Essen im Tres Amigos.
2: Da freue ich mich doch.
1: Und du bist schon mal mit dabei, morgen im Finale. Es gibt noch ein kleines Stechen, weil der Schill hat am Montag 3 Punkte gemacht und der Dario am Dienstag. Das heisst, das wird auch noch ein spannendes Duell da, wer morgen bei uns in der Friday Edition mitzockt. Danke vielmals fürs Mitspielen.
2: Okay,
1: wunderschönen
2: danke.
1: Rest von dem Donnerstag. Ciao miteinander.
3: Ciao.
2: Tschüss.
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